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1: Ich bin Dirk Zeitler. Erstmals stellt die AfD einen Landtagspräsidenten in Deutschland. Im Parlament von Sachsen-Anhalt bekam der 35-jährige Tobias Rausch in geheimer Abstimmung 48 von 82 Stimmen. Also 4 mehr als AfD und BSW zusammen haben. Zu Mutmaßungen, die 4 Stimmen seien von der CDU gekommen, meinte Fraktionschef Sven Schulze, dies lasse sich nicht nachvollziehen. Bildung muss schon vor der Schule beginnen. Davon ist die Mehrheit der Menschen in Deutschland überzeugt. Im Bildungsbarometer des IFO-Instituts sprechen sich die meisten auch dafür aus, für frühkindliche Förderung mehr Geld auszugeben.
2: Was Hänschen nicht lernt, lernt Hans nimmermehr. Für viele gilt das alte Sprichwort noch. Sie wünschen sich einen stärkeren Fokus auf frühkindliche Bildung. Fast 3/4 der Befragten halten ein verpflichtendes Vorschuljahr für sinnvoll. Und sogar 9 von 10 finden es richtig, Kinder im Alter von 4,5 Jahren einem Sprachtest zu unterziehen. Mit ihren Kitas sind Eltern in Deutschland meist zufrieden. Gleichzeitig fordern viele aber auch mehr Geld für die Einrichtungen und eine bessere Bezahlung für das Personal. Tanja Wagner, Nachrichtenredaktion.
1: Die Proteste für bessere Schulen in Frankreich weiten sich aus. Bei einem landesweiten Protesttag sind gestern Schüler, Studenten und Eltern auf die Straßen gegangen. An zahlreichen Gymnasien und einigen Universitäten gab es Blockadeaktionen.
3: Zehntausende Menschen haben sich den Protestzügen hier in Paris und in anderen Großstädten angeschlossen. Und mit ihren Forderungen nach vernünftig ausgestatteten Schulen und ausreichend Lehrkräften erhalten die jungen Leute jetzt auch breite Unterstützung von Gewerkschaften, Lehrern und ihren Eltern. Diese reihten sich in die Protestzüge ein, auch um sich bei befürchteten Rangeleien mit der Polizei schützend vor die jungen Menschen zu stellen. Aus Paris, Michael Evers.
1: Während eines Lufthansa-Flugs vom kolumbianischen Bogotá nach Frankfurt hat ein Passagier randaliert. Nach Angaben der Frankfurter Polizei soll der 33-Jährige unter anderem mehrfach an der Flugzeugtür gerüttelt haben. Die Aufforderung des Flugpersonals, das zu unterlassen, soll er ignoriert haben. Bordpersonal und 2 Passagiere hätten ihn schließlich gestoppt. Nach der Landung wurde der Mann festgenommen.
4: Das Wetter. Eine relativ ruhige Nacht liegt da gerade vor uns. Es ist bewölkt hier und da. Ein bisschen Nebel liegt auch irgendwie über uns. Aber ansonsten relativ ruhig. Wird es kein Regen bleiben. Temperaturen relativ frisch, 7 bis 11 Grad. Stellenweise sogar 4 Grad. Nachher, da geht es dann rauf auf 19 bis 23 Grad. Und wir bekommen eigentlich erstmal einen relativ schönen Mittwoch. Also mit relativ viel Sonne. Allerdings auch nachher mit ein paar Wolken, die ziehen sich dann immer mehr zusammen und dann kommt auch Regen zu uns, so ab dem späten Nachmittag, Abend, und der Donnerstag wird dann sehr regnerisch.
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5: Zurzeit liegen uns keine Meldungen vor, wir wünschen allen unterwegs gute Fahrt.
4: Das ist ja echt so ein ganz großer Trend, dass die ganz großen Künstler, die ganz großen Stars irgendwie ja gar nicht mehr ganz durch Deutschland, durch verschiedene Städte da irgendwie touren, sondern Halt machen in einer Stadt. Adele hat das vorgemacht, damals mit München. Die Backstreet Boys haben heute ihr letztes von 10 Konzerten in Düsseldorf. Woanders fahren die auch nicht hin, aber haben uns gefreut, dass sie hier in Nordrhein-Westfalen sind. Und Bon Jovi haben wohl angekündigt, ja, im nächsten Jahr könnte es sein, dass wir doch nochmal nach Deutschland kommen. Aber dann ist nur München im Gespräch. Ihr müsst gar nicht so weit fahren für Bon Jovi. Wir hören sie gleich mit You Give Love a Bad Name.
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0: Bevor es aber jetzt weiter mit der Musik geht, geht es jetzt erstmal mit Büchern weiter. Der Deutsche Buchpreis ist ja gestern verliehen worden. Heute wird die Frankfurter Buchmesse eröffnet und wir nehmen das zum Anlass, auch mal wieder mehr zu lesen. Das haben wir uns doch alle mal vorgenommen, ja? Und sammeln dafür Buchtipps von unseren Kollegen hier. Man empfiehlt sich ja gerne mal was. Natascha Wittmark, was ist dein Buchtipp?
1: Also eigentlich würde ich gar nicht gerne nur ein Buch empfehlen, sondern am liebsten einen ganzen Autoren, weil der einfach ganz, ganz viele tolle Bücher geschrieben hat, die ich alle so gerne gelesen habe. Und sobald ich das eine durch hatte, habe ich direkt mit dem nächsten angefangen. Matt Haig, die Mitternachtsbibliothek, ist ja sehr bekannt von ihm. Übrigens auch großartig als Hörbuch gelesen von Annette Frier.
0: Also in die Bücher von Matt Haig reinlesen lohnt sich.
1: Ja, auf jeden Fall. Wie man die Zeit anhält, ist zum Beispiel ein Tipp. Da geht es um Tom, der langsamer altert als der Rest der Menschen. Also zum Beispiel, als er aussieht wie 40, ist er in Wirklichkeit schon über 400 Jahre alt. Und damit er unter Normalsterblichen nicht auffällt, muss er alle paar Jahre seine Identität wechseln und umziehen. Das geht auch sehr lange gut. Allerdings verliebt er sich irgendwann und bekommt dann auch ein Kind. Und das verändert alles für ihn. Seine Tochter hat nämlich dieses Nicht-Altern von ihm geerbt und ist irgendwann spurlos verschwunden. Und er macht sich dann natürlich auf die Suche nach ihr. Und mehr will ich gar nicht verraten, weil da geht die Geschichte eigentlich auch erst richtig los.
0: Es klingt sehr nach einem Fantasy-Roman.
1: Ja, es ist eine Mischung aus Fantasy, Science-Fiction und Liebesroman, würde ich sagen. Man begleitet Tom einfach ein Stück auf seinem Lebensweg. Es geht dabei um Einsamkeit, um Liebe, Feinde, die eigentlich Freunde sind und Freunde, die eigentlich Feinde sind. Es sind auch ein paar irre Wendungen drin. Also es ist wirklich super spannend und ich sage, wie es ist. Ich habe es als Hörbuch gehört, als ich durch war. Ich habe mir die letzten 10 Minuten nochmal angehört, einfach weil ich nicht wollte, dass es schon vorbei ist.
0: Also ein Buch, das man irgendwie nicht weglegen kann, beziehungsweise ein Hörbuch, das man irgendwie auch nicht ausmachen kann. Wie man die Zeit anhält von Matt Haig. Eine Empfehlung von unserer Kollegin Natascha Wittmark. Und mehr Buchempfehlungen die ganze Woche noch hier bei uns im Programm.
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1: Zurzeit liegen uns keine Meldungen vor. Wir wünschen allen unterwegs gute Fahrt.
2: Ich finde das von Cassandras Team wirklich sehr nett. 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Damit geht's jetzt rein in die Nacht. Euch eine schöne.

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1: Ich bin Dirk Zeitler. Erstmals stellt die AfD einen Landtagspräsidenten in Deutschland. Im Parlament von Sachsen-Anhalt bekam der 35-jährige Tobias Rausch in geheimer Abstimmung 48 von 82 Stimmen. Also 4 mehr als AfD und BSW zusammen haben. Zu Mutmaßungen, die 4 Stimmen seien von der CDU gekommen, meinte Fraktionschef Sven Schulze, dies lasse sich nicht nachvollziehen. Bildung muss schon vor der Schule beginnen. Davon ist die Mehrheit der Menschen in Deutschland überzeugt. Im Bildungsbarometer des IFO-Instituts sprechen sich die meisten auch dafür aus, für frühkindliche Förderung mehr Geld auszugeben.
2: Was Hänschen nicht lernt, lernt Hans nimmermehr. Für viele gilt das alte Sprichwort noch. Sie wünschen sich einen stärkeren Fokus auf frühkindliche Bildung. Fast 3/4 der Befragten halten ein verpflichtendes Vorschuljahr für sinnvoll. Und sogar 9 von 10 finden es richtig, Kinder im Alter von 4,5 Jahren einem Sprachtest zu unterziehen. Mit ihren Kitas sind Eltern in Deutschland meist zufrieden. Gleichzeitig fordern viele aber auch mehr Geld für die Einrichtungen und eine bessere Bezahlung für das Personal. Tanja Wagner, Nachrichtenredaktion.
1: Die Proteste für bessere Schulen in Frankreich weiten sich aus. Bei einem landesweiten Protesttag sind gestern Schüler, Studenten und Eltern auf die Straßen gegangen. An zahlreichen Gymnasien und einigen Universitäten gab es Blockadeaktionen.
3: Zehntausende Menschen haben sich den Protestzügen hier in Paris und in anderen Großstädten angeschlossen. Und mit ihren Forderungen nach vernünftig ausgestatteten Schulen und ausreichend Lehrkräften erhalten die jungen Leute jetzt auch breite Unterstützung von Gewerkschaften, Lehrern und ihren Eltern. Diese reiten sich in die Protestzüge ein, auch um sich bei befürchteten Rangeleien mit der Polizei schützend vor die jungen Menschen zu stellen. Aus Paris, Michael Evers.
1: Während eines Lufthansa-Flugs vom kolumbianischen Bogotá nach Frankfurt hat ein Passagier randaliert. Nach Angaben der Frankfurter Polizei soll der 33-Jährige unter anderem mehrfach an der Flugzeugtür gerüttelt haben. Die Aufforderung des Flugpersonals, das zu unterlassen, soll er ignoriert haben. Bordpersonal und 2 Passagiere hätten ihn schließlich gestoppt. Nach der Landung wurde der Mann festgenommen.
4: Das Wetter.
5: Jetzt in der Nacht ist es teils bewölkt, sonst ist es gering bewölkt oder klar. Örtlich kann es Nebel geben. Die Temperaturen, die gehen runter auf 11 bis 7 Grad. Wenn der Nebel sich dann aufgelöst hat, dann kommt die Sonne später raus und wir kriegen einen ganz schönen Herbsttag mit bis zu 24 Grad.
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7: Zurzeit liegen uns keine Meldungen vor. Wir wünschen allen unterwegs gute Fahrt.
5: Hallo zusammen, wir stehen diese Nacht gemeinsam durch. Ich bin Johanna Tänzer und wir starten hier jetzt mit Coldplay. Feels like I'm falling in love. Schönen frühen Mittwochmorgen.
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0: Also Konzerttickets, die sind immer gut. Die kommen immer gut an. Also zumindest, wenn das Konzert auch ein gutes ist. Aber also generell ist das eine mega Geschenkidee. Und keine Ahnung, für alle, die jetzt in nächster Zeit Geburtstag haben oder Weihnachten, ist ja auch nicht mehr so lange hin, ne? Konzerttickets, Leute, kann ich sehr empfehlen. Und wenn ihr noch ein bisschen Inspiration braucht für ein mögliches Konzert, wie wär's denn mit ihm hier? Das ist Purple Disco Machine, DJ und Produzent, kennt ihr von uns. Und den holen wir euch zu uns nach NRW. Ihr kommt nämlich nach Köln, präsentiert von den NRW-Lokalradios. Und wenn ihr auf eine richtig gute Funk-House-Party Bock habt, ist das, glaube ich, eine sehr gute Idee. Und Tino Piontek, so heißt er ja, der DJ Purple Disco Machine, der hat uns mal erzählt, dass diese Partystimmung tatsächlich schon bei der Produktion startet.
1: Wenn man einen Partysong macht, kann man nicht steif im Studio sitzen und ganz analytisch rangehen. Natürlich ist dann voller Emotionen und man dreht dann auch mal etwas lauter und springt dann rum und freut sich und lacht. Und am Ende dieselbe Reaktion, die wir im Studio haben, haben hoffentlich natürlich auch die Leute dann draußen auf der Tanzfläche oder vorm Radio, wenn die Musik hören.
0: Ja. Also mir ging es bei jedem Purple Disco Machine Song so. Also klar, er macht einen guten Job. 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Oktober. 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Und wir hören ihn jetzt mit Test My Luck, Purple Disco Machine.
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1: Zurzeit liegen uns keine Meldungen vor. Wir wünschen allen unterwegs gute Fahrt.
2: Hi zusammen, eine schöne Nacht wünsche ich euch. Johanna Tänzer ist hier. Grüße gehen raus an alle, die jetzt auch im Frühdienst arbeiten und an alle, die jetzt gleich Feierabend haben. Macht's euch schön.

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0: bin Dirk Zeitler. Der Landtag in Sachsen-Anhalt hat einen AfD-Politiker zum Präsidenten des Parlaments gewählt, erstmals in der Geschichte der Bundesrepublik. Während AfD-Chefin Alice Weidel ein Ende der Brandmauernpolitik fordert, äußerten sich Linke und Grüne entsetzt.
1: Linken-Fraktionschefin Reichenegg spricht von einer Schande, Vizekanzler Klingbeil von einem Tabubruch. Ähnlich empört äußerten sich grüne Spitzenpolitiker. Und auch Unionsfraktionschef Frei ist besorgt, denn AfD-Spitzenkandidat Rausch bekam im Landtag in Magdeburg mehr Stimmen, als AfD und BSW gemeinsam auf die Waage bringen. Damit könnte die Wahl von Ulrich Siegmund im Dezember zum Ministerpräsidenten Sachsen-Anhalts wahrscheinlicher werden. In Sachsen-Anhalt ist die AfD vom Verfassungsschutz als rechtsextrem eingestuft. Tanja Wagner, Nachrichtenredaktion.
0: Das Bundeskabinett will heute eine Pflegekommission einsetzen. Sie soll Vorschläge erarbeiten für eine Strukturreform in der Pflege. Vor einer Woche hatten sich Union und SPD mühsam auf einen Reformplan verständigt, der die Finanznöte der Pflegeversicherung in den Griff bringen soll.
2: Eine große Reform hatte sich die Bundesregierung sowieso schon vorgenommen, konnte sich aber nicht auf die Inhalte einigen. Nur kürzen, das geht nicht, sagt die SPD. Alles so lassen können wir uns nicht leisten, hält die Union dagegen. Diese Diskussion wird also erstmal in eine Kommission ausgelagert, die Anfang nächsten Jahres ihre Vorschläge vorlegen soll. Unnötige Zeitverschwendung, sagen Kritiker. Ziel ist es zum Beispiel, explodierenden Kosten für einen Platz im Pflegeheim etwas entgegenzusetzen. Jan-Henner Reitze, Nachrichtenredaktion.
0: Nach einem gescheiterten Hinrichtungsversuch ist die zum Tode verurteilte US-Amerikanerin Krista Pike nach Angaben ihrer Anwälte wieder bei Bewusstsein und kann sprechen. Die 50-Jährige werde weiter intensivmedizinisch behandelt. Ihre Prognose sei noch unklar. Pike waren am vergangenen Mittwochabend die im Hinrichtungsprotokoll vorgesehenen 2 Dosen des Mittels Pentobarbital verabreicht worden. Dennoch lebte sie weiter. Zum Sport. Die U21-Nationalmannschaft fährt als Gruppensieger zur Fußball-Europameisterschaft in Albanien und Serbien. Mit einem 2:0 im abschließenden Qualifikationsspiel gegen Georgien hat die Mannschaft das EM-Ticket gebucht.
3: Das Wetter.
4: Der Nebel aus der Nacht löst sich so langsam auf und dann startet der Tag heiter und mit viel Sonne. Dazu gibt's bis zu 24 Grad. Aber ab dem Abend zieht sich's dann wieder zu und dann kommt auch der Regen.
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5: A40 Dortmund-Essen zwischen Dortmund-Hombruch und Dortmund-Barob. 1 Kilometer Stau. Wir wünschen allen unterwegs gute Fahrt.
4: Zusammen. Johanna Tänzer ist hier, bin bei euch und ja, sage herzlich willkommen im sehr frühen Mittwochmorgen.
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0: Queen am frühen Mittwochmorgen. I want to break free. Ja, fühle ich. Wir haben ja aktuell unsere Wunscherfüller-Aktion, ne? Und da erfüllen wir euch täglich eure Wünsche. Das Gute ist, ihr dürft euch ja wirklich alles bei uns wünschen, solange das irgendwie machbar ist, ja? Also keine Ahnung, eine Jahresration Waschmittel, gar kein Ding. Eine Waschmaschine, die eure Wäsche selbstständig aufhängt und dazu noch saugt und wischt. Ja, ich glaube, das wird dann eher schwierig, aber keine Ahnung, manchmal ist die Grenze zwischen machbar und absurd gar nicht mal so leicht zu ziehen. Unser Kollege Stefan Rejek hat sich sehr intensiv mit diesem Thema befasst.
1: Wie ich jetzt, oder was? Ein Wunsch? Ja, lass mich mal kurz überlegen. Ja, da bin ich doch ganz pragmatisch. Ich würde mir einfach ein Handy wünschen, das nicht nach einem halben Tag leer ist. Oder warte, eine Kaffeemaschine, bei der ich nicht zweimal am Tag eine Kernsanierung durchführen muss. Oder nee, ich hab's. Ein Drucker, der, jetzt kommt's, wirklich funktioniert. Also halt richtig, ne? Jetzt nicht irgendwie nur an hohen Feiertagen. Ja Leute, ihr hört's doch, es gibt sie noch, die bodenständigen Wünsche. Wird ja wohl auch nicht zu viel verlangt sein, vor allem wenn ich sehe, welche Wünsche so anderen Leuten schon erfüllt wurden. Schauen wir dafür doch einfach mal nach Amerika. Ja, wohin auch sonst? Da hat sich ein Junge gewünscht, ein Dino zu sein, ja, richtig gehört. Also nicht irgendwie ein Dino zu treffen oder mit einem Dino zu spielen, nee. Der hat klipp und klar gesagt, ich will ein Dino sein. Ja, und was soll ich sagen? Der Wunsch wurde ihm erfüllt. Er durfte im Dino-Kostüm aus einem Ei schlüpfen, dann noch mit einem T-Rex kämpfen und die Polizei hat bei dem Ganzen mitgespielt und für den Dino-Jungen noch eine Verfolgungsjagd inszeniert. Noch so ein kurioser Wunsch war der von Mark Grünwald. Der war Zeichner der bekannten Marvel-Comics und sein ganz bescheidener Wunsch war es, auch über seinen Tod hinaus Teil der Comics zu sein. Ja, und dieser Wunsch wurde ihm dann auch erfüllt und zwar wortwörtlich. Seine Asche wurde später der Farbe beigemischt, die für den Druck seiner Lieblingscomic-Reihe benutzt wurde. Und so richtig absurd wurde es dann vor ein paar Jahren im Berliner Nobelhotel Adlon. Da wollte ein Gast unter keinen Umständen eine Badewanne in seinem Hotelzimmer haben. Ja, absolut nachvollziehbare Phobie. Deswegen wurde die Badewanne kurzerhand ausgebaut. Wohl bemerkt, nur für eine Nacht, dann war der Gast wieder weg. Also, wenn ihr bisher dachtet, irgendeiner eurer Wünsche sei unrealistisch oder zu hoch gegriffen, dann denkt doch einfach an die Wünsche dieser drei Typen, die wurden schließlich auch erfüllt.
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1: Zurzeit liegen uns keine Meldungen vor. Wir wünschen allen unterwegs gute Fahrt.
2: Guten Morgen, willkommen im Mittwoch. Johanna Tänzer ist hier und die meisten müssen wahrscheinlich jetzt aufstehen. Aber vielleicht, wenn ihr euch nochmal umdrehen könnt, dann verraten euch Frieda Gold auch, wovon wir träumen sollen.

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1: Ich bin Dirk Zeitler. Erstmals stellt die AfD einen Landtagspräsidenten in Deutschland. Im Parlament von Sachsen-Anhalt bekam der 35-jährige Tobias Rausch in geheimer Abstimmung 48 von 82 Stimmen. Also 4 mehr als AfD und BSW zusammen haben. Zu Mutmaßungen, die 4 Stimmen seien von der CDU gekommen, meinte Fraktionschef Sven Schulze, dies lasse sich nicht nachvollziehen. Bildung muss schon vor der Schule beginnen, davon ist die Mehrheit der Menschen in Deutschland überzeugt. Im Bildungsbarometer des IFO-Instituts sprechen sich die meisten auch dafür aus, für frühkindliche Förderung mehr Geld auszugeben.
2: Was Hänschen nicht lernt, lernt Hans nimmermehr. Für viele gilt das alte Sprichwort noch. Sie wünschen sich einen stärkeren Fokus auf frühkindliche Bildung. Fast 3/4 der Befragten halten ein verpflichtendes Vorschuljahr für sinnvoll. Und sogar 9 von 10 finden es richtig, Kinder im Alter von 4,5 Jahren einem Sprachtest zu unterziehen. Mit ihren Kitas sind Eltern in Deutschland meist zufrieden. Gleichzeitig fordern viele aber auch mehr Geld für die Einrichtungen und eine bessere Bezahlung für das Personal. Tanja Wagner, Nachrichtenredaktion.
1: Die Proteste für bessere Schulen in Frankreich weiten sich aus. Bei einem landesweiten Protesttag sind gestern Schüler, Studenten und Eltern auf die Straßen gegangen. An zahlreichen Gymnasien und einigen Universitäten gab es Blockadeaktionen.
3: Zehntausende Menschen haben sich den Protestzügen hier in Paris und in anderen Großstädten angeschlossen. Und mit ihren Forderungen nach vernünftig ausgestatteten Schulen und ausreichend Lehrkräften erhalten die jungen Leute jetzt auch breite Unterstützung von Gewerkschaften, Lehrern und ihren Eltern. Diese reihten sich in die Protestzüge ein, auch um sich bei befürchteten Rangeleien mit der Polizei schützend vor die jungen Menschen zu stellen. Aus Paris, Michael Evers.
1: Während eines Lufthansa-Flugs vom kolumbianischen Bogotá nach Frankfurt hat ein Passagier randaliert. Nach Angaben der Frankfurter Polizei soll der 33-Jährige unter anderem mehrfach an der Flugzeugtür gerüttelt haben. Die Aufforderung des Flugpersonals, das zu unterlassen, soll er ignoriert haben. Bordpersonal und 2 Passagiere hätten ihn schließlich gestoppt. Nach der Landung wurde der Mann festgenommen.
4: Das Wetter.
5: Der Nebel aus der Nacht löst sich so langsam auf und dann startet der Tag heiter und mit viel Sonne. Dazu gibt's bis zu 24 Grad. Aber ab dem Abend zieht sich's dann wieder zu und dann kommt auch der Regen.
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6: Zurzeit liegen uns keine Meldungen vor. Wir wünschen allen unterwegs gute Fahrt.
5: Ja, guten Morgen zusammen. Voll schön, dass ihr dabei seid. Wir starten hier zusammen in den Mittwochmorgen. Ich bin Johanna Tänzer. Tag.
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0: Camila Cabello mit Havana. Guten Morgen zusammen.
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0: Ja, ihr solltet heute auf jeden Fall nochmal das Wetter genießen und den Tag genießen. Claudia Löhr ist da, ne? Es wird nochmal richtig gut.
2: Ja, genau. Heute nochmal richtig fein. Viel, viel Sonne. Bis zu 24 Grad werden es. Ja. Morgens erst noch so ein bisschen neblig, aber umso schöner wird dann der Sonnenaufgang. Also da geht heute nochmal richtig was.
3: Ich meine, man kann sich hier Tag setzen und vielleicht nochmal ein Buch in der Sonne lesen, Sonnenbrille aufsetzen.
4: Eine Radtour werden wir wahrscheinlich machen.
5: Ja, bei diesem traumhaften Wetter will ich erstmal einen schönen Kaffee bei unserem Fitnessstudio auf der Terrasse genießen. Dann vielleicht noch eine kleine Runde Tennis spielen. Die Plätze sind ja noch offen, eine Runde zu spielen mit Freunden.
0: Boah, alles richtig viel Schönes Ideen dabei.
2: Ja.
0: Und ab morgen dann der Wetterwechsel. Dann wird es richtig herbstlich und kalt.
2: Ja, denken wir nicht drüber nach.
0: Nein, heute wird es erstmal noch in Düsseldorf richtig voll.
2: Genau, heute das letzte von 10 Konzerten innerhalb der letzten 13 Tage. Ein Wahnsinn. Über 450.000 verkaufte Tickets und die Fans sind ja, haben wir gehört, nicht nur aus Europa gekommen. Die sind aus den USA angereist, aus Südamerika, aus Australien. Es scheint sich gelohnt zu haben.
0: Und wir reden natürlich von den Backstreet Boys.
6: Es war sehr gut. Richtig gutes Konzert.
7: War das tollste Konzert, auf dem ich jemals war. Es war wunderschön. Ich habe die Backstreet Boys so gefeiert. Die haben eine geile Show abgeliefert.
8: Unbeschreiblich. Ich weiß gar nicht, wie ein normales Leben jetzt nach diesem Konzert wieder führen sollen. Ganz ehrlich.
0: So.
8: Es war einfach, es war der Wahnsinn. Es war wirklich der Wahnsinn.
2: Die haben aus Bayern importiert. Und dann dieser Dresscode, ne? Die Fans sollten ja alle in weiß kommen.
0: Stimmt.
2: So ein bisschen Babyblau war ja auch erlaubt. Also das war ein richtiger Hype. Ich vermute mal, aber die Düsseldorfer sind jetzt froh, dass das Ganze auch wieder vorbei ist und so ein bisschen Normalität einkehrt.
0: Ja, das stimmt. Wobei ich glaube, die Fans würden sich freuen, wenn die Jungs noch ein bisschen bleiben in NRW. Also letztes Konzert der Backstreet Boys heute Abend in Düsseldorf in der Merkur-Spielarena. Wenn ihr da seid, ganz, ganz, ganz viel Spaß.
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1: Zurzeit liegen uns keine Meldungen vor. Wir wünschen allen unterwegs gute Fahrt.
2: Mit Johanna Tänzer, hi zusammen. Hey, ich bin ja großer Japan-Fan und da gab es jetzt einen so tollen Wettbewerb von einem Matratzenhersteller in Tokio. Da haben die Teilnehmenden quasi im Schlaf umgerechnet um die 12.500 Euro gekämpft. Und da ging es eben darum, wer am schnellsten einschläft und am ruhigsten schläft, der gewinnt am Ende die Kohle. Das Ganze wurde von so Schlaftrackern aufgezeichnet und ich liebe alles daran. Wisst ihr, endlich mal ein Wettbewerb, bei dem ich auch eine Chance hätte, was zu gewinnen. Ich will das auch hier.

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0: Michael Cimbello am frühen Mittwochmorgen. Gleich geht's weiter mit der neuen Single von Robin Schulz und Watermat.
1: Augenblick mal.
2: Und dann ist da noch eine Gestalt, die mich seit meiner Kindheit begleitet. Schwester Maria Eutymia, der Engel von Münster.
3: Nicht nur für Münsters Bischof Heiner Wilmer ist sie eine besondere Person. Schwester Eutymia, so ihr Ordensname. Geboren als Emma Öfing im heutigen Kreis Steinfurt, mit 20 Jahren eingetreten in den Orden der Clemensschwestern. Dann, während des Zweiten Weltkriegs, betreut sie kranke Kriegsgefangene und sah in ihnen nicht Feinde und Fremde, sondern Menschen, die Hilfe brauchten.
2: Schwester Maria Eutymia steht für etwas, das wir heute mehr denn je brauchen. Eine radikale Menschenfreundlichkeit.
3: Für dieses Lebensbeispiel wurde sie heute vor genau 25 Jahren am 7. Oktober 2001 in Rom selig gesprochen. Ein ganz besonderer Moment, erinnert sich Regina Öfing, die Frau von Eutymias Neffe.
4: Wir hatten genau unsere Plätze an der Seite, ne? Oder weiß ich nur ganz genau. Und da war so warm an dem Morgen. Vergiss man nie.
3: Und so werden sich auch heute wieder viele an Schwester Eutymia erinnern, nicht nur an ihre Grab, sondern weltweit über alle Grenzen hinweg.
2: In einer Zeit, in der wir zunehmend in Kategorien von Freund und Feind denken, setzt sie ein anderes Zeichen. Ein klares, ein leises, ein starkes. Die Liebe darf keine Grenzen kennen.
3: Mehr auf augenblickmalonline.de. Stefan Klinkhammer von der Katholischen Kirche für Augenblick mal.
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1: Mit Malte Heilbricht. Guten Morgen. Das Bundeskabinett trifft sich heute in Berlin, um an mehreren wichtigen Baustellen zu arbeiten. Unter anderem wird eine Pflegekommission eingesetzt. Sie soll bis Ende Januar Vorschläge für einen strukturellen Umbau der Pflegeversicherung ausarbeiten. Ein weiteres Thema im Kabinett ist ein besserer Schutz von Menschen im Netz. Thorsten Adolfs aus dem News-Team. Was genau plant denn die Regierung gegen Gewalt im Internet und in der Partnerschaft?
2: Unter anderem sollen pornografische Deepfakes, also Fotos, bei denen kaum erkennbar ist, dass es sich um eine Fälschung handelt, und andere Formen digitaler Gewalt endlich strafbar werden. Gleichzeitig gibt es gute Nachrichten für Betroffene von häuslicher Gewalt. Nach einer Trennung sollen sie ihren neuen Wohnort besser geheim halten können, um sich und ihre Kinder vor dem Ex-Partner zu schützen. Das bedeutet, Sorgerechtsverfahren müssen nicht mehr zwingend an dem Ort stattfinden, an dem das Kind aktuell lebt, weil das den Wohnort verraten würde. Und auch Scheidungen sollen in Härtefällen in Zukunft schneller über die Bühne gehen. Das komplizierte Trennungsjahr muss nicht mehr voll abgewartet werden.
1: Außerdem geht es im Kabinett um den Bürokratieabbau.
2: Genau, die Regierung will uns den Papierkram im Alltag spürbar vom Hals halten. Ziel ist es, den Aufwand für Firmen und Bürger deutlich zu senken. Erste Erfolge gibt es schon. Der digitale Fahrzeugschein auf dem Smartphone ist schon da. Und auch bei Bauvorhaben geht es schneller voran als früher. Erleichterungen soll es in Zukunft auch bei Umzügen geben. Dann muss zum Beispiel der Wohnort im Reisepass nicht mehr geändert werden. Und ältere Menschen müssen ihren Personalausweis nicht mehr zwingend erneuern lassen.
1: Danke, Thorsten. Und das sind weitere Nachrichten. Aus Entsetzen über die Wahl des ersten AfD-Landtagspräsidenten hat sich die SPD-Bundestagsfraktion am Abend in Berlin zu einem Protestmarsch versammelt. Die SPD spüre die Pflicht, Flagge zu zeigen, wenn die Demokratie unter Druck stehe, sagte Fraktionschef Mirsch. Der AfD-Politiker Rausch war gestern zum Landtagspräsidenten in Sachsen-Anhalt gewählt worden. Es wird spekuliert, dass er auch Stimmen aus den Reihen der CDU bekommen haben könnte. Der frühere Chef des Bundesnachrichtendienstes Hanning kommt heute am Bundesgerichtshof in Karlsruhe vor einen Haftrichter. Gestern wurde Hanning wegen Spionagevorwürfen festgenommen. Er soll sich geheime Unterlagen beschafft und versucht haben, sie als Berater zu Geld zu machen. Laut Spiegel soll er mit einem Agenten aus Aserbaidschan in Verbindung gestanden haben. Wir müssen uns im Winter keine Sorgen um die Gasversorgung machen. Davon geht Bundeswirtschaftsministerin Reicher aus. In den Speichern liege mehr Gas, als selbst im kältesten Jahr verbraucht wurde, sagte sie der Süddeutschen Zeitung. Die Speicher sind derzeit zu rund 59% gefüllt. Das ist vergleichsweise wenig. Ein Grund dafür sind die Spannungen rund um die Straße von Hormus. Reicher kündigte deshalb eine strategische Gasreserve an. Sie soll helfen, wenn es zu unerwarteten Engpässen kommt. Allerdings steht die Reserve erst im übernächsten Winter zur Verfügung. Und das waren die Nachrichten mit Malte Albrecht.
3: Dankeschön, das ist der aktuelle Radio Siegen Verkehrsservice L730 Wasserscheide Richtung Holzhausen. Da liegt ein totes Tier mitten auf der Fahrbahn. Dankeschön für den Hinweis an Radio Siegen Verkehrsmelder Klaus Balk. So, dann haben wir einige Radarkontrollen, unter anderem Vormwald, Vormwalder Straße in beide Richtungen, Geiswald, Bielenbacher Straße Richtung Geiswald, und Peter hat was durchgegeben.
4: Einen wunderschönen guten Morgen zusammen. Auf der HTS in Buschütten steht der Blitzeranhänger, fahrt Richtung Siegen, fahrt schön langsam, lasst euch nicht fotografieren. Bis dann, liebe Grüße, Peter.
3: Oh, wie lieb, um die Uhrzeit schon so, ja, gute Laune, das gut freut dabei. Mich. Total klasse. Dankeschön, Peter, gute Fahrt.
5: Beim Wetter können wir sagen, heute wird es nochmal schön. Zumindest die erste Tageshälfte hat noch viel Sonnenschein im Gepäck. Später, so gegen Nachmittag, Abend, werden die Wolken allmählich dichter. Der Wetterwechsel kündigt sich an. Heute nochmal bis 22 Grad in der Spitze. Ab morgen dann ungemütlicher, herbstlicher. Es kann durchaus auch mal länger nass werden. Der Wind wird etwas ungemütlicher und die Temperaturen gehen auch deutlich zurück. Maximal noch bis 15 Grad drin.
0: Das war das Wetter.
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5: Einen schönen guten Morgen mit uns. Gleich schauen wir nach Stockholm. Da wird heute der Nobelpreis für Chemie verliehen.
3: Ja, mir liegt ja was auf der Zunge. Ich habe kurz überlegt, aber nein, ich lasse es.
5: Komm, trau dich.
3: Nein, ich lasse es. Ich habe neulich erst einen Chemiewitz erzählt.
5: Und? Was kam?
3: Ja, keine Reaktion.
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5: Für die Flachwitze heute Morgen zuständig Tom Schirmer.
3: Mit Ann-Christine Schmidt, und das ist Rick Astley. 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

0: Also Tommy, ich muss ganz ehrlich sein, ich habe eine Frage.
1: Jetzt kommt's.
0: Ja. Wieso ist noch keiner auf die Idee gekommen, die Nobelpreise hier bei uns in der Region zu verleihen?
1: Wo willst du die denn verleihen? Im Apollo? Unterm Krönchen?
0: Nee, im Blitz? In Burbach.
1: Siegerlandhalle?
0: Nein, in Burbach. Dynamit Nobel.
1: Aha.
0: Aber nein,
1: liegt auf der Hand, ja?
0: Stockholm, da geht's heute weiter. Radio Siegen guckt mit euch hin, da wird der Chemie-Nobelpreis bekannt gegeben.
1: Ah, ich könnte immer durchdrehen, wenn einer Chemie sagt.
0: Ich habe mich jetzt
1: oder
0: extra bemüht.
1: Chemie ist noch schlimmer.
0: Ich weiß, habe ich gesagt Chemie und du hast Chemie gesagt. Und dann habe ich mich bemühen.
1: Hast du recht? Chemie finde ich noch schlimmer.
0: Das ist ganz furchtbar. Das mag ich auch nicht.
1: Zurück zum Thema. Bevor wir wissen, wer diesen Chemie-Nobelpreis bekommt, kümmert sich Kollege Robert Jans erstmal wieder um Nobelpreis Wissenschaft, die längst in unserem Alltag angekommen ist. Heute gucken wir in die Röhre.
2: Ich weiß ja nicht, wer von euch schon einmal in einem MRT war, aber als ich zuletzt da reingeschoben wurde, hatte ich eigentlich nur zwei Gedanken. Erstens, hoffentlich ist es nichts Schlimmes. Und zweitens, warum um alles in der Welt ist dieses Ding so unfassbar laut? Und wie heißt eigentlich dieser Song nochmal? Weil ganz ehrlich, so oder so ähnlich hört sich das einfach an. Und eigentlich fehlt nur noch HP Baxter, der mir über die Kopfhörer irgendwas ins Ohr brüllt. Und ja, dann wäre der Fiebertraum perfekt. Falls ihr das alles kennt, na dann herzlichen Glückwunsch. Ihr habt schon mal mitten in Nobelpreisforschung gelegen. 2003 ging der Medizin-Nobelpreis nämlich an Paul Lauterbur und Peter Mansfield für entscheidende Entdeckungen rund um die Magnetresonanztomographie, also genau die Technik, die hinter dem MRT steckt. Und die kann etwas ziemlich Beeindruckendes, nämlich Ärzte können damit sehr detailliert in unseren Körper schauen, ohne dafür erstmal zum Skalpell greifen zu müssen. Aua. Und anders als beim Röntgen arbeitet ein MRT auch nicht mit Röntgenstrahlung. Also ungemütlich, aber genial.
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0: Alan Walker. Und jetzt geht es ums Thema Gehen hier bei Radio 7.
1: Absolut. Mal kurz den inneren Rentner aufwecken. Wie schnell geht ihr da draußen eigentlich? Tommy, bist du so ein Typ, der immer vorne wegläuft?
0: Ja. Meine Frau sagt immer, wir sind nicht auf der Flucht.
1: Ja,
0: Ich muss nicht so sprinten, ja? Ja. Gut, es geht eigentlich um eine Forschungsstudie bei Menschen über 80. Da sind Ann-Christine und ich noch raus. Ja? Das Ergebnis ist da ziemlich spannend. Denn wer in diesem Alter noch flott unterwegs ist, der hat offenbar auch geistig länger die Nase vorn.
1: Absolut. Die Wissenschaftler nennen diese Menschen sinnesgemäß Supermover.
0: Na klar.
1: Also das sind die Leute, die wirklich immer vorlaufen, ne? Die schnell unterwegs sind. Soll super sein fürs Gehen. Man kann sich angeblich besser erinnern. Ihr seht schon, ich müsste auch mal schneller gehen. Schneidet in Gedächtnis. Ja, ist auch so. Ich bin immer ganz langsam. Mich muss man immer ziehen. Naja, und man schneidet angeblich auch in so Gedächtnisübungen. Schneidet man besser ab im hohen Alter dann.
0: Bis Angriff in den Gang kommt, dauert es immer etwas.
1: Ja,
0: ne?
1: ja, wirklich.
0: So, warum ist das so? Weil Gehen offenbar ziemlich viel Hirnarbeit ist. Gleichgewicht halten, Schritte koordinieren, Muskel steuern. Hat das Gehirn ordentlich zu tun.
1: Ja, also dann rase ich morgen, würde ich sagen, mit 80 durch den Supermarkt. Ne? Ganz so einfach ist es nicht. Die Studie sagt, es gibt einen Zusammenhang, aber sie sagt nicht, dass schnelles Gehen automatisch zum Beispiel vor Demenz schützt. Aber trotzdem ist ja cool, ne?
0: Ja, wenn Oma und Opa beim Spaziergang vorne wegmarschieren, einfach hinterher, vielleicht wissen die beiden ja längst, was ihr Gehirn so alles kann. Und Angst, du weißt jetzt, warum ich hier morgens meine 1000 Schritte im Studio sammeln
1: will. Wie viel hast du denn jetzt?
0: Heute ist noch wahrscheinlich erbärmlich. Warte,
1: ich auch. Ich bin nur aufgestanden ins
0: Was
1: Bad.
0: Ich?
1: Und zum
0: es
1: Auto.
0: Aktualisiert noch gerade. Es hat noch nicht synchronisiert hier. Gestern habe ich zumindest die 1000 bis 10 geschafft. Die schlechte Nachricht ist, es sind nicht mehr so viele am Laufe des Nachmittags dazugekommen. Weil
1: ich hatte
0: kinderfrei, meine Frau war weg.
1: 1000 ist wirklich wenig. Das ist doch jetzt nicht bei 1000 Schritten.
0: 257 habe ich jetzt.
1: Ach so, ja, oh, siehst du.

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0: Nummer neben Shut Up. Where's the Love? 6.30 Uhr.
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0: Auch an diesem Mittwoch mit Bernd Müller.
2: Guten Morgen. Erstmals seit den Reformbeschlüssen im Juli wollen sich die Spitzen von Union und SPD heute im Koalitionsausschuss treffen. Dabei dürfte es um die weitere Umsetzung der Reformpläne gehen, über die es massive Differenzen im Regierungsbündnis gibt. Kanzler Merz will den Reformkurs auch nach den jüngsten Wahlniederlagen durchziehen. Der Koalitionspartner SPD fordert Änderungen. Die Protestwelle junger Menschen in Frankreich für bessere Lernbedingungen an Schulen hat gestern beim Nationalen Aktionstag ein neues Ausmaß erreicht. 256.000 Menschen beteiligten sich nach Angaben des Innenministeriums an Demonstrationen, alleine 56.000 davon in Paris. Die Bildungsgewerkschaften sprachen von 450.000 Demonstranten landesweit.
1: Und jetzt die Nachrichten von hier.
2: Die Stadt Siegen will für ihre Hallen und Freibäder eine neue Bäderordnung einführen. Das geht aus einer Sitzungsvorlage hervor. Sie ist heute Nachmittag Thema im Sport- und Bäderausschuss. Danach müssen Kinder künftig bis zum 12. Geburtstag von einer volljährigen Aufsichtsperson begleitet werden. Bisher galt diese Regel nur bis zum 7. Lebensjahr. Außerdem werden die Verhaltensregeln erweitert. Belästigungen, Diskriminierung, Bedrohungen und Gewalt sollen ausdrücklich verboten werden. Musik über Lautsprecher ist künftig im gesamten Badbereich untersagt. Neu sind auch strengere Regeln für Foto- und Filmaufnahmen. Fotografieren und Filmen soll grundsätzlich in allen Bädern verboten sein. Das gilt auch für Smartwatches, Datenbrillen und andere Geräte mit Aufnahmefunktion. Außerdem soll Rauchen nur noch in ausdrücklich gekennzeichneten Bereichen erlaubt sein. Der Konsum, das Mitbringen und die Weitergabe von Cannabis werden auf dem Badgelände verboten. Hier bei uns im Kreis Siegen-Wittgenstein soll Wärme aus Industrieanlagen künftig besser genutzt werden. Dazu haben Vertreter von Unternehmen und Kommunen jetzt das neue Abwärmenetzwerk gegründet. Das teilt der Kreis Siegen-Wittgenstein mit. Bei vielen Produktionsprozessen entsteht große Hitze. Bisher entweicht diese Wärme oft ungenutzt über Schornsteine. Künftig soll geprüft werden, wie sie zum Beispiel zum Heizen von Gebäuden oder für Wärmenetze genutzt werden kann. An dem Netzwerk beteiligen sich mehrere Unternehmen aus der Region. Der Kreis will Firmen und Kommunen zusammenbringen und bei der Suche nach passenden Lösungen unterstützen. Erste Empfehlungen für die teilnehmenden Unternehmen sollen im nächsten Frühjahr vorliegen. Die Sanierungsarbeiten der Deutschen Bahn an der Ruhr-Sieg-Strecke zwischen Siegen und Hagen gehen weiter. Bahnreisende müssen seit einigen Stunden mit weiteren Einschränkungen rechnen. Nach Angaben der Deutschen Bahn fallen bis zum 20. Oktober um Mitternacht die Züge der Linie RE34 zwischen Welschen-Ennest und Dortmund Hauptbahnhof aus. Die Züge der RB91 fahren außerdem nicht zwischen Lennestadt Altenhundem und Welschen-Ennest. Als Ersatz werden Busse eingesetzt. Sie fahren zwischen Welschen-Ennest und Lennestadt. Außerdem verkehren die Busse stündlich bis Finnentrop. Dadurch soll zwischen Finnentrop und Siegen weiterhin zweimal pro Stunde eine Verbindung angeboten werden. Fahrgäste müssen zudem in Welschen-Ennest sowie an den Bahnhöfen Kreuztal-Littfeld und Kreuztal-Eichen mit Gleisänderungen rechnen. Das waren die Radio Siegen Nachrichten von hier mit Bernd Müller.
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4: Ich habe 3 Radarkontrollen für euch an diesem Mittwochmorgen. Vorm Wald, vorm Walder Straße in beide Richtungen. HTS Kreuztal Richtung Siegen, um genau zu sein zwischen Buschütten und Geiswald. Und Geiswald-Bielenbacher Straße Richtung Geiswald. Gute Fahrt.
0: Der Mittwoch wird nochmal sonnig. Heute glaube ich nicht ganz so eine Nebelsuppe. Ich habe es zumindest heute Morgen nicht so wahrgenommen. Ihr könnt mir gerne sagen, wenn es irgendwo anders ist. Aber die erste Tageshälfte wird dann heute richtig schön. Zum Nachmittag bzw. zum Abend hin werden die Wolken etwas dichter, aber es bleibt heute noch trocken. Aber ab morgen, da ist dann Wetterwechsel angesagt. Es wird deutlich ungemütlicher, herbstlicher, kuscheliger, sagen die einen. Die anderen sagen schmuddeliger. Es kommt auch was an Regen runter. Das kann auch mal länger anhalten. Brauchen wir auch dringend, ist ganz klar. Von daher sehen wir das nicht ganz so negativ.
4: Sowieso nicht. Ich bin schon voll im Herbstmodus. Ne?
0: Ja, ich muss sagen, ich habe das Wetter die letzten 2-3 Tage schon gefeiert. Also es war halt einfach super angenehm draußen.
4: Es war angenehm,
0: ja. Es war nicht zu warm, es war nicht zu kalt. Man konnte mit der Kleinen noch rausgehen, auf den Spielplatz gehen. Das wird ab morgen etwas. Da musst du dich wetterfest einpacken.
4: Ja, hast du keine Matschhose, Tommy?
0: Natürlich doch. Eine von dir sogar.
4: Nein, du.
0: Nee, ich habe keine.
4: Achso, ja. Hast du keine Matschhose? Doch, eine von dir sogar. Oh Gott,
0: nein, also ich dachte für die Kleine, ja. Die habe ich tatsächlich von dir oder von deinem Sohnemann.
4: Ja, das stimmt, richtig, ganz genau.
0: Vielleicht brauche ich auch noch eine Matschhose.
4: Ja, siehste, muss es auch für Erwachsene geben. Ich sehe uns schon, wir machen ein kleines Shooting.
0: Gleich kümmern wir uns nochmal um den Gestank in und um Siegen. Ich habe ihn gestern gar nicht so wahrgenommen, trotzdem haben deutschlandweit die Medien berichtet. Ich fand es irgendwie ein bisschen grotesk, ich weiß
4: ja,
0: auch
4: ich
0: nicht.
4: Ja, ich habe es nicht gerochen.
0: Nee. Mm-mm. Wir schicken noch eine Runde die Ghostbusters durch, vielleicht finden die was und danach mehr dazu.
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0: Und Tom Schirmer, euch einen schönen Mittwoch.

0: auch die Ghostbusters haben bisher nichts gefunden. Die Warn-Apps haben gestern Nacht wieder Alarm geschlagen. Sowohl Nina als auch Catwan haben um 1 Uhr nachts gemeldet, dass es im Stadtgebiet von Siegen wieder an unterschiedlichen Stellen eine Geruchsbelästigung geben soll. Und das ist dann gestern deutschlandweit durch die Medien gegangen.
1: Absolut, ich habe es gestern Abend überall, ich habe es später in der Nacht gelesen.
0: Das war im Fernsehen, da haben die Leute fabuliert. Das waren teilweise Verschwörungstheorien, was da geäußert wurde.
1: Soll ich euch mal ganz ehrlich sagen, ich bin Nasenspray-süchtig. Ich habe gar nichts gerochen, weil wenn ich kein Nasenspray nehme, dann rieche ich auch nichts.
0: Aber ich muss sagen, ich habe gestern im Vergleich zu vor 2 Wochen, da fand ich es ultra krass, da musste ich die Belüftungsanlage bei uns zu Hause ausschalten.
1: Vor 2 Wochen habe ich gedacht, ich hole mir eine Rauchvergiftung.
0: Ja, es roch ja da so, als ob einer neben dir, sag ich mal, Getriebe auseinandergeschraubt hat oder zu lange auf der Bremse gewesen ist.
1: So. Es stehen viele schon mal auf dem Schlauch, Tommy. Das so ist stimmt.
0: Ja, aber also, es gibt bisher ja keinen Grund, der gefunden wurde.
1: Die Feuerwehr ist ja auch mal rumgefahren. Auch schon vor 2 Wochen haben wir ja mit der Feuerwehr telefoniert und dann hieß es, ja, wir fahren rum, wir gucken auch ganz aktiv. Ne?
0: Ja, aber wie willst du...
1: Da wurde ja vermutet, dass es sich da um eine Firma handelt. Ne? Aber
0: wie willst du das beweisen, wenn du keine Rauchwolke oder sowas siehst? Ja, kannst ja sagen, Das kann ja überall herkommen.
1: Ja.
0: Von daher bleiben wir an dem Thema weiter dran. Ich fand es gestern nicht ganz so krass. Ich fand es eher krass, wieso da gestern so überregional drüber berichtet wurde, dass es in Siegen stinkt. Ich finde ja, es stinkt seit jeher, wenn ich Richtung Weidenau fahre, da am Einkaufszentrum. Riecht immer so eine Mischung aus verbrantem Gummi.
1: Ja.
0: Also, ich weiß, wenn ich da aussteige, habe ich sofort mal die Nase. Ah, alles gleich, ich bin in Weidenau.
1: Ja, gut, aber nicht immer. Also auch wahrscheinlich firmenbedingt oder so, ne?
0: Ja, finde ich schon relativ konstant, diesen Geruch. Aber ja, gestern, ich fand es nicht so krass. Ihr könnt gerne eure Meinung reinschicken. Habt ihr es irgendwo krasser gerochen? Wir bleiben musikalisch auf jeden Fall im Thema.
1: Absolut. Hier ist Mief von den Doofen. Ihr hört Radio Siegen mit uns an Christine Schmidt.
0: Und Tom Schirmer.
1: Wo ist mein Nasenspray?
2: Bist du verrückt, 80? 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

0: Ofen. Immer noch irgendwie ein witziger Song. Ja, passt natürlich zur Geruchsbelästigung in und um Siegen in den vergangenen Wochen. Jetzt aber Themenwechsel. Die Idee ist eigentlich ganz einfach. NRW braucht mehr Hausärzte auf dem Land. Deshalb hat die Landesregierung vor 7 Jahren angehenden Medizinstudenten einen Deal angeboten. Der lautet so: Wir sorgen dafür, dass du zum Studium zugelassen wirst, auch wenn dein Abi vielleicht nicht ganz so berauschend war.
1: Ja, und dafür versprichst du uns, 10 Jahre lang als Hausarzt auf dem Land zu arbeiten. Das klingt ja erstmal
0: fair.
1: Es ist schon so ein bisschen...
0: Ja, aber guck mal, vielleicht hast du sonst nicht die Möglichkeit und es erhöht natürlich die Landarztquote hier
1: ja,
0: bei uns.
1: Ja, das ist ja auch wichtig. Da bin ich ja, ne, da bin ich ja absolut.
0: Wie willst du die
1: dabei.
0: Leute sonst ziehen?
1: In Netfen 21 Ortsteile, sehr ländlich zum Beispiel. Also da braucht es ja eine gewisse Versorgung. Gut, einige Medizinstudenten wollten sich nicht mehr dran halten, sind tatsächlich vor Gericht gegangen. Gestern Nachmittag gab es dazu dann die ersten Urteile. José Nasiandi aus dem Landtagsstudio hat diese Entwicklung für uns beobachtet. José, worüber genau da eigentlich jetzt gestritten?
2: Also die Kläger sagen, dass die Vertragsstrafe in Höhe von 250.000 Euro viel zu hoch ist, auch weil sie während des Studiums festgestellt haben, Hausarzt sein, das ist nicht so mein Ding. Sie wollen zum Beispiel lieber Kinderarzt werden. Das Verwaltungsgericht Gelsenkirchen hat jetzt aber entschieden, die Vertragsstrafe ist grundsätzlich rechtens. 2 Kläger bekamen trotzdem Recht, weil ihre alten Verträge nicht eindeutig genug formuliert waren. Sie dürfen deshalb Kinderarzt werden, ohne diese Strafe zahlen zu müssen. Für einen dritten Kläger heißt das aber, er muss sich an den Deal halten oder bis zu 250.000 Euro zahlen.
0: Das ist natürlich schon eine Hypothek, wenn du mit minus 250.000 erstmal
1: das
0: in deine Berufskarriere startest. Ne?
1: Naja, gut. Abgemacht ist abgemacht. Ne?
0: Ja. José, es gibt jetzt allerdings noch mehr Klagen gegen diese Strafe. Insgesamt mindestens 20 in ganz NRW. Was ist damit?
2: Ja, die ersten Urteile gestern waren nur der Anfang. Die anderen Fälle müssen jeweils einzeln geprüft werden. Und wenn die Beteiligten mit dem Urteil des Verwaltungsgerichts nicht einverstanden sind, können sie in Berufung gehen. Dann müsste sich das Oberverwaltungsgericht damit beschäftigen. Und möglicherweise auch grundsätzlich nicht einverstanden sind, können sie in Berufung gehen.

0: Studium einiges ändern. Aber wie willst du sonst diese Quote erfüllen?
1: Bei den, ja, du könntest zum Beispiel Medizinern, die Zugänge zum Studiengang auch generell etwas einfacher machen. Also ich meine, du kannst ja auch mit einem Abischnitt von, sagen wir mal, 1,3 ein ganz pfiffiges Kerlchen oder so sein. Ne?
0: Ja, bei mir hat es ja damals
1: ich brauche kein Medizinstudium.
0: Physik versaut. Ja. Und Mathe.

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1: Mit Malte Albrecht. Guten Morgen. Die Vorwürfe gegen Ex-BND-Chef Hanning wiegen schwer. Die Bundesanwaltschaft wirft ihm unter anderem geheimdienstliche Agententätigkeit und versuchten Landesverrat vor. Er soll deshalb heute vor den Ermittlungsrichter am Bundesgerichtshof. Thorsten Adolfs aus dem News-Team. Festgenommen wurde Hanning gestern.
2: Die Ermittler gehen davon aus, dass Hanning über viele Jahre hinweg geheime Infos des Bundesnachrichtendienstes für seine eigene Beratertätigkeit in der Privatwirtschaft genutzt hat. Ihm wird unter anderem vorgeworfen, von seinem früheren Büroleiter, der in Haft sitzt, etwa 2000 interne Dokumente erhalten zu haben. Und es gibt den Verdacht, dass Hanning diese brisanten Infos für Analysen an ausländische Geheimdienste weitergereicht haben könnte. Laut Spiegel gibt es Verbindungen in Richtung Aserbaidschan. Die Bundesanwaltschaft versucht jetzt herauszufinden, ob diese Unterlagen tatsächlich an fremde Stellen gelangt sind und welchen Schaden das für unsere Sicherheit bedeutet.
1: Es gibt in dem Skandal auch erste Rufe nach politischen Konsequenzen.
2: Das stimmt. Politiker von SPD und Grünen fordern ein hartes Durchgreifen bei Anschlussjobs für ehemalige Geheimdienstmitarbeiter. Der Grünen-Politiker Nuripur hat dem Kölner Stadtanzeiger gesagt, dass privatwirtschaftliche Beraterjobs von früheren Geheimnisträgern extrem sensibel sind. Er fordert, dass die Regierung solche Lobbytätigkeiten im Sicherheitsbereich komplett verbietet. Auch aus der SPD kommen Rufe nach einer lebenslangen Karenzzeit für Führungskräfte. Nur so könnten Interessenskonflikte sicher ausgeschlossen werden, heißt es. Und auch der Chef des parlamentarischen Kontrollgremiums Henrich Mann hat sich zum Fall Hanning geäußert. Der CDU-Politiker hat gesagt, dass jetzt jeder Stein umgedreht werden muss, um solche Sicherheitsrisiken in Zukunft abzustellen.
1: Danke, Thorsten. Und das sind weitere Nachrichten. Heute vor 3 Jahren hat die Hamas Israel überfallen und mehr als 1200 Menschen getötet. Weltweit wird heute an die Opfer erinnert. Unter anderem werden auf dem Gelände des Nova Musikfestivals tausende Teilnehmer zu einer Gedenkveranstaltung erwartet. Dort hatten die Terroristen mehr als 370 Menschen ermordet. Das Bundeskabinett will heute offiziell die neue Pflegekommission einsetzen. Sie soll Vorschläge für eine Strukturreform in der Pflege erarbeiten. Im Vorfeld warnte Gesundheitsminister Lindemann vor einem Kollaps des Systems in den 2030er Jahren. Vor einer Woche hatten sich Union und SPD mühsam auf eine kleine Pflegereform verständigt. Sie soll weitere Beitragserhöhungen verhindern. Bahnreisende im Ruhrgebiet brauchen ab Freitagabend starke Nerven. Rund um Duisburg geht dann 3 Wochen lang fast nichts mehr. Die Bahn sperrt die Strecken nach Essen und Oberhausen komplett. Neben dem Nahverkehr ist auch der Fernverkehr betroffen. Züge von Köln und Düsseldorf nach Berlin werden über Wuppertal umgeleitet. Manche fallen ganz aus. Grund dafür sind vor allem Bauarbeiten am Autobahnkreuz Kaiserberg, das unter 8 Bahngleise hinwegführt. Außerdem soll die Strecke für den Rhein-Ruhr-Express ausgebaut werden. Und das waren die Nachrichten mit Malte Albrecht.
3: Und das ist der aktuelle Radiosegen-Verkehrsservice. Wir schauen auf eine Störung. L728 Eckmannshausen Richtung Herzhausen. Vor dem Abzweig nach Frohnhausen, da befindet sich eine größere Menge Futter, Tommy.
4: Was?
3: Futter.
4: Was denn für Futter?
3: Futter, ja Futter, Tierfutter nehme ich doch an, auf der Fahrbahn. Aha. Ja, das hat uns die Polizei mitgeteilt. Das bedeutet, für den Verkehr steht nur ein Fahrstreifen zur Verfügung. Deswegen solltet ihr damit Behinderungen rechnen. Ja, L728 Eckmannshausen-Herzhausen, diese Strecke da. Da hat jemand sein Frühstück verloren.
4: Frage ist, für wen es gedacht war.
3: Ich liebe Lokalradio. Ja, eine größere Menge Futter.
4: Das war's mit Verkehr?
3: Nein, Entschuldigung.
4: Ja, Nein.
3: So, es geht natürlich noch weiter auf der A4 Olpe Richtung Köln zwischen Gummersbach und Bielstein. 1 Kilometer Stau, 5 Minuten Zeitverlust. A45 Hagen-Dortmund. Zwischen dem Kreuzhagen und dem Westhofener Kreuz schon jetzt 4 Kilometer stockend. Unter 10 Minuten seid ihr aber durch. 3 Radarkontrollen hinterher. Vormwalder Straße in beide Richtungen. HTS Kreuzteil Siegen zwischen Buschhütten und Geisweid. Auch da wird kontrolliert. Und Geisweid-Bielenbach Straße Richtung Geisweid. Auch da wird eure Geschwindigkeit kontrolliert.
4: Ann-Christine hat da noch länger Verkehr. So, deswegen musste man da noch kurz warten.
3: Tommy, also bitte.
4: Wir sind beim Wetter.
3: Stockend, ja.
4: Carsten Bayer von Meteo Siegerland schreibt von einer Wetterlage, die wir so seit Monaten nicht hatten, was morgen betrifft. Heute nochmal ganz schön viel Sonnenschein, viel blauer Himmel. Zum Nachmittag hin werden die Wolken allmählich dichter. Zur Nacht zieht dann Regen rein zu uns. Der kann bis zum Vormittag auch sich ausbreiten bei uns im Kreisgebiet. Zwischendurch gibt es auch mal ein paar Regenpausen. Der Wind ist recht kräftig dabei. Die Temperaturen gehen ordentlich zurück. Nur noch maximal bis 14 Grad in der Spitze. Ja, der Herbst macht sich dann doch mal bemerkbar. Am Freitag sogar nur bis 11 Grad. Leute, holt die Winterjacken raus. Auch da kann es immer mal wieder regnen und es wird usselig.
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3: So, wir starten in unsere neue Serie Oldie but Goldie. Ich weiß nicht, warum moderieren wir, wenn es das Thema gibt?
4: Ich glaube, da gibt es einen Zusammenhang.
3: Ich wollte gerade sagen, wir steuern auf die 40 zu, ja, Tommy.
4: Noel, Paul und so weiter. Hätte eigentlich jetzt, heute Morgen hätte nur noch der Rubens gefehlt. Ja,
3: ja, genau.
4: Er ist noch ein kleinen Ticken älter als wir beide.
3: Ja, ein bisschen.
4: Ein kleines,
3: ja,
4: kleines bisschen.
3: Ja, ja. Oldie but Goldie.
4: Vielleicht wäre Walking Football für uns die richtige Sportart. Da muss man nicht mehr sprinten, ja?
3: Ja.
4: Muss man nicht mehr schnell laufen.
3: Es gibt keine Blutgrätschen.
4: Es ist trotzdem anstrengend und wird jetzt angeboten beim TSV aus Wingeshausen. Und damit starten wir in unsere Serie Oldie but Goldie.
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4: Und Tom Schirmer und ATC Around the World. Guten Morgen zusammen.

0: Fußball auch im hohen Alter spielen geht, seht ihr bei mir. Ja?
1: Ich wusste es, mir lag es schon auf der Zunge. Ja.
0: Ja, gut. Ich sag mal, ich bin jetzt nicht ganz direkt angesprochen mit meiner Alterskategorie, aber ihr könntet jetzt beim Walking Football vorbeigucken. Also Fußball im Gehen geht zum Beispiel beim TSV Aue Wingeshausen. Die bieten die Sportart jetzt offiziell an.
1: Ins Leben gerufen hat das Ganze Uwe Ziegler vom TSV und Radio-Siegen-Reporter Louis Wiegel hat mit ihm und den Spielern über die etwas andere Art des Fußballs gesprochen.
2: Ein bisschen merkwürdig sieht es ja schon aus. Im Vollsprint hinter dem Ball her, nur nicht laufend, sondern gehend. Aber warum jetzt genau Walking-Fußball?
3: Laufend ist nichts mehr. Dann habe ich gedacht, ich spiele aber gerne Fußball. Dann habe ich gedacht, gut, gehen schaffe ich noch. Und dann haben wir das probiert. Es ist jetzt das vierte Mal und es ist gut angekommen bei den Leuten. Und die haben nicht gedacht, dass man nachher so fertig ist.
2: Alles langsamer. Gut, auch für Knie und Hüftgelenke.
3: Man ist ja nicht mehr in dem schnellen Laufen, sondern man ist im Gang. Und dadurch ist das Abstoppen für die Gelenke auch schonender. Oder? Also ich habe selbst auch Probleme durchs Fußballspielen mit den Knien. Und ich muss echt sagen, außer Muskelkater geht es mir dann nächsten Tag viel besser.
2: Die Umstellung fällt dem einen oder anderen aber gar nicht mal so leicht.
3: Man kommt ja praktisch aus dem Fußballsport raus und hat dieses Laufen intus. Also muss man sich vom Kognitiven auch erstmal darauf einstellen, nicht zu laufen. Das fordert nicht nur den Körper, sondern auch den Geist dann. Oder?
2: Im Vergleich zum herkömmlichen Fußball, den wir kennen, gibt es aber ein paar kleine Regeländerungen.
3: Die Hütchen, die ich jetzt aufgestellt habe, im Torraum, das heißt, er darf weder ein Verteidiger noch ein Stürmer rein. Also es muss außerhalb des Torraums geschossen und verteidigt werden. Ja, die Bälle dürfen noch hüfthoch gespielt werden. Zweikampfverhalten nur mäßig, also kein harter Körperkontakt, kein Grätschen, kein Abseits. Man kann dann auch vorne stehen.
2: Ein Torwart gibt es ebenfalls nicht. Gemischte Teams von Frauen und Männern sind auch erlaubt. Gehfußball, eine Sportart mit geringem Verletzungsrisiko, die durchaus sehr viel Spaß machen kann.
4: Jetzt hier beim Walking-Fußball ist angenehmer, der Spaß ist mit dabei. Die Konkurrenz haben wir hier gar nicht. Es ist einfach wirklich nur reiner Spaß, den wir hier machen. Und ja, im Alter ist es halt deutlich einfacher, wenn man dann halt eben nur geht, anstatt läuft.
5: Man muss immer in Bewegung bleiben, damit man anspielbar ist, weil hier hat man nicht die Möglichkeit, in den Lauf zu spielen. Man muss sich hier einfach frei gehen und der Ball muss halt in den Fuß kommen. So hat man immer, ich sag mal so zwischen 120, 130 den Puls. Ein bisschen zusammen bewegen, ein bisschen Spaß haben und das ist die Hauptsache. Und das ist halt für Jung und Alt was. Also hier ist jeder willkommen, sage ich mal. Man sieht es ja, man verletzt sich nicht. Von daher, es macht einfach Spaß. Das ist halt mal was anderes. Ne?
0: Ja, guck mal, also alle Altersgruppen gemischt, ist doch
1: läuft
0: auch ganz
1: bei
0: schön.
1: Denen.
0: Im wahrsten Sinne des Wortes. Kai Helge hat mir übrigens geschrieben, solange du noch keine Flyer von der Corona-Sportgruppe bekommst, bist du nicht alt. Das ist die Gefäß- und Herzsportgruppe.
1: Da ist mein Opa früher drin gewesen. Ja, ja, ich bin mal mit da gewesen. Da hab ich, das war drollig, das war wirklich süß. Ja.
0: Walking-Fußball könnt ihr selber gerne mal ausprobieren.
1: Zum Schnuppern gerne vorbeischauen, jeden Montag um 19 Uhr auf dem Platz des TSV Aue Wingeshausen. Geschlecht ist egal. Ja,
0: Alter und, scheinbar auch.
1: Ich wollte gerade sagen, es geht um Spaß an der Freude.
0: Deswegen, ich würde dich gerne da mal sehen.
1: Beim Walking.
0: Fußball, ja. Walking-Fußball.
1: Kann ich Stöcke mitbringen?
0: Nein.
1: Ist ja kein Gott.

0: 18 Minuten nach 7 an diesem Mittwochmorgen. Der vielleicht beste Fußballer der letzten 20 Jahre, für einige vielleicht der beste Fußballer aller Zeiten, hat heute Nacht sein letztes Länderspiel bestritten.
1: Wann hast du das denn noch gemacht, Tommy?
0: Ich war wach heute Nacht.
1: Die Rede ist nicht von Tom Schirmer hier bei Radio Siegen, sondern von Lionel Messi natürlich. Der ist nochmal für Argentinien aufgelaufen. Und ich sag mal so, der Rahmen hätte nicht größer sein können. Ein Abschied wie im Märchen. 85.000 Fans im Stadion in Buenos Aires. Ein Freundschaftsspiel gegen Benin. Glasige Augen schon bei der Nationalhymne.
0: Ja, Messi ist mit seinen drei Söhnen eingelaufen. Seine Frau war im Stadion. Der Nationaltrainer schon den Tränen nach vorm Anpfiff. Nach zehn Minuten gab es dann Feuerwerk für die Nummer 10, klar. Und natürlich macht er auch noch ein Tor, auch klar per Elfmeter, und ist an den beiden anderen Treffern noch beteiligt. Nach über 200 Länderspielen, das ist schon eine Hausmarke. Und 126 Toren ist Schluss für Messi bei Argentinien. Nach dem Spiel noch eine spektakuläre Drohnenshow, also das war schon krass.
1: Ich würde meine professionelle Einschätzung als Fußballexpertin noch gerne dazugeben, mit sehr viel Kenntnissen aus der C- und B-Kreisliga. Ich sag mal so, es war hoch emotional für ihn und er hat seinen letzten Tango getanzt und das kam gut an.
2: Drei.
0: Großartige Karriere. Da muss man wirklich den Hut vorziehen.
1: Ja.
0: Ich kann die Argentinier im Fußball halt nicht ab, muss ich auch dazu sagen. Ja?
1: Ja.
0: Die spielen einfach dreckigen Fußball, aber Messi schon Ausnahmespieler. Ich persönlich hoffe, dass sie jetzt nach Maradona und Messi erstmal eine Zeit lang keine Rolle spielen.
1: Ja.
0: Muss ich ganz ehrlich sagen.
1: Für ihn geht es ja weiter, ne? Er spielt ja noch, aber bei Argentinien ist Schluss. Und ich sag mal so, als Messi kriegst du bei den Kollegen von RTL eigentlich auch immer einen Sendeplatz. Ne?
0: Ja, bei RTL 2 meistens.

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0: Spears ist Britney mit Oops, I Did It Again. Unser Nummer 1 Hit vor 7:30.
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0: Die bekommt ihr jetzt von Bernd Müller.
2: Guten Morgen. Die Vorwürfe gegen Ex-BND-Chef Hanning wiegen schwer. Die Bundesanwaltschaft wirft ihm unter anderem geheimdienstliche Agententätigkeit und versuchten Landesverrat vor. Er soll deshalb heute vor den Ermittlungsrichter am Bundesgerichtshof. Heute vor 3 Jahren hat die Hamas Israel überfallen und mehr als 1200 Menschen getötet. Weltweit wird heute an die Opfer erinnert.
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2: Die Stadt Siegen will für ihre Hallen und Freibäder eine neue Badeordnung einführen. Das ist heute Nachmittag Thema im Sport- und Bäderausschuss. Danach müssen Kinder künftig bis zum 12. Geburtstag von einer volljährigen Aufsichtsperson begleitet werden. Bisher galt diese Regel bis zum 7. Lebensjahr. Außerdem werden die Verhaltensregeln erweitert. Belästigungen, Diskriminierung, Bedrohungen und Gewalt sollen ausdrücklich verboten werden. Ebenso das Ausspucken auf den Fußboden oder ins Schwimmbecken. Musik über Lautsprecher ist künftig im gesamten Badbereich untersagt. Musik darf nur noch über Kopfhörer gehört werden, damit andere Badegäste nicht gestört werden. Das Fotografieren und Filmen soll grundsätzlich in Hallen und Freibädern verboten sein. Das soll auch für Smartwatches, Datenbrillen und andere Geräte mit Aufnahmefunktion gelten. Das letzte Wort hat der Siegener Rat am 4. November. Hier bei uns in Siegen-Wittgenstein soll Wärme aus Industrieanlagen künftig besser genutzt werden. Dazu haben Vertreter von Unternehmen und Kommunen jetzt das neue Abwärmenetzwerk gegründet. Das teilt der Kreis Siegen-Wittgenstein mit. Bei vielen Produktionsprozessen entsteht große Hitze. Bisher entweicht diese Wärme oft ungenutzt über Schornsteine. Künftig soll geprüft werden, wie sie zum Beispiel zum Heizen von Gebäuden oder für Wärmenetze genutzt werden kann. An dem Netzwerk beteiligen sich mehrere Unternehmen aus der Region. Der Kreis will Firmen und Kommunen zusammenbringen und bei der Suche nach passenden Lösungen unterstützen. Erste Empfehlungen für die teilnehmenden Unternehmen sollen im nächsten Frühjahr vorliegen. Die Sanierungsarbeiten der Deutschen Bahn an der Ruhr-Sieg-Strecke zwischen Siegen und Hagen gehen weiter. Bahnreisende müssen seit 3 Uhr heute Nacht mit weiteren Einschränkungen rechnen. Nach Angaben der Bahn fallen zunächst bis zum 20. Oktober um Mitternacht die Züge der Linie RE34 zwischen Welschen-Ennest und Dortmund Hauptbahnhof aus. Die Züge der RB91 fahren außerdem nicht zwischen Ländestadt Altenhundem und Welschen-Ennest. Als Ersatz setzt die Bahn Busse ein. Das waren die Radio Siegen Nachrichten von hier mit Bernd Müller.
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4: Nach wie vor die Meldung auf der L728 Eckmannshausen Richtung Herzhausen, also vor dem Abzweig dann nach Frohnhausen, befindet sich eine größere Menge Futter auf der Fahrbahn. Das ist ein Hinweis von der Polizei. Deswegen steht euch da nur ein Fahrstreifen zur Verfügung. Gebt bitte Acht. Und wir gehen auf die Bahn.
0: Können wir kurz klären, könnt ihr mir Bescheid sagen, welches Futter ist? Ist das Vogelfutter? Ist es das Futter für Löwen?
4: Ist das für Rehe?
0: Oder ist das Frühstück für uns? Also ich weiß
4: es
0: nicht.
4: Sind es Heuballen? Ja, genau. Also wir sind da aber schon. Ich glaube, der Kollege Bernd Müller ist schon in der Recherche. Er ist dran natürlich. So, wir sind dran an der A4 Olpe Richtung Köln zwischen Gummersbach und Bielstein. 1 Kilometer Stau, 5 Minuten plus. A4 Olpe Richtung Köln. Hier dann zwischen Untereschbach und Köln-Merheim. 9 Kilometer stockender Verkehr. Eine gute Viertelstunde braucht ihr länger. 2 Radarkontrollen hinten raus. HTS Kreuztal Richtung Siegen zwischen Buschhütten und Geisweid. Und Geisweid-Bierlenbacher Straße Richtung Geisweid. Gute Fahrt.
0: Genießt das Wetter heute nochmal. Die Sonne, den blauen Himmel und die Temperaturen. Denn das ändert sich alles ab morgen. Es wird deutlich kälter. Heute nochmal bis 22 Grad, viel blauer Himmel. Ab dem späten Nachmittag Richtung Abend hin werden die Wolken dichter. In der Nacht zieht dann allmählich der Wetterwechsel rein. Es wird deutlich kühler morgen. Tagsüber nur noch bis 14 Grad in der Spitze. Zum Tagesstart gibt es Regen. Zwischendurch auch mal ein paar Regenpausen, wo die Sonne sich zeigen kann. Aber zum Nachmittag hin wird es schon wieder nass und uselig. Und am Freitag haben wir nur noch bis zu 11 Grad in der Spitze. Also die Temperaturen halbieren sich.
4: Ich muss mir endlich die Beine nicht mehr rasieren. Oh Gott sei Dank. Du auch nicht, Tom.
0: Ja, Gott sei Dank habe ich das erledigt. Ja, und wie gesagt, es wird uselig und ungemütlich, aber den Regen können wir natürlich gut gebrauchen.
4: Ich liebe klassische Musik, ich bin großer Fan, ich liebe Filmmusik und ich würde so gerne mal wirklich in so einem Orchester mitspielen, aber ich kann kein Instrument.
0: Glockenspiel. Konnte ich auch nicht.
4: Nee, das ist sau schwer. Wenn du es richtig machen willst, ist es sau schwer.
0: Ja,
4: ich sehe dich so einfach so hin und her ratschen.
0: Ja, so ein Instrument spielen ist schon was Cooles. Und wenn du dann noch bei der Philharmonie dabei bist, die gehen ja jetzt auch mittlerweile mal ab und zu neue Wege. Am Freitag haben sie eine Clubnacht der etwas anderen Art. Die Phil-Vibes sind zurück. Die treffen DJ Bittner.
4: Ganz genau. Also DJ, Orchester, wie das zusammenpasst. Unter anderem gleich ein Thema bei uns.
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0: Wir legen heute Morgen hier für euch auf. Tom Schirmer.
4: Ganz klassisch mit mir, Ann-Christin Schmidt.
0: Und Pink mit Trustfall.

0: Radio Siegen ist hier gleich 20 vor 8.
1: Und hier geht wirklich die Post ab!
0: Und zwar im Haus der Musik.
1: Wenn Heidi Klum redet, dann fühle ich mich sofort angesprochen und gucke, ob ich ein Foto kriege.
0: Du warst ja dabei, ne?
1: Ja, klar. Absolut, ja.
0: Am Freitag findet eine Clubnacht der etwas anderen Art statt. Wir haben es vorhin schon mal erwähnt. Ihr habt nämlich nicht nur fette Beats und Techno-Sounds, sondern gleich ein ganzes Orchester mit am Start.
1: Phil Vibes, so heißt das Ganze, gibt klassische Orchesterklänge, 80er-Hits, House-Beats von DJ Bittner. Klingt nach einer wilden Kombi, aber ich finde es super. Frank Obermeier von der Philharmonie Südwestfalen.
2: Wenn man kocht, braucht man auch hier süß-sauer scharf. Ich denke, jetzt so bildlich gesprochen ist die Location, also unser Haus ist was ein Geschmack oder sagen wir, das Ambiente gibt. Dann ist natürlich, es ist scharf, das ist unser Bittner, ist ganz klar. Und unsere Streicher sind sicher süß.
0: Süß-saure Mucke quasi, stellt euch einfach folgende Songs vor, gut gemixt und dazu noch Geigen, Bässe und.

0: schon auf jeden Fall richtig cool. Ich kann es mir vorstellen, doch. Ich habe so eine Ahnung, wie es klingen könnte. Finde ich super. Und es ist ja auch eine schöne Location, ne? Platz zum Tanzen.
1: Es wird nicht nur zugehört, sondern eben auch getanzt.
2: Wir haben jetzt nicht hier irgendwie Stuhl rein wie beim Konzert, das ist alles raus. Wir haben dann auch ganz viele Sofas, da kann man dann bequem sitzen an Sitzgruppen. Also es gibt die Tanzfläche, es gibt Städtische. Man kann sich völlig frei bewegen im Haus. Man muss hier überhaupt keine Zwänge haben und es ist einfach locker.
0: Ja, und ganz wichtig, damit ihr nicht auf leeren Magen feiern müsst, gibt es natürlich auch was auf die Gabel.
2: Wir haben auch eine Prosecco-Bar. Der Italiener macht Catering, das heißt, er wird Pizza machen oder kleinere Gerichte. Dann haben wir natürlich alle möglichen Mischgetränke. Es ist dafür gesorgt, dass man mit oder ohne Alkohol viel Spaß haben kann.
1: Freitag 19.30 Uhr geht's los. Eintritt kostet euch 25 Euro. Tickets gibt's online bei der Philharmonie Südwestfalen oder vor Ort an der Abendkasse.
0: DJ und Philharmonie, ja, sofern noch welche da sind, was die Karten angeht. Ne? Alle weiteren Infos auf der Webseite Philharmonie Südwestfalen.
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3: Anja, was steht bei dir an?
4: Ich werde 40 am 4. Dezember.
3: Und das wird gefeiert?
4: Genau, ich habe einen Kleingartenverein gemietet. Ja, und da steht halt aber die Frage im Raum, Essen, wie verpflegt man die Leute? Was macht man? Welche Menge braucht man? Und das stresst mich irgendwie total. Okay. Ich bin auch so eine Overthinkerin, ne? Und dann liege ich nachts im Bett und denke, Scheiße, was machst du denn jetzt? Wie bewerkstellige das? Ich bin auch noch berufstätig.
3: Ey, ich merke jetzt, es kommt jetzt schon wieder Stress bei dir auf. Ich höre das doch.
4: Ja, genau.
3: Du hyperventilierst doch gleich. Ja.
4: Das ist auch was, ich freue mich total auf den Tag, aber das ist etwas, das gestehe ich ganz ehrlich, das Essen stresst mich am meisten.
3: Wie würdest du das Problem lösen?
4: Ich könnte mir so einen Foodtruck gut vorstellen. Ich habe überlegt, sowas wäre einfach super, wenn ich mit dem Ganzen nichts an der Mütze hätte. Die Leute werden versorgt und, ne?
3: Also so ein Foodtruck in die Kleingartenanlage reinfahren lassen.
4: Genau, für ein, zwei Stündchen, dass die Leute sich da, was auch immer angeboten wird, keine Ahnung, eine Pommes oder eine Fleischrolle oder ein Burger, keine Ahnung. Und dass ich dann einfach raus aus der Nummer bin und mich deswegen nicht mehr stressen muss.
3: Ist eine super Sache. Vor allen Dingen braucht keiner mehr irgendwie hinterher was wegräumen oder sonst irgendwas.
4: Genau.
3: Anja, ich werde dir sehr gerne diesen Wunsch erfüllen an dieser Stelle.
4: Oh mein Gott. Danke, wirklich von Herzen. Ich freue mich so sehr. Ich kann das gar nicht in Worte fassen.
3: Wir haben mal so grob überschlagen. Wenn wir dir so für 1000 Euro einen Foodtruck spendieren, da kannst du schon lecker was auftischen.
4: Das ist ein Traum. Oh mein Gott, ich weiß gar nicht, wie ich sagen soll. Danke, vielen, vielen Dank.
3: Das machen wir sehr, sehr gerne, Anja. Und wir wünschen dir jetzt schon mal mit deinen Lieben eine ganz tolle Feier.
4: Danke, von Herzen. Toll, dass ihr sowas macht. Macht weiter so.
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0: Unsere Nachrichten nach nur einem Spot.
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4: Mit Malte Albrecht, guten Morgen. Gibt es noch eine politische Brandmauer zur AfD oder ist sie gefallen? Darüber wird gerade intensiv diskutiert, nachdem gestern in Sachsen-Anhalt ein AfD-Politiker auch mit Stimmen einer anderen Partei zum Landtagspräsidenten gewählt wurde. Thorsten Adolfs aus den Nachrichten. Wie genau ist das im Magdeburger Landtag abgelaufen?
5: Ja, in der ersten Sitzung des neuen Landtags ist der AfD-Politiker Tobias Rausch zum Parlamentspräsidenten gewählt worden, obwohl AfD und BSW zusammen weniger Stimmen haben als für die Wahl nötig waren, hat Rausch eine deutliche Mehrheit erreicht. Das heißt, es müssen Abgeordnete aus anderen Fraktionen für ihn gestimmt haben. Und es wird vermutet, dass es CDU-Abgeordnete gewesen sein könnten, obwohl die Parteispitze ihren Leuten nahegelegt hatte, sich zu enthalten. Die SPD reagierte sofort. Abgeordnete zogen gestern Abend aus Protest durch das Brandenburger Tor in Berlin, um ein Zeichen für das Grundgesetz zu setzen. Und die Grünen werfen der CDU vor, dass durch solche Entwicklungen eine schleichende Normalisierung rechtsextremer Politik stattfindet.
4: Was sagen die Verantwortlichen dazu?
5: Der Druck auf die Bundes-CDU unter Friedrich Merz ist groß. Viele politische Beobachter sehen das Versprechen einer klaren Abgrenzung zur AfD, und das ist ja die sogenannte Brandmauer, als massiv beschädigt an. Unionsfraktionschef Frei sagt, das Ergebnis sei äußerst besorgniserregend, obwohl nicht klar sei, wer bei der geplanten Abstimmung dem AfD-Kandidaten seine Stimme gegeben hat. Die große Frage ist jetzt natürlich, ob durch diesen Wahlvorfall auch die Wahl des AfD-Spitzenkandidaten Ulrich Siegmund zum Ministerpräsidenten im Dezember wahrscheinlicher wird.
4: Dankeschön, Thorsten. Und jetzt weitere Nachrichten. Zum ersten Mal seit gut 3 Monaten kommen die Spitzen von Union und SPD heute im Koalitionsausschuss zusammen. Bei dem Treffen soll es um den weiteren Reformkurs gehen. Konkrete Beschlüsse werden nicht erwartet, es könnte aber ein Zeitplan abgesteckt werden. Uneinig sind sich die Parteien unter anderem noch beim Rentenpaket und der sogenannten Zuckersteuer. In NRW und Baden-Württemberg beginnen heute die neuen Tarifverhandlungen in der Metall- und Elektroindustrie. Die IG Metall fordert für die Beschäftigten 5% mehr Geld für ein Jahr. Die Arbeitgeber lehnen das ab und verweisen auf die aktuelle Krise in der Industrie. Gänsehaut pur in Buenos Aires. Fußballstar Lionel Messi hat am Abend nach 21 Jahren sein allerletztes Länderspiel für Argentinien bestritten. Und dabei hat er noch einmal richtig aufgedreht. Beim 3:0 gegen Benin bereitete Messi 2 Tore vor und traf selber per Elfmeter. 85.000 Fans im ausverkauften Stadion feierten ihren Superstar frenetisch mit Gesängen und Feuerwerk. Er selber verabschiedete sich nach dem Spiel mit einer emotionalen Rede und sagte, es sei für ihn eine Ehre gewesen, das argentinische Trikot so lange zu tragen, nicht mehr dabei zu sein, werde ihm sehr wehtun. Er sei dankbar für alles, was er erleben durfte. Und das waren die Nachrichten mit Malte Albrecht.
6: Und das ist der aktuelle Radiosiegen-Verkehrsservice. Es hat einen Unfall gegeben. L512 Büschergrund Richtung Rote Mühle am Abzweig nach Hünsborn. Da kommt es jetzt nach einem Auffahrunfall zu Verkehrsbehinderungen. So, dann gucken wir auf die Autobahnen. A4 Olpe Richtung Köln zwischen Overath und Bergisch Gladbach. Frankenforst 4 Kilometer Stau. 12 Minuten plus für euch. Auch hier in der Region kommt es ein bisschen zu stockendem Verkehr. Zum Beispiel auf der B508. Lützel Richtung Kreuztal, zwischen Hilchenbach und Kreuztal, 9 Minuten Zeitverlust da für euch. Und auch Siegen-Freudenberger Straße, da ist der Verkehr stadteinwärts ja ganz gut unterwegs, da staut es sich schon ab Truppach, also da auch ein bisschen mehr Zeit einplanen. 2 Radarkontrollen noch für euch, HTS Kreuztal Richtung Siegen, zwischen Buschütten und Geiswald wird kontrolliert und in Geiswald, Bielenbacher Straße, dann Richtung Geiswald. Ja, gute Fahrt.
7: Grüße gehen raus an die üblichen Stellen im Berufsverkehr, wo es hakt. Genießt nochmal den Sonnenschein zum Tagesstart. Morgen früh wird das nämlich nicht so. Da wird es deutlich grauer und nasser werden. Heute viel blauer Himmel noch, viel Sonnenschein bis zum Nachmittag. Dann werden die Wolken allmählich dichter. In der Nacht kehrt dann der Regen hier zurück nach Siegen-Wittgenstein. Und dann wird es usselig. Morgen früh am Vormittag immer mal wieder nass, teilweise auch langanhaltender. Und dann gibt es mal kurze Regenpausen, wo auch die Sonne sich mal zeigen kann. Zum Nachmittag hin aber wieder einige Schauer drin. Und so bleibt es dann auch die kommenden Tage. Morgen nur noch bis 14 Grad, Freitag nur bis 11 Grad. Also wir halbieren die Temperaturen. Und auch das Wochenende sieht jetzt nicht sonderlich freundlich aus.
3: Das war das Wetter.
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6: Ja, Messi hat sein letztes Spiel für Argentinien gemacht. Da passt es eigentlich ganz schön hier heute Morgen zu unserer neuen Serie Oldie but Goldie.
7: Der ist erst 39,
6: ja? Ist
7: ja lächerlich.
6: Ich wollte gerade sagen, er stellt sich auch ein bisschen an.
7: Ja.
6: Ja. Es gibt welche hier bei uns aus dem Siegerland, die sind Ü70, teils Ü75 und die
7: kennen. Die spielen noch WM, ja?
6: Ich wollte gerade sagen, die glänzen ordentlich. Hören die wir gleich.
7: Die haben wir getroffen. Die WM steht nämlich kurz bevor. Das alles gibt's bei uns beiden.
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6: Mit Ann-Christin Schmidt, moin.
7: Und Tom Schirmer, einen schönen Mittwoch.

0: hörst doch schon wieder heute Abend beim Altherrentraining, wenn der ein oder andere sich einschmiert.
1: Das ist der Latsch und Kiefer.
0: Ja, die Knie sind ein bisschen am Quietschen. Da muss man schon mal gucken. Ja? Aber es gibt Leute, die sind deutlich fitter. Und zwar unsere Ü70-Fußballer aus dem Kreis.
1: Absolut. Also da sind ja einige echt richtig, richtig, richtig gut unterwegs. Heinz Bärenfreund, Udo Zimmermann und Karl-Heinz Rogel zum Beispiel. Ja? Die drei sind zum Beispiel bei der Ü75-WM dabei, treten als Titelverteidiger an.
0: In diesen Tagen geht es für die Oldie-Nationalmannschaften nach Australien. Down Under.
1: Und unser Radio-Sing-Reporter Louis Wiegel, der hat die vier bzw. drei kurz vor dem Turnier getroffen und hat gefragt, wie es sich anfühlt, mit Ü70 für Deutschland auf dem Platz zu stehen.
2: Fußball kennt kein Alter und dafür liefern vier Senioren aus unserem schönen Siegen-Wittgenstein den besten Beweis. Sie gehören zum deutschen Aufgebot für die Ü70 bzw. Ü75 Weltmeisterschaft. Schon im letzten Jahr konnte die Ü75 den Weltmeistertitel mit nach Hause holen. Letztes Jahr war Heinz Bärenfreund auch schon mit dabei. In diesem Jahr ist er ebenso zuversichtlich.
3: Wir sind sehr gut vorbereitet. Unser Trainer hat uns da also wirklich in den letzten Monaten seit Anfang des Jahres wirklich stark unterstützt und wir haben also wirklich zu einer Einheit gefunden, menschlich, sportlich und auch kameradschaftlich, sodass wir dort also ganz bestimmt ein ganz gutes Wort bei der Vergabe mitreden können.
2: Irenius Smolinski ist das erste Mal dabei und das für die Ü70-Mannschaft. Auch er ist guter Dinge.
4: Ich denke schon, dass die Mannschaft auch Potenzial hat, aber die anderen spielen auch noch guten Fußball. Jeder will Weltmeister werden, da kann man nicht vorher voraussagen, wer gewinnt.
2: In dem Alter noch kicken, das erfordert Arbeit, Arbeit, Arbeit, sagt Karl-Heinz Rogel.
5: Ja, also ich mache jeden Morgen meine Übungen. Ich habe meinen Fahrradtrainer zu Hause, ich habe einen Laufband zu Hause. Ich mache Gewichtheben, Muskelkraft, Aufbau. So halte ich mich jeden Tag fit.
2: Das gemeinsame Ziel vor Augen, das schweißt zusammen, sagt Udo Zimmermann.
6: Die Trainingseinheiten sind sehr hart. Da sind wir zur Einheit geworden und man hat sich noch näher kennengelernt. Und das finde ich richtig klasse, weil die Kameradschaft ist richtig gut.
2: Und auch der Turnierbaum hat es in sich.
3: Wir haben 8 Mannschaften in der Altersklasse Ü75. Also in Summe spielen wir an 5 Tagen 8 Spiele.
2: Und jedes Spiel geht 2x30 Minuten. Aber egal wie das Turnier ausgehen wird, über eine Sache sind sich alle einig.
3: Wenn wir auch nicht den Titel holen, dass wir eine Bombenkameradschaft in diesem Team haben und wir uns alle ganz bestimmt auch dann stützen werden, wenn wir nicht erfolgreich sein werden.
0: Ja, guck mal, da kann sich auch unsere Nationalmannschaft eine Scheibe von abschneiden.
1: Ja, nicht nur das, ja.
0: Ja, Irenius Smolinski war übrigens mal mein Trainer in Flammersbach.
1: Ist das schon erklärt natürlich einiges, Tom.
0: Ein paar Jährchen her. Ja, mein Talent. Voll. Ja.
1: Talent
0: er hat's immer noch.
1: Hat man, den Rest muss man ja lernen. Ne?
0: Das stimmt, ja. Also, die fahren zur WM nach Australien.
1: Die fitten vier, kann man fast schon sagen, ne? Perfekt. Hier aufgehoben in unserer neuen Serie Oldie but Goldie haben wir euch erzählt hier bei Radio Siegen. Ihr könnt das Ganze nachhören in unserem Studioblog auf radiosiegen.de. Gerne reinklicken. Jetzt Coldplay für euch. Viva la vida.

0: Sind die eigentlich immer noch in Düsseldorf? Die Backstreet Boys? As long as you love me.
1: Sie sind auf jeden Fall überall in meinen Feeds.
0: Ey, wer alles da war.
1: Social Media.
0: Meine Frau hat mich jetzt gefragt, warum waren wir eigentlich nicht bei den Backstreet Boys?
1: Du hast letztes Jahr gefragt und dann haben wir mit mehreren Kollegen gesagt, oh mein Gott, was kosten die Tickets? Das ist uns zu teuer.
0: Ja, genau. Es war auch absolut teuer. Es gab Plätze für 120 Euro, aber auch selbst das, finde ich, für einen Platz im Oberrang ist schon nicht wenig.
1: Ja, ich fand es zu teuer.
0: Muss man sich gut überlegen, ja. Louis Capaldi ist da bei uns auch Dauergast in der Playlist. Den habe ich mir ja optisch ganz anders vorgestellt, bis ich ihn mal gesehen habe von einem Konzert. Er leidet ja auch unter dem Tourette-Syndrom. Und das ist ja schon mal interessant, wie die Konzertmenge ihn dann trägt bei einem Konzert, wenn er so einen Hänger hat.
1: Super berührende Momente, ja, ganz toll. Und ich finde es auch interessant, manchmal die Stimmen von Sängern beim Reden zu hören. Besonders bei Louis Capaldi. Ne? Singt hier ganz viel über Liebe und tralala Romantik. Und dann auf einmal legt er los und hat so diesen dicksten schottischen Akzent. Heute wird er 30 Jahre alt.
0: Kollege Jonas Mikulajczak aus der Musikredaktion gratuliert.
2: Ja, ganz ehrlich. Also wenn das mit der Musik nicht geklappt hätte, dann hätte Louis Capaldi aber auch locker Comedian werden können.
3: So didn't the tour sell out? Before your debut album came out.
4: Yeah.
3: How is that possible?
4: Just raw sex appeal.
2: Ja, für manche ist es seine Anziehungskraft, für manche sein Humor, aber ich glaube für alle seine unglaublich markante Stimme.
5: So.
2: Mit 11 schmuggelt Louis Capaldi sich in lokale Pubs, um mit seiner Gitarre aufzutreten. 2018 dann der Raketenstart seiner Karriere. Seine erste Single, Bruises, hat in kürzester Zeit über 20 Millionen Streams auf Spotify angesammelt.
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2: Seine erste Arena-Tour war ausverkauft, noch bevor sein Debütalbum überhaupt rausgekommen ist. Das hat vor ihm noch niemand geschafft.
4: Lots of seats. Yeah. Lots of bums and seats and lots of money in my fucking pocket.
2: Louis Capaldi überzeugt durch Musik und einen unglaublich ehrlichen Charakter. Doch es sollte nicht alles für immer glatt laufen. 2023 wird bei ihm Tourette diagnostiziert. Auf der Bühne kriegt er immer öfter starke Ticks und teilweise müssen die Fans sogar seine Songs für ihn fertig singen. Louis Capaldi entscheidet im gleichen Jahr, sich für unbestimmte Zeit aus der Öffentlichkeit zurückzuziehen und sich auf seine Gesundheit zu konzentrieren. Doch die Geschichte hat natürlich ein gutes Ende. Seit letztem Jahr ist Louis Capaldi wieder zurück. Er spielt wieder Live-Auftritte, arbeitet an seinem dritten Album und feiert seinen 30. Geburtstag. Also alles Gute, Louis Capaldi.
5: Daisy.

0: Louis Capaldi feiert heute seinen 30. Alles Gute. Und wer mit uns nach Prag zu Bryan Adams will, der muss sich langsam sputen. Die Plätze werden knapp.
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0: Yuna Das mit dem Remake von Daddy DJ. Flipside, 8.30 Uhr jetzt.
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0: Den Überblick hat Bernd Müller.
2: Guten Morgen. Erstmals seit den Reformbeschlüssen im Juli wollen sich die Spitzen von Union und SPD im...
0: Bernd, machen wir eine kurze Pause, mal kurz räuspern, das ist kein Problem.
2: Entschuldigung. Sie wollen sich im Koalitionsausschuss treffen und dabei dürfte es um die weitere Umsetzung der Reformpläne gehen. Über die hat es ja massive Differenzen im Regierungsbündnis gegeben. Kanzler Merz will den Reformkurs auch nach den jüngsten Wahlniederlagen durchziehen. Der Koalitionspartner SPD fordert aber Änderungen. Beim russischen Großangriff auf die ukrainische Hauptstadt Kiew sind nach Behördenangaben Menschen getötet und schwere Schäden angerichtet worden. Die russischen Streitkräfte setzten nach Angaben ukrainischer Militärblocks bei dem Angriff eine Vielzahl von ballistischen Raketen, Marschflugkörpern und Drohnen ein.
1: Und jetzt die Nachrichten von hier.
2: Ab Anfang November sollen in den Hallen und Freibädern der Stadt Siegen eine neue Bäderordnung gelten. Das ist heute Nachmittag Thema im Sport- und Bäderausschuss. Demnach müssen Kinder künftig bis zum 12. Geburtstag von einer volljährigen Aufsichtsperson begleitet werden. Eltern und sonstige Begleitpersonen müssen die Minderjährigen auch immer im Auge haben. Außerdem werden die Verhaltensregeln erweitert. Belästigungen, Diskriminierung, Bedrohungen und Gewalt sollen ausdrücklich verboten werden, ebenso das Ausspucken auf den Fußboden oder ins Schwimmbecken. Musik über Lautsprecher ist künftig im gesamten Badbereich untersagt, ebenso das Reservieren von Liegen mit Handtüchern. Und Fotografieren und Filmen sollen grundsätzlich in den Bädern verboten werden. Das gilt auch für Smartwatches, Datenbrillen und andere Geräte mit Aufnahmefunktion. Das letzte Wort hat der Siegener Rat am 4. November. Seit 15 Jahren gibt es das Automotive Center Südwestfalen in Attendorn. Es ist ein Forschungs- und Entwicklungszentrum und Dienstleister für die Automobil- und Mobilitätsindustrie. Getragen wird es von einem Netzwerk aus Wirtschaft, Wissenschaft und öffentlicher Hand mit mehr als 100 Mitgliedsunternehmen. Auch die Uni Siegen ist mit im Boot. Doch das ACS ist in eine Schieflage geraten. Das Amtsgericht Siegen hat ein vorläufiges Insolvenzverfahren angeordnet und den Siegener Rechtsanwalt Thorsten Kapitzka als vorläufigen Insolvenzverwalter bestellt. Der sieht das Geschäftsmodell des Automotive Centers im Bereich Leichtbau und Mobilität der Zukunft als zukunftsträchtig an. Sein Ziel ist es, laut einer Mitteilung, den Fortbestand des Unternehmens und möglichst viele Arbeitsplätze zu sichern. Wie das gelingen kann, sei derzeit aber noch offen. Die Sanierungsarbeiten der Deutschen Bahn an der Ruhr-Sieg-Strecke zwischen Siegen und Hagen gehen weiter. Bahnreisende müssen seit 3 Uhr in der Nacht mit weiteren Einschränkungen rechnen. Nach Angaben der Deutschen Bahn fallen zunächst bis zum 20. Oktober um Mitternacht die Züge der Linie RE34 zwischen Welschen-Ennest und Dortmund Hauptbahnhof aus. Die Züge der RB91 fahren außerdem nicht zwischen Lennestadt Altenhundem und Welschen-Ennest. Als Ersatz setzt die Bahn Busse ein. Das waren die Radio Siegen Nachrichten von hier mit Bernd Müller.
0: Da hast du aber noch stark gefangen, Bernd. Also 3,5 Minuten dann noch.
2: Sollte.
0: Ich hätte einen Hustanfall auch zu hingekriegt.
3: Habt ihr ein Glas Wasser dahingestellt?
2: Danke dafür.
3: Obwohl ich dir das Wasser in der Hinsicht nicht reichen kann. Bernd,
2: ja,
3: ist eine Maschine.
2: Aber man sollte vor den Nachrichten noch keine Möhren essen.
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0: Den Fehler habe ich auch schon mal gemacht. Vor der Moderation Möhren. Die bleiben mal ganz schnell so hinten.
3: Siehste, so deswegen lasse ich generell die Finger vom Gemüse. Ganz ehrlich. Da siehst du es doch schon wieder. Ja, es ist ja hier, also das könnte ja einen Arbeitsunfall geben. So, wir sind beim aktuellen Radio Siegen Verkehrsservice und starten auf der Bahn A4 Olpe Richtung Köln zwischen Gummersbach und Bielstein 2 Kilometer, 7 Minuten plus. A4 Olpe Richtung Köln zwischen Bergisch Gladbach-Bensberg und Bergisch Gladbach-Frankenforst 3 Kilometer stockend. Aber die gute Nachricht, ihr seid unter 5 Minuten durch. A4 Olpe Richtung Richtung Herlen-Aachen. Zwischen Köln-Merheim und dem Kreuz Köln-Süd. 9 Kilometer Stau, 40 Minuten solltet ihr da an Zeitverlust einplanen. A45 Hagen Richtung Dortmund. Zwischen dem Kreuz Hagen und dem Westhofener Kreuz 6 Kilometer Stau, fast 25 Minuten plus. Und noch eine kurze Geschichte. A45 Hagen Richtung Gießen. Zwischen Olpe und dem Kreuz Olpe-Süd. Dichter Verkehr, da kündigt sich also auch schon so ein bisschen was an. Aber mal noch nur wenige Minuten. So, noch Radarkontrollen gibt es. HTS Kreuztal Richtung Siegen zwischen Buschhütten und Geisweid. Und in Geisweid bzw. an der Bierlenbacher Straße Richtung Geisweid. Gute und sichere Fahrt.
0: Ist das heute der letzte Tag über 20 Grad für dieses Jahr? Ich will es nicht ausschließen bei diesem Klimawandel, aber es ist auf jeden Fall für die nächsten Tage erstmal der letzte Tag, wo es so schön wird mit viel blauem Himmel, Sonnenschein ohne Niederschlag. Zum Nachmittag hin werden die Wolken etwas dichter. Zur Nacht hin kommt dann der Regen zu uns nach Siegen-Wittgenstein und es wird morgen immer mal wieder nass, am Vormittag vor allem. Der Wind ist böig unterwegs, es wird usselig, unangenehm. Die Temperaturen gehen deutlich zurück, morgen nur noch bis 14 Grad. Später am Nachmittag kommt dann wieder der ein oder andere Schauer zu uns, nachdem sich die Sonne mal kurz gezeigt hat. Und am Freitag nur noch 11 Grad und auch da immer wieder Regenschauer möglich, die auch mal länger dauern.
3: So, Tommy, wir haben ja gestern noch erzählt, bitte bestellt nichts bei den Prime Days. Das ist alles irgendwie
0: das
3: so.
0: Das hat bisschen, bis heute Nacht gedauert.
3: Genau, und dann habe ich wild zugeschlagen.
0: Was hast du denn alles gekauft?
3: Ja, pass auf, die beste Investition hat mich 6,99 Euro gekostet. Und jetzt guck mal, das sind. Es sind Hosenbunderweiterungen. Guck mal hier, das sind so in verschiedenen Jeansfarben mit Knöpfen dran. Das machst du an die Jeans, weil ich nicht eingesehen habe, wegen einem Zentimeter mir 5 neue Jeanshosen zu kaufen.
0: Die weniger geworden sind oder mehr?
3: Sowohl als auch.
0: Okay, das zu den Prime Days.
3: Also, ich wollte nur sagen, sowas gibt es, falls du auch Interesse hast. Ich habe ja jetzt hier in allen Farben, in heller Jeans, in schwarz.
0: Ich mache gerade mehr in Windeln. Also ich selbst.
3: Du machst noch in Windeln?
0: Wir verzetteln uns.
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0: Und natürlich meine Tochter, deswegen das ist das Einzige, wo ich bei den Prime Days zuschlagen würde. Ach so. Vom Schirmer ist mein Name.
3: Ich bin Ann-Christine Schmidt. Das ist Homebreaker.
0: Ich mach noch einen Windel, da habe ich wieder was gesagt.
3: Ja, natürlich, was ist denn los mit dir?

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0: Schön. Zusammen mit der Stadt Siegen wollen wir ehrenamtliche Arbeit in Siegen etwas mehr wertschätzen. Und wir sind eine Woche lang mit unserer Nachmittagssendung hier von Radio Siegen aus in verschiedenen Vereinen, Institutionen, Initiativen, in Gruppen unterwegs.
1: Ja, wir in Siegen-Wittgenstein sind, was Ehrenamtsarbeit angeht, ja gut unterwegs. 2/3 der Menschen üben eins aus. Sprecht gerne mit Kollegin Ann-Christine und Max Schepp darüber. Die kommen euch in der Woche vom 9. bis zum 13. November besuchen. Das klingt noch so weit weg. Das ist schon in einem Monat.
0: Oh, hör auf, das zu sagen. Da müssen wir auch Spekulatius
1: damit bringen. Vorgestern war ich wettertechnisch gefühlt noch im August, aber in 4 Wochen ist tatsächlich schon November, ja?
0: Ja, also es geht schnell, ne? Mit Mikro kommen wir vorbei. Wir schenken euch Zeit, euch vorzustellen. Bewerben geht bis zum 25. Oktober ganz bequem per Mail an ehrenamt@siegen.de.
1: Was macht ihr für ein cooles Ehrenamt? Warum seid ihr eine richtig coole Truppe? Wir kommen bei euch vorbei. Falls ihr noch was sucht, wo ihr euch ehrenamtlich engagieren könnt, die grünen Damen und Herren, die suchen noch Unterstützung. Die Ehrenamtlichen helfen im Krankenhaus oder hören auch einfach nur zu. Der Jugendhospizdienst sucht auch. Auch in dem Fall gerne bei der Stadt Siegen melden oder hier bei uns.
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0: Oh, mir ist kalt. Also ja, die Zeiten sind vorbei.
1: Kannst du ein Fenster auch zumachen, ne?
0: Also wirklich, die Zeiten sind vorbei hier. Bastille, ja? Bastille, things we lost in the fire. Das sind so die Zeiten, wenn dir so das Würstchen durch den Rost fällt. Im Grill. Things we lost in the fire. Ja, ja. Wir sind so langsam vom Herbst sind wir jetzt... Ja, nicht mal weit weg.
1: Nee, ich habe aber gestern den Sommer nochmal aufleben lassen. Ich habe mal kurz noch ein Steak und noch eine Wurst draufgeknallt.
0: Ich dachte, du hast den Pool wieder befüllt.
1: Nein, das ist ja auch gerade nicht Sinn der Sache.
0: Ich weiß.
1: So, es wird aber so langsam Herbst. Ab morgen dann auch wettertechnisch richtig usselig. Und dann kann man ja vielleicht mal wieder so ein Buch lesen. Ja, und da haben wir ein paar Tipps diese Woche für euch.
0: Absolut. Das ist, wir zählen heute meine Absolutwörter.
1: Tom, die zähle ich seit gestern, ich bin bei 25. Genau.
0: Aber mittlerweile merke ich auch, dass ich sage, ne? Also echt, was, 25 Mal habe ich das jetzt schon gesagt?
1: Wenn ich jetzt alle Tage zusammenzähle, bestimmt, ja.
0: Okay, also wir machen weiter mit dem Kollegen Jonas Mikulakczak. Unser Experte hat was Einsteigerfreundliches mitgebracht.
2: Ja, und zwar Kinder des Nebels von Brandon Sanderson. Das ist der erste Teil der Nebelgeborenen-Reihe.
1: Das klingt auf jeden Fall schon mal nach Herbst und Oktober.
2: Ja, tatsächlich. Und es ist auch so ein bisschen Halloweenös, sag ich mal. Es spielt in einer Welt, die fast durchgängig vom Nebel geplagt ist und auch sonst gar nicht mal so geil zum Leben ist. Denn diese Welt lebt seit über 1000 Jahren unter der Knechtschaft einer Art Gott, dem obersten Herrscher. Und wer nicht zum Adel gehört, der hat in dieser Welt auch nichts zu sagen.
0: Ich finde, das klingt nach einem ganz normalen Berufsleben. Ja, oder? Gut, es ist so ein bisschen moderner, nicht so Mittelalter-Fantasy, ne?
2: Ja, teilweise schon. Unser Hauptcharakter ist die 16-jährige Vin, ein Straßenkind, was auf einmal herausfindet, dass sie eine Nebelgeborene ist. Das bedeutet, sie kann gewisse Metalle benutzen, um Fähigkeiten zu kriegen. Das sind jetzt aber nicht so einfache Zaubertricks, sondern es arbeitet sehr viel mit Physik und der Wechselwirkung von den Metallen. Wird alles super cool beschrieben in dem Buch. Ja, und Vin wird dann per Zufall Teil einer Untergrundbande, die den hirnrissigen Plan hat, den 1000-jährigen Herrscher zu stürzen.
1: Es klingt erstmal komplett wild, ja, aber ja. Das ist ja so klassisch, ja. Fantasy, ja. Erstmal gibt's eine Menge Input.
2: Ja, und kann ich komplett verstehen, wenn das erschlagend ist. Aber ich muss sagen, die Stärke des Buches liegt auf jeden Fall in den Charakteren. Die Gespräche zwischen denen, die sind so herrlich erschlagend. Aber ich muss sagen, die Stärke

0: knipsen können. Ja, es gab ja mega epische Nebelaufnahmen von euch. Könnt ihr euch unter anderem anschauen auch, ja?
1: Ja, bei Insta haben wir das geteilt. Von Scheinmeier so ein Video. Das ist schon spektakulär gewesen. Hatte ja was Magisches.
0: Ja, voll. Die haben ja so einen Spaziergang morgens durch den Nebel gemacht. Ne?
1: Guckt da gerne mal rein.

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1: Mit Malte Albrecht. Guten Morgen. Die Spitzen von CDU, CSU und SPD treffen sich heute zum ersten Mal seit dem Ende der Sommerpause wieder zum Koalitionsausschuss. Bei diesen Treffen werden üblicherweise die Regierungsziele der nächsten Monate vereinbart. Diesmal dürfte das schwierig werden. Bei etlichen Reformplänen herrscht Uneinigkeit in der Koalition. Außerdem wirken die teilweise katastrophalen Ergebnisse der Landtagswahlen im Osten noch nach. Marc Weiß mit weiteren Infos.
2: Die Stärke der AfD sorgt inzwischen dafür, dass selbst die Grünen die schwarz-rote Regierung aus der Opposition heraus fast schon anflehen, die Wahlen als Weckruf zu sehen und den Kurs zu korrigieren, beziehungsweise einiges auch ganz auf Neustart zu stellen. Die Situation ist bei vielen Themen aktuell tatsächlich ziemlich verfahren. Die Zuckersteuer von Finanzminister Klingbeil zum Beispiel wurde von Kanzler Merz fürs Erste gestoppt, weil sie so angeblich nicht einer früheren Einigung entspricht. Bei der Pflegereform von Gesundheitsminister Lindemann schaffte es zuletzt nur ein Minimalkompromiss ins Kabinett. Die gesamte Reform ist auf das nächste Jahr verschoben. Die Rentenreform ist immer noch nicht fertig. Hier will die SPD an der sogenannten Rente mit 63 festhalten. Die Union will das nicht. Und auch die AfD spaltet die Koalition. Die SPD will ein Verbotsverfahren. Die Union weist immer wieder darauf hin, wie schwierig das würde, auch wenn es im Fall der AfD um eine in weiten Teilen rechtsextreme und bekanntlich demokratiefeindliche Partei geht.
1: Und jetzt weitere Nachrichten im Überblick. Der Tankrabatt kommt nicht komplett bei den Autofahrern an. Das zeigt eine Auswertung des IFO-Instituts. Demnach wurden in den ersten 5 Tagen im Schnitt 15 Cent der 17 Cent Steuersenkung pro Liter Diesel weitergegeben. Bei Super E10 waren es auch 15 Cent. Kritisch sieht das IFO-Institut auch, dass der Rabatt wegen des knappen Angebots kaum zum Spritsparen beiträgt. Nach den USA fordert auch die Weltgesundheitsorganisation von Russland mehr Informationen über einen möglichen Fall von Lungenpest. Das hat WHO-Chef Tedros mitgeteilt. In Sibirien war die Mitarbeiterin eines Pestforschungsinstituts gestorben, nach offiziellen Angaben an einer Lungenentzündung unbekannter Herkunft. Laut russischen Medienberichten könnte sie sich im Labor mit der Lungenpest infiziert haben. Wenn der Täter noch am Tatort ist, zählt jede Minute. Wie schnell die Polizei da ist, unterscheidet sich in NRW allerdings deutlich von Region zu Region. Das zeigt eine aktuelle Statistik des Innenministeriums. Besonders flott sind die Einsatzkräfte demnach im Kreis Olpe. Dort sind sie im Schnitt nach gut 3 Minuten vor Ort. In Köln dauert es gut 4 Minuten, in Bielefeld etwa 5. Das Innenministerium erklärt das unter anderem mit der Verkehrslage. Auf dem Land kann es trotzdem noch deutlich länger dauern. Im Kreis Höxter braucht die Polizei im Schnitt gut 9 Minuten. Man habe die Zeiten genau im Blick, heißt es, sollten sie sich auffällig verschlechtern, werde man nachsteuern. Und das waren die Nachrichten mit Malte Albrecht.
3: Dankeschön, das ist der aktuelle Radio-Siegen-Verkehrsservice A4 Olpe Richtung Köln. Zwischen Gummersbach und Bielstein 2 Kilometer Stau, 7 Minuten Zeitverlust für euch. A4 Olpe Richtung Herlen, Aachen. Zwischen Köln-Merheim und dem Kreuz Köln-Süd 8 Kilometer Stau, mindestens 35 Minuten plus. A45 Hagen Richtung Dortmund. Zwischen dem Kreuz Hagen und dem Westhofener Kreuz 5 Kilometer Stau, mindestens eine Viertelstunde laut ADAC. A45 Hagen Richtung Gießen. Zwischen Trollshagen und dem Kreuz Olpe Süd 2 Kilometer stockend, auch da 5 Minuten plus. B508 Lützel Richtung Kreuztal, zwischen Hilchenbach und Kreuztal, also dichter Verkehr, auch da 10 Minuten plus. Und wir haben noch 3 Radarkontrollen, HTS Eiserfeld Richtung Siegen, zwischen Eiserfeld und Rinsenau, dann HTS Kreuztal Richtung Siegen, zwischen Buschhütten und Geiswald und Geiswald Bielenbacher Straße Richtung Geiswald. Gute Fahrt.
4: Heute können wir die Sonne nochmal genießen und Temperaturen über 20 Grad. Wer weiß, ob wir die dieses Jahr nochmal bekommen. Also es geht ab morgen auf jeden Fall deutlich nach unten. Heute noch viel Sonnenschein bis zum späten Nachmittag, dann werden die Wolken etwas dichter. Regen kommt dann heute Nacht zu uns ins Kreisgebiet und morgen wird es dann deutlich frischer. Ich habe es angekündigt, bis 14 Grad nur noch und immer wieder Regen. Es gibt zwar auch mal kurze Sonnenpausen über Mittag, aber später und auch vormittags gibt es immer wieder Regenschauer. Am Freitag wird es sogar noch kühler, bis 11 Grad dann nur noch und auch da immer wieder Regenschauer möglich. Auch das Wochenende hat immer wieder Schauer dabei. Jetzt habe ich hier falschen Song noch drin. So, jetzt drücke ich aufs richtige Element.
0: Das war das Wetter.
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3: Zuckersüße Tönchen haben wir bekommen vom Kindergarten Waldpilz, ja, aus Siegen. Also das ist ja so knuffig. Die beschäftigen sich natürlich auch schon mit dem Herbst. Und
4: das sind natürlich unsere
3: sie
4: kleinen Wetterwichtel.
3: Sie singen
4: ja,
3: Lieder? Sie singen Liedchen.
4: Du hast schon mal reingehört
3: und Jagdbären eben. Und alles. Ja, ich habe schon mal reingehört. Das hören wir dann gleich hier bei uns ausführlicher.
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4: Vorher noch Oasis, Don't Look Back in Anger, machen wir beide nicht. Tom Schirmer.
3: Und an Christine Schmidt. Habt ihr schon Kastanien, Leute? Sammelt ihr schon?
4: Habt ihr schon die Buchse, 25 Stück.
3: Habt ihr die Buchse schon voll? Also meine Hosentaschen, ne?
4: Naja.

0: Oasis. 10 nach 9. Hier ist Radio Siegen. Ann-Christine hat eben gefragt, wer von euch schon Kastanien gesammelt hat.
1: Ich.
0: Ich habe gesammelt.
2: Wie er sich gemeldet hat gerade. Ja. Tommy, ja. Seh dich doch nicht. Du das stehst
1: ist,
2: mir doch gegenüber.
1: Das ist ja das Schöne mit einem kleinen Kind. Du fängst ja alles nochmal neu an. Ja, so ja. Den begreiflich zu machen. Was ist eine Kastanie? Warum ist das ein Schatz?
2: Ich doch mal verlieren können.
1: War schön unverschämt wieder direkt, ja? So, Mikro erstmal aus bei Ann-Christine.
2: Das glaube ich doch jetzt. Nein, ich weiß, was du meinst.
1: Wir reden über Kastanien. Immer noch ein Schatz. Wenn man eine Kastanie findet, man muss sie aufheben.
2: Ja, ich finde jetzt noch welche dann in alten Jacken. Die sind natürlich so vertrocknet. Die sind nicht mehr so schön Handschmeichler wie sonst. Aber wenn die so frisch sind und glänzen und...
1: Ann-Christine hat eben erzählt, in Eschenbach gibt es einen Kastanienbaum.
2: Es gibt einen,
1: ja. Und wenn du da den Moment verpasst...
2: Ja, hast du verloren. Da bist du raus.
1: Ich bin durch Zufall schon an einigen vorbeigekommen. Ja, und deswegen habe ich so 25 bis 30 habe ich schon sammeln können. Unsere Kinder aus der Waldkita, Waldpilze.
2: Nee, Tom, das müssen wir anders sagen. Das hört sich an, als ob wir 20 Kinder gemeinsam hätten.
1: Nein.
2: Und die wären alle im Waldkindergarten. Also.
1: Ich mache ja auch in Windeln. Oh, komm,
2: ja. Heute ist also wirklich.
1: Heute ist wild.
2: Also unsere lieben Waldkinder, Gartenkinder, die wir hier immer mittwochs.
1: Die Waldpilze.
2: Die Waldpilze, so.
1: Die vielleicht. Gucken für uns. Ja, auch immer wieder aufs Wetter und was gerade sie so beschäftigt.
3: Es soll heute am Morgen ganz schön kalt sein.
4: Oh, du hast ja sogar Handschuhe dabei. Oh, die sind weich und ganz kuschelig.
3: Aber mittags wird es mal wärmer. Es ist Herbst. Spinnweben, Regen aus Wolken. Weil Wolken entstehen aus Wasser und Nebel ist ja eine Wolke. Wir sollten heute lieber... an diesem Morgen noch mal eine Mütze anziehen. Regenklamotten.
4: Ganz viele Waldarbeiter sind heute da oben zu sehen, oder?
3: Hm.
4: Die haben coole leuchtende Klamotten an.
3: Ich erkenne, dass sie Förster sind, die so welche Helme aufhaben mit Kopfhörer.
4: Hm.
3: Komm, wir gehen auf Bärenjagd. Wo ist denn der Bär?
5: Ach,
3: gar kein Bär da. Wir gehen auf Bärenjagd.
6: In die dunkle Höhle?
3: Ah, der Bär!
6: Oh.
3: Hey, du bist doch der Bär.
1: War das ein Fichtenmoped oder war das ein Bär?
2: Ich glaube, da war ein Oberschenkel hier. Achso, nein, du meinst.
1: Ja.
2: Das waren, glaube ich, die Waldarbeiter, aber es passte perfekt zum Raunen des Bärs. Fand ich so
1: sehr schön.
2: Goldig.
1: Dankeschön
2: so
1: an unsere Waldpilze, die uns da so einen kleinen Überblick gegeben haben, was sie im Moment beschäftigt. Ja, und auch was wettertechnisch so abgeht.
2: Genau. Passend dazu jetzt, BB.

0: Tones and I, Teddy's Whims, David Guetta, Gone, Gone, Gone. Also Powerwalking hier um gleich 19 Minuten nach 9. 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
2: Was ist denn mit dir los,
0: Christine?
2: Erst hat sie ihr Mikro verdreht, sodass sie eigentlich am Mikro vorbeigeredet hat. Ja,
0: ja, du hast gerade so wild gestikuliert.
2: Ja, weil ich denke, Mädel, dreh mal dein Mikro um.
0: Ja, nun, das mache ich ja, Herr Schirmer. So. 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

0: Christian, du kennst die Momente, wenn der Heißhunger dich überkommt. Ich saß jetzt letztens gottlos irgendwo am Parkplatz und hab mir nochmal 20 Chicken Nuggets reingezogen.
1: Ich bestell immer.
0: Weil es den Coupon noch gab, ja, den einen Tag.
1: Das ist Coupons, also davon bin ich weg. Ich bestell immer ein 6er Chicken Nuggets. Chicken McNuggets.
0: Ja, wie heißen die?
1: Mit Süßsauer.
0: So, was esst ihr am liebsten beim Restaurant mit der goldenen Möwe? Egal was es ist, bestellt es euch schnell nochmal, denn die wollen
1: die. Also, die bestelle ich auch so bei Burger King übrigens. Ja, ja.
0: Die wollen die Speisekarte ändern. Atze beschäftigt sich damit.
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4: 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Ich kann es mir nicht vorstellen. McDonald's, das ist für mich Kindheit, Jugend, Geborgenheit. 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Okay, es ist dann zwar nie das, was ich bestellt habe, aber das ist es ja auch dann nicht, wenn du nüchtern in McDrive bestellst. Ja, aber genau das lieben wir doch am McGis. Also, hört auf mit diesem Edel-Healthy-Scheiß und seht lieber zu, dass der Big Rösti wieder an den Start kommt.
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0: Ansicht.
1: Tage wie diese, aktuell in den deutschen Singlecharts mit ihrer neuen Single Was ist mit uns los? In die Top 5 eingestiegen.
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1: Hat Bernd Müller jetzt für euch.
3: Guten Morgen. Die Spitzen von CDU, CSU und SPD treffen sich heute zum ersten Mal, wieder seit dem Ende der Sommerpause, zum Koalitionsausschuss. Bei diesem Treffen werden üblicherweise die Regierungsziele der nächsten Monate vereinbart. Diesmal dürfte das allerdings schwierig werden. Bei etlichen Reformvorhaben herrscht Uneinigkeit in der Koalition. Der Tankrabatt kommt nicht komplett bei den Autofahrern an. Das zeigt eine Auswertung des IFO-Instituts. Demnach wurden in den ersten 5 Tagen im Schnitt 15 Cent der 17 Cent Steuersenkung pro Liter Diesel und Super E10 weitergegeben.
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3: Ab Anfang November sollen in den Hallen und Freibädern der Stadt Siegen eine neue Bäderordnung gelten. Das ist heute Nachmittag ein Thema im Sport- und Bäderausschuss. Demnach müssen Kinder künftig bis zum 12. Geburtstag von einer volljährigen Aufsichtsperson begleitet werden. Eltern und sonstige Begleitpersonen müssen die Minderjährigen beim Badbesuch immer im Auge haben. Außerdem werden die Verhaltensregeln erweitert. Belästigungen, Diskriminierung, Bedrohungen und Gewalt sollen ausdrücklich verboten werden. Ebenso das Ausspucken auf den Fußboden oder ins Schwimmbecken. Musik über Lautsprecher ist künftig im gesamten Badbereich untersagt. Ebenso das Reservieren von Liegen mit Handtüchern. Fotografieren und Filmen soll grundsätzlich im gesamten Bad verboten sein. Das gilt auch für Smartwatches, Datenbrillen und andere Geräte mit Aufnahmefunktion. Das letzte Wort zu diesen neuen Regeln hat der Siegener Rat am 4. November. Seit 15 Jahren gibt es das Automotive Center Südwestfalen in Attendorn. Es ist ein Forschungs- und Entwicklungszentrum und Dienstleister für die Automobil- und Mobilitätsindustrie. Getragen wird es von einem Netzwerk aus Wirtschaft, Wissenschaft und öffentlicher Hand mit mehr als 100 Mitgliedsunternehmen. Auch die Uni Siegen ist mit im Boot. Das ACS ist aber in eine Schieflage geraten. Das Amtsgericht Siegen hat ein vorläufiges Insolvenzverfahren angeordnet und den Siegener Rechtsanwalt Thorsten Kapitzer als vorläufigen Insolvenzverwalter bestellt. Der sieht das Geschäftsmodell des Automotive Centers im Bereich Leichtbau und Mobilität der Zukunft als zukunftsträchtig an. Sein Ziel ist es, laut einer Mitteilung, den Fortbestand des Unternehmens und möglichst viele Arbeitsplätze zu sichern. Wie das gelingen kann, sei derzeit aber noch offen. Rinderfutter hat heute in den frühen Morgenstunden Probleme auf der Landstraße zwischen Eckmannshausen und Herzhausen gemacht. Die Pellets lagen im Bereich der Kurve vor dem Abzweig nach Frohnhausen auf der Fahrbahn. Die Polizei in Siegen geht davon aus, dass es sich um etwa 20 Säcke voll mit Rinderfutter handelte. Beamte regelten den Verkehr an der Engstelle. Wer das Futter verloren hat, ist nicht bekannt. Die Straßenmeisterei hat die Fahrbahn von den Futterpellets gereinigt. Das waren die Radio Siegen Nachrichten von hier mit Bernd Müller.
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5: A4, Olpe Richtung Köln zwischen Reichshof-Berg-Neustadt und Bielstein, 2 Kilometer Stau, 8 Minuten plus. A4, Olpe Richtung Herrenaachen zwischen Köln-Merheim und dem Kreuz Köln-Süd, 7 Kilometer Stau, mindestens 30 Minuten plus laut ADAC. A45, Hagen Richtung Dortmund zwischen dem Kreuz Hagen und dem Westhofener Kreuz, 6 Kilometer stockender Verkehr, da solltet ihr ungefähr 10 Minuten mehr einplanen. Es wird lokaler, B54, Lüdenscheid Richtung Siegen zwischen Olpe und der Krombacher Höhe, dichter Verkehr, ja, fast 10 Minuten braucht ihr da auch über die Höhe. B508 Kreuztal Richtung Lützel zwischen Kreuztal und Hilchenbach. Also auch da dichter Verkehr. Auch da knapp 10 Minuten mehr einplanen. Und wir haben Radarkontrollen. 4 an der Zahl. Wilnsdorf, Frankfurter Straße in beide Richtungen. HTS Eiserfeld Richtung Siegen zwischen Eiserfeld und der Anschlussstelle Rinsenau. Und HTS Kreuztal Richtung Siegen. Oder meintest du Ausfahrt, Tom?
6: Was? Ich hab mal gar nichts.
5: Achso, ich dachte, du hättest mit dem Kopf geschüttelt.
6: Nee, ich hab gar nichts.
5: HTS Kreuzer Richtung Siegen zwischen Buschütten und Geisweid. Außerdem eine Radarkontrolle noch rund um Geisweid, Bielenbacher Straße Richtung Geisweid. Gute und sichere Fahrt.
6: Ich war fasziniert davon.
1: davon, was um 9:30 noch los ist auf den Straßen.
5: Ja.
1: Damit sind wir beim Wetter. Jetzt schon mal ein kleiner Spoiler. Morgen früh auf jeden Fall mal Licht einschalten. Denn es könnte nass werden auf den Straßen und dazu wird's grau. Heute genießen wir auf jeden Fall nochmal die Sonne bei viel blauem Himmel. Bis zum späten Nachmittag bleibt er uns erhalten. Dann werden die Wolken allmählich dichter. Nochmal Temperaturen über 20 Grad. Vielleicht das letzte Mal? Fragezeichen. Heute Nacht kommt auf jeden Fall der Wetterwechsel mit einigem an Regen zu uns. Dann wird's ungemütlicher. Der Wind frischt auf. Es gibt zwar auch zwischendurch morgen mal die Sonne zu sehen, aber es wird auch immer wieder nass, teilweise auch mal länger. Nur noch bis 14 Grad, am Freitag sogar nur noch bis 11 Grad und auch da immer wieder grau und nass. Wir sagen guten Morgen an den Kollegen Max Schepp. Frisch
0: guten
1: frisiert.
0: Morgen. Ja, genau. Ich saß bis gerade eben noch am Friseurstuhl.
1: Schön. Hat denn alles geklappt?
0: Ja, gerade so. Ich dachte, er braucht ein bisschen zu lang. Er hat an den Seiten rumgefuhrwerkt und nochmal macht und nochmal so ein Müh abgeschnitten. Aber ich bin pünktlich hier.
1: Ja, das ist doch mal die Hauptsache. Was spielen wir heute?
0: Ihr habt über Oldie but Goldie gesprochen heute Morgen. Also zum Beispiel die Ü75-Nationalmannschaft. Es geht über Was ist älter? Siegen-Wittgenstein Edition.
5: Oh, ich freue mich. Oh, das ist ja cool.
1: Okay,
5: schön.
1: Freuen wir uns drauf. Vorher gibt es noch einen Hit von hier.
5: Ich freue mich sehr über Ella Porter, schon live gesehen und gehört beim Radiokonzert hier in Bottenberg. Bei uns hat sie gespielt, absolut großartig am Klavier, haut sofort spontan 1000 Songs raus. Großes Talent, wie ich finde. Ella Porter ist ihr Künstlername. Wir hören sie jetzt mit Fool and the Cat.
1: Tom Schirmer und Ann-Christin Schmitz sind hier. Schönen guten Morgen.
5: Moin.
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0: Ella Porter, Fool and the Cat. Hier ist Radio Siegen, 20 vor 10. Max Schepp ist da zur Radio Siegen Frühteam Challenge. Kurze Geschichte vorab. Ich bin gerade wieder angerufen worden von einer Nummer aus Bayern. Das zweite Mal heute. Beim ersten Mal konnte ich nicht rangehen.
1: Uli Hoeneß.
0: Ich habe auch erst gedacht, vielleicht ist es Uli Hoeneß, ja, der irgendwas wollte oder so. Dann habe ich gedacht, das ist Sky. Weil ich habe da mein Abo gekündigt, dachte, die wollten mich wieder als Kunden gewinnen. Jetzt bin ich gerade drangegangen. Es war eine Zahnarztpraxis aus Bayern. Ich habe die Dame mit ihrem Akzent kaum verstanden. Ich habe gesagt, ich wohne in NRW. Ich glaube, es ist unrealistisch, dass ich bei Ihnen in der Zahnarztpraxis bin. Ja, das glaube ich auch.
2: Ich glaube, sie
0: wollte einen Patienten anrufen, wahrscheinlich wegen dem Termin. Und der hat entweder einen Zahlendreher in seiner Nummer gehabt und dadurch ist sie bei mir rausgekommen.
2: Aber war es die Ärztin oder war es die Sprechstunde?
0: Ja, die Sprechstunde. Ich habe, wie gesagt, mit dem bayerischen Akzent habe ich nicht so viel verstanden.
1: Schöne Geschichte.
2: Tom, ich hätte, siehst du, da ist der kleine feine Unterschied, ich hätte das Spiel mitgespielt.
0: Ja, dafür fehlte mir die Zeit. Wir hatten ja nur noch eine Minute Lead hier gerade.
2: So, du musst die Dinger an der Wurzel packen.
0: Es geht um Oldie but Goldie, hat Max angekündigt.
1: Ja, und an Christine, du solltest auch die Wurzel erst packen, weil sonst ist das Ding rum hier. Es steht 2-0 für Tom, es ist der dritte Tag.
2: Aber immer knapp, ich möchte sagen, er hat knapp gewonnen.
1: Ja,
0: das war verdient.
2: Also, ich möchte kurz sagen, ich bin nicht dumm. Ich hoffe, dass ich das jetzt hier, in dieser Challenge nicht noch irgendwie bewahrheitet.
1: Es geht um Was ist älter? Siegen-Wittgenstein Edition. Ich gebe euch also zwei Dinge, Orte, Wahrzeichen in Siegen-Wittgenstein vor und frage, was von den beiden ist denn älter? Und ihr schreibt bitte eure Antwort dann aufs Blatt Papier und dann lösen wir auf. Mhm. Erste Frage. Was ist denn älter? Ist es der Ort Feudingen oder das obere Schloss in Siegen? Der Ort Feudingen oder oberes Schloss?
0: Das ist wieder so, alles kann, nix muss, weißt du?
1: Ja. Aber auch oft vielleicht ein bisschen verblüffend. Da man kann ja noch was lernen.
2: Naja, so, jetzt für uns mal hier nicht auf die falsche Fährte, ne?
1: So. Was sagt ihr? Ein Ort oder doch das obere Schloss?
0: Ich habe mich entschieden. Christine, du auch? Oder musst du noch mal kurz aus dem Fenster raus?
2: Also erst habe ich gedacht, das ist Feuding, weil ich gedacht habe, das obere Schloss wäre viel zu naheliegend. Dann habe ich gedacht, Moment, Feudingen, Bad Larsve, auch Schloss und so, ne, könnte in die Richtung gehen. Und dann habe ich aber gedacht, nee, also hier Nassau und so, das ist ja auch alles, das ragt ja sehr weit auch zurück und deswegen bin ich beim oberen Schloss.
0: Mhm. Und ich habe einfach ähnlich gedacht, aber mich für das andere entschieden und habe Feudingen aufgeschrieben.
1: Damit ist Tom richtig, ja.
2: Natürlich.
1: Feudingen 1218, das obere Schloss 1259. Hätte ich auch nicht gedacht, ehrlich gesagt.
0: Was, wie viel Unterschied?
1: 1218, Feudingen 1259, das obere Schloss.
0: Ja, okay, dann sind die ja so weit nicht auseinander.
2: Ja, ist wie bei uns beiden, Tom.
1: Ja. Weiter geht's, zweite Frage. Was ist älter, Deutz oder Hilchenbach? Deutz oder Hilchenbach? In Deutz gab es damals den ersten Omnibus
2: ja,
1: der Welt.
2: Ja, genau, ne? Das, daran habe ich gerade gedacht. Man kann ja noch eine Nachbildung, kann man sich ja angucken.
1: Ja.
2: So, jetzt muss ich mal kurz überlegen. Was haben wir denn in Hilchenbach, was mich so an... ich denke auch noch immer laut, ich trottel.
1: Aber Tom schreibt schon, sehe ich.
0: Ja. Das ist aber auch 50-50 Raten, das kann beides sein. Also wahrscheinlich sind das gleich wieder 27 Jahre Unterschied hier in 2500 Jahren Menschheitsgeschichte.
2: Wir haben doch in Netfen haben wir doch...
1: Schreibt eine Antwort auf. Ja, in 3, 2, 1.
2: Ja.
0: Ich sag Dütze.
2: Sag auch Deutz, weil wir hatten vor nicht allzu langer Zeit ja eine... Ich glaube, oh Gott, wie alt sind wir denn geworden in Netfen? 700 Jahre Feier, 705. Bernd!
1: Ja.
2: Bernd, wie alt sind wir nochmal in Netfen? Der weiß das. Ich frage
1: ihn. Der weiß sowas alles, ja.
2: Und ich bin mir bei Hilchenbach, weiß ich nicht, wann das stattgefunden hat. Da gibt es allerdings immer ja auch einen schönen Weihnachtsmarkt mit so einem Mittelalter-Touch.
1: Also es ist eine ganz knappe Kiste an Christine. Deutz ist 1290 gegründet worden oder erstmals erwähnt worden und Hilchenbach 1292. Oh. Also ist Deutz 2 Jahre älter tatsächlich.
0: Guck mal, ich wusste, er hat wieder sowas rausgesucht, was kein Mensch wissen kann, ja?
1: Es steht 2-1 für dich, Tom. Alles gut.
0: Ja, ich nehm das.
1: Dritte Frage.
0: Nimm das.
1: Ist die Ginsburg älter oder Deutz? Wo wir gerade drüber gesprochen haben. Ginsburg oder Deutz?
2: Oh.
1: Nochmal Deutz. Ist
2: ich möchte
1: 1290.
2: Gerne einen Joker anrufen. Die Schlossberg-Raubritter aus Hilchenbach, die werden mich steinigen, wenn ich das nicht weiß. Ja, je. Bernd,
1: der sitzt er ist eben schon hinter, nicht gekommen.
2: Der sitzt da draußen hinter der Scheibe, einen Meter weiter, der müsste mich doch hören. Oh, warte mal.
1: Das ist übrigens unser Nachrichtensprecher, Bernd Müller, gemeint.
2: Ja, ja, das, ach, das wird, die Leute kennen doch unseren Bernd.
0: Bernd ist doch Unikat hier.
2: Ja.
1: So. Kurz, also Ginsburg oder Deutz.
0: Jetzt muss man
1: Deutz
0: überlegen, ist die älter? Ginsburg im Mittelalter entstanden oder nicht? Und wann war das Mittelalter?
2: Ich sage, die Ginsburg ist älter.
0: Ich habe auch Ginsburg aufgeschrieben.
1: Seid ihr beide richtig? Ja, die Ginsburg ist 1255 erstmals
0: erwähnt.
1: Aber das
0: sind ja auch nur 45 Jahre Unterschied.
2: Und genau, das hat mich irritiert, weil ich musste mal irgendwann für die Raubritter so einen Text einsprechen und ich meine, da wäre auch irgendeine Zahl mit 12 vorne gewesen. Deshalb war ich gerade etwas irritiert.
0: Komm, wir müssen uns etwas sputen.
1: Genau. Ja. Wir haben die letzte Frage, da könnte Tom es jetzt entscheiden. Es steht 3-2. Ist denn Ahrfeld älter oder die Nikolaikirche in Siegen?
0: Schöner Vergleich auch.
1: Ahrfeld im Wittgensteiner Land.
0: Kann ich Tobi Beitzel anrufen?
1: Der kommt daher, ja, genau, ja, unser Comedian, Poetry Slammer.
0: Ja.
1: Oder die Nikolaikirche.
2: Ich möchte Steffi Misse anrufen.
0: Ja, die weiß das auch, 100%.
2: Die haben natürlich auch einen tollen Mittelaltermarkt, aber...
1: Es ist natürlich ein Quiz, das kann man nicht sofort wissen, außer man weiß es, warum auch immer.
2: Ich sag, dass Ahrfeld älter ist.
0: Habe ich auch glaube, das wegen Gründchen, der Kirmes. Und
2: wegen der Kirmes? Nein, also Tom.
0: Ja, was denn? Da erzählen die das doch für die Nationalfeiertag.
2: Ich glaube, Krönchen ist hier mehr so, ist so 1500 irgendwas.
1: Also Ahrfeld soll älter sein als die Nikolaikirche. Mhm. Die Nikolaikirche ist rund 1250 erstmals erwähnt worden oder gebaut worden und Ahrfeld 800.
0: Siehst du?
1: Ja.
0: Guck.
1: Hätte ich niemals gedacht, aber ist tatsächlich so. Damit steht es 4-3 für Tom. Beide sind richtig. Und Tom gewinnt damit diese Frühteam-Challenge. Herzlichen Glückwunsch. Und du gewinnst die ganze Woche.
2: Es steht 3-0. Alles herzlich. War doch glatt gelogen, 3-0. Max. Wir wollen doch hier auch ehrlich bleiben.
0: Ja, hier gönnt mir keiner was. Außer den Leuten draußen.
2: Ich gönne danke das euch ganz draußen.
0: Danke, Max.
2: Ganz oft.
0: 3-0. Wir spielen morgen trotzdem nochmal für die Freude, ja?
1: Machen wir.

0: Klassenzimmer. Nach 10 geht es gleich um eine Schule, wo der Schulleiter den Eltern freigestellt hat, ob die Schüler noch kommen, weil die Schule zu dreckig ist.
1: Ja, von dreckigen Schulen zu dreckigen Schuhen. Die ziehe ich mir gleich an. Bei dem schönen Wetter gehe ich raus. Ich bin raus. Ich habe Feierabend. Tom auch. Ja. Tschüss, bis morgen.
0: Ja, genießt das Wetter nochmal. Ab morgen kommt der Herbst. Wir sind an eurer Seite. Und freuen uns natürlich auch über den Regen. Aber auf die Temperaturen habe ich keinen Bock, bin ich ganz ehrlich. So, Schirmers Tom ist mein Name.
1: Und ich bin Ann-Christin Schmidt. Wie gesagt.

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1: Mit Mai Thalbricht. Guten Morgen. Die Energiepreise sind hoch und daran wird sich wohl auch erstmal nicht viel ändern. Davon geht der Internationale Währungsfonds aus. Thorsten Adolfs aus dem News-Team und das liegt unter anderem am Iran-Krieg.
2: Genau, es besteht wenig Hoffnung auf Besserung. IWF-Chefin Georgieva hat gesagt, dass durch den Iran-Krieg und die steigende Nachfrage in der kalten Jahreszeit die Preise massiv unter Druck bleiben. Selbst wenn der Konflikt bald vorbei sein sollte, könnten die Kosten noch bis ins nächste Jahr hoch bleiben, so die IWF-Chefin. Zusätzlich würden der Boom rund um künstliche Intelligenz, hohe Staatsverschuldungen und neue Zölle die Preise in die Höhe treiben. Von Ländern, die davon betroffen sind, fordert sie eine deutlich vorsichtigere Finanzpolitik. So könne die Entwicklung zumindest ein wenig abgefedert werden.
1: Abgefedert wird gerade auch der Preis an den Tankstellen. Es gibt eine erste Zwischenbilanz, ob der Steuerrabatt bei uns ankommt.
2: Also das IFO-Institut sagt, das ist ein ziemliches Hin und Her bei den Preisen an den Tankstellen. Oft werde der Rabatt nur teilweise an uns weitergegeben. Vor allem am Wochenende scheint der Nachlass gerne mal zu schrumpfen, während er in der Woche in der Regel besser bei den Autofahrern ankomme. Experten kritisieren die Maßnahme ohnehin, weil sie nicht sehr zielgenau sei und Haushalte mit weniger Geld kaum entlaste. Der Branchenverband Fuels und Energie hält dagegen. Dort heißt es, dass die Spritpreise ohne den staatlichen Steuerrabatt noch ein gutes Stück höher wären.
1: Dankeschön, Thorsten. Und das sind weitere wichtige Nachrichten. In diesen Minuten trifft sich das Bundeskabinett in Berlin, um an mehreren wichtigen Baustellen zu arbeiten. Ein Punkt ist ein besserer Schutz von Menschen im Netz. Unter anderem sollen pornografische Deepfakes und andere Formen digitaler Gewalt strafbar werden. Außerdem will das Kabinett eine Pflegekommission einsetzen. Sie soll Vorschläge für eine Strukturreform in der Pflege erarbeiten. Am dritten Jahrestag des Hamas-Überfalls gedenkt Israel der Opfer des Terrorangriffs. Am Morgen hielten Angehörige eine Schweigeminute am Gedenkort des Nova Musikfestivals ab. Dort hatten damals die Massaker begonnen. Allein auf dem Festival töteten Terroristen hunderte Menschen. Insgesamt kamen bei den Angriffen an verschiedenen Orten mehr als 1200 Menschen ums Leben. Porsche will in den nächsten Jahren kräftig sparen und profitabler werden. Die Kosten für Entwicklung, Personal und Vertrieb sollen um 20-30% sinken, teilte der Sportwagenbauer mit. Gleichzeitig will Porsche den Anteil besonders teurer Modelle erhöhen. Hintergrund ist ein Gewinneinbruch von mehr als 90% im vergangenen Jahr. Beim Thema Geld und Altersvorsorge machen sich viele von uns Gedanken, besonders aber die Frauen. 47% haben große oder sehr große Sorgen, was die eigene Absicherung im Alter angeht. Bei den Männern sind es 35%. Das zeigt eine Umfrage für den Geldratgeber Finanztipp. Der Hauptgrund für die Unsicherheit? Oft fehlt einfach das Geld zum Vorsorgen. Knapp 45% der Frauen nennen den finanziellen Spielraum als größte Hürde. Bei gut jeder vierten bleiben nach den regelmäßigen Ausgaben im Monat weniger als 50 Euro oder gar nichts mehr zum Sparen übrig. Neben mehr Finanzspielraum wünschen sich viele Frauen deshalb laut Umfrage verständliche Finanztipps, die vor allem zu ihrer eigenen Lebenssituation passen, zum Beispiel mit Blick auf Elternzeit oder Teilzeit. Und das waren die Nachrichten mit Malte Albrecht.
3: Das Wetter. Genießen wir nochmal diesen goldenen Oktobertag. Da bekommen wir viel Sonne heute ab und ein paar Wolken sind auch unterwegs. Tagsüber wird es trocken bleiben und warm mit bis zu 23 Grad. Am Abend ziehen dann einige Wolken auf und die bringen dann auch Regen mit. Der Donnerstag wird dann sehr regnerisch und auch am Freitag und Samstag müssen wir mit Regen rechnen. Da sind dann aber auch wieder mehr trockene Abschnitte dabei.
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3: Und jetzt alle Staus ab 18 Minuten Zeitverlust. A3 Köln-Oberhausen zwischen Köln-Delbrück und Kreuz-Leverkusen 8 Kilometer. Hier sind es die 18 Minuten, die ihr länger braucht. A3 Arnheim-Köln zwischen Dienstlaken-Süd und Duisburg-Wedau auch hier 8 Kilometer, dauert aber länger 23 Minuten. A4 Aachen-Köln zwischen Kreuz-Köln-West und Köln-Eiffeltor 5 Kilometer. Da müsst ihr so etwa 27 Minuten mehr Zeit einplanen. Und die A4 Olpe-Aachen zwischen Köln-Merheim und Köln-Eiffeltor 8 Kilometer. Das dauert sogar 33 Minuten länger. Ich wünsche euch eine gute Fahrt mit uns. Kommt gut an. Heute wird der Nobelpreis in Chemie bekannt gegeben. Ich habe die Befürchtung, dass meine Kürbissuppe von gestern meine Chancen, dass die mich anrufen, erhöht hat.
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3: Ich bin Kevin Zimmer. Rocken wir uns langsam rein in diesen Vormittag. I love Rock'n'Roll. Schönen Mittwoch.

0: Das kennt ihr vielleicht auch, ja, von den Kindern, wenn die mal von der Schule zurückkommen und euch dann erzählen, war mal wieder so dreckig da, vor allen Dingen die Schulklos und so. Aber, dass ihr vom Schuldirektor eine E-Mail bekommt, wo drin steht, so, ihr könnt überlegen, ob ihr die Kinder heute zur Schule bringt oder nicht, weil die Schule ist unfassbar dreckig. Das will ich keinem zumuten. Das ist neu. Kollege Sascha Fassbender, ist so ähnlich passiert in Minden, ne?
1: Ja, genau. Wegen Personalmangel wurde die Schule einfach mehrere Tage nicht sauber gemacht. Also Personalmangel beim Reinigungsunternehmen. Die Stadt Minden hat der Reinigungsfirma dann auch gekündigt. Dann hat die Schule gesagt, die Eltern sollen selbst entscheiden, ob die Kids in die dreckige Schule gehen oder eben nicht.
0: Ist bei vielen Eltern ja weniger eine Frage der Lust und mehr eine Frage der Betreuung, würde ich mal sagen,
1: ja,
0: oder?
1: Ja, ganz genau. Deswegen sind tatsächlich relativ viele Schulkinder in die Klassen gekommen, in die dreckigen Klassen.
0: Ich will es mir gar nicht vorstellen, wie es da ausgesehen haben muss. Sascha, du hast ja mit dem Direktor dieser Grundschule an der Bastau in Minden gesprochen.
1: Ja.
0: Wie ist der aktuelle Stand?
1: Besser, deutlich besser. Gestern waren wieder Reinigungskräfte da und es ist jetzt auch wieder sauber und es gibt jetzt auch ein Sportfest.
0: So. Happy End. Also, krasse Geschichte da in Minden.
1: Total.
0: Herbert Grönemeyer, der Weg. Da kann man entlang, wenn er gewischt ist.
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0: Es ist kurz vor 11:30.
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0: Mit Bernd Müller. Guten Tag. Im Verkehrsausschuss des Bundestags sind für die bundesweit wichtige Bahnstrecke zwischen Hannover und Hamburg nach langem Ringen die Weichen für eine Neubautrasse gestellt worden. Morgen am späten Abend soll sich der gesamte Bundestag mit dem Projekt befassen. Die Zustimmung gilt als Formsache. Der seit 1. Oktober geltende Tankrabatt kommt, einer Auswertung des IFO-Instituts zufolge, nicht komplett, aber größtenteils bei den Autofahrern an. Demnach wurden in den ersten 5 Tagen sowohl bei Diesel als auch bei Super E10 im Schnitt 15 Cent der 17 Cent Steuersenkung pro Liter weitergegeben. Beim Glasfaserausbau in der Stadt Hilchenbach ist ein wichtiger Meilenstein erreicht. Wie das Unternehmen Westconnect mitteilt, wurde der zentrale Knotenpunkt für Hilchenbach in Betrieb genommen. Von diesem Verteilerpunkt aus werden Glasfaserkabel zu den einzelnen Haushalten und Unternehmen geführt. Rinderfutter hat heute in den frühen Morgenstunden Probleme auf der Landstraße zwischen Eckmannshausen und Herzhausen gemacht. Der Inhalt von etwa 20 Säcken Futterpellets lag im Bereich der Kurve vor dem Abzweig nach Frohnhausen auf der Fahrbahn. Wer das Futter verloren hat, ist nicht bekannt. Das waren die Radio Siegen Nachrichten von hier mit Bernd Müller. Die Wetteraussichten für Siegen-Wittgenstein. In den nächsten Stunden bleibt es sonnig und trocken. Die Temperaturen steigen am Nachmittag auf höchste Werte zwischen 17 und 22 Grad. Im Laufe des Abends werden dann Wolken aufziehen, die später Regen bringen. Der wird dann in der Nacht zum Donnerstag fallen. Auch morgen Vormittag wird es nass und windig sein und deutlich kälter als zuletzt. Wärmer als 9 bis 14 Grad wird es dann nicht mehr.
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0: Der Radio Siegen Verkehrsservice A4 Olpe-Köln zwischen Gummersbach und Bielstein. Dichter Verkehr mindestens 2 Minuten verliert ihr, sagt der ADAC. Und hier gibt es Radarkontrollen. Weidenau-Engsbachstraße bergab in Richtung Siegstraße. In Wilnsdorf auf der Frankfurter Straße in beide Richtungen. HTS Eiserfeld-Siegen zwischen Eiserfeld und der Anschlussstelle Rinsenau und in der Gegenrichtung HTS Kreuztal-Siegen zwischen Buschütten und Geiswald. Außerdem in Geiswald an der Birlenbacher Straße in Fahrtrichtung Geiswalder Straße.

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0: falling down. Der Kollege Jürgen Bangert hier, der kriegt seit Sonntag das Grinsen nicht mehr aus dem Gesicht. Ja, läuft schon sehr, sehr gut gelaunt hier rum. Was für ein Tourstart fürs diesjährige Comedy Camp. Es liegt wahrscheinlich daran, er hat nämlich gesagt, Bergheim war unglaublich. Das Publikum hatte richtig Bock, es hat so Spaß gemacht und es hat ja unseren Comedians so gut getan. Unter anderem ja auch dabei Bastian Bielendörfer und der hat direkt gezeigt, warum sich ein Besuch beim Comedy Camp lohnt.
1: Ich gelte bis heute als der beschissene Kandidat in der Geschichte von Let's Dance und die hatten Uli Potowski da.
2: Das war super, wir haben viel Spaß gehabt, wirklich.
3: Also wenn man im Alltag nicht viel zu lachen hat, dann sollte man unbedingt mal vorbeikommen.
4: Bastian Bielendörfer, ich finde ihn total irre, ich war schon bei ein paar Shows und ja. Und dann haben wir gerade ganz spontan für Duisburg auch gebucht.
1: Wie gesagt, meine Frau ist jetzt schon länger in Deutschland. Sie arbeitet mit der deutschen Sprache, nennen wir es mal, sehr kreativ. Letztens sagt sie mir, bin doch durcheinander. Ich kann mich gar nicht kontrollieren. Ich glaube, ich habe ADHC.
2: Ein wildes Baumwollfeld, hat richtig Spaß gemacht. Die gingen richtig ab, die Mäuse. Da waren einige, die waren also wirklich wild unterwegs. Mir wurden eben schon Schlüpfer zugeworfen.
1: Dankeschön, Bergheim!
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1: Mit Malte Albrecht, guten Tag. Moderne Technik stellt Ermittler bei der Bekämpfung von Kindesmissbrauch vor völlig neue Herausforderungen. Immer öfter tauchen kinderpornografische Inhalte auf, die von künstlicher Intelligenz erstellt wurden. Thorsten Adolfs aus den Nachrichten, warum macht das die Arbeit der Polizei so kompliziert?
2: Die Antwort ist ziemlich knifflig, weil die Gesetze hier noch nicht richtig greifen. Laut dem Cybercrime-Zentrum Karlsruhe ist es für Ermittler oft schwer zu entscheiden, ob ein Bild als echte Kinderpornografie gilt oder nicht. Wenn ein Bild auf den ersten Blick als künstlich, zum Beispiel wie ein Manga, erkennbar ist, dann bestraft der Gesetzgeber nur das Verbreiten. Sieht es aber täuschend echt aus, dann ist schon der reine Besitz strafbar. Das große Problem ist hier aber die Auslegung, wer entscheidet, was genau wirklichkeitsnah bedeutet. Zu dem Thema gibt es bis jetzt kaum Gerichtsurteile. Deshalb bleibt die Lage für die Fahnder und für alle Internetnutzer extrem unsicher.
1: Was macht das mit den Opfern, wenn solche KI-Fakes verbreitet werden?
2: Die Auswirkungen auf die Betroffenen sind fatal. Auch wenn bei KI-Bildern kein reales Kind direkt missbraucht wurde, fühlen sich Kinder, deren Gesichter für solche Bilder gestohlen wurden, genauso beschämt und missbraucht. Deshalb warnen Experten davor, solche Aufnahmen sexualisierter Gewalt zu normalisieren. Und sie sagen auch, dass bei den Tätern, die KI-Bilder erstellen, die Hemmschwelle sinkt. Das könne dazu führen, dass sie sich später an echten Kindern vergreifen. Die Botschaft ist klar, jedes dieser Bilder ist ein gefährlicher Schritt in eine falsche Richtung.
1: Danke, Thorsten. Und nun Nachrichten im Überblick. Eine Mehrheit der Deutschen hält Friedrich Merz als Bundeskanzler für gescheitert. In einer aktuellen Umfrage für den Spiegel stimmten 48% dieser Aussage voll und ganz zu. Weitere 19% stimmten eher zu. Besonders deutlich ist die Ablehnung im Osten. Einen klaren Nachfolger für Merz gibt es laut Umfrage nicht. Am besten schneidet CSU-Chef Söder ab. Bundeswirtschaftsministerin Reiche hat noch einmal deutlich gemacht, in diesem Winter droht kein Gasmangel. In den Speichern liege mehr Gas, als selbst im kältesten Jahr verbraucht wurde, sagte sie der Süddeutschen Zeitung. Trotzdem hält Reiche es für sinnvoll, die strategischen Gasreserven zu erhöhen. Sie sollen Deutschland für den Fall unerwarteter Ereignisse absichern. Der Neubau der A445 zwischen Hamm und Werl kann kommen. Das Bundesverwaltungsgericht hat Klagen von Umweltschützern und einem Anwohner weitgehend abgewiesen. Die Planung verstoße weder gegen das Wasserrecht noch gegen den Arten- und Klimaschutz, hieß es. Nur ein Detail in der Planung müsse noch ergänzt werden. Die Autobahn soll künftig die A2 und A44 verbinden und die stark befahrene B63 entlasten. Das Halten von Haustieren bleibt in Deutschland eine kostspielige Angelegenheit. Das zeigen aktuelle Zahlen des Statistischen Bundesamtes. Allein bei der Hundesteuer haben die Städte und Gemeinden im vergangenen Jahr fast 430 Millionen Euro eingenommen. Das ist der zweithöchste Wert überhaupt. Auch Tierfutter bleibt teuer. Zwar sind die Preise für Hunde- und Katzenfutter zuletzt nur noch um 0,4% innerhalb eines Jahres gestiegen. Im Vergleich zu 2020 kostet das Futter aber inzwischen fast 36% mehr. Zum Vergleich, die allgemeinen Verbraucherpreise sind im selben Zeitraum um knapp 22% gestiegen. Und das waren die Nachrichten mit Malte Albrecht.
3: Das Wetter. So, wer will, kann nochmal Sonne tanken. Der Oktober zeigt sich von seiner goldenen Seite. Viel Sonne, ein paar Wolken und tagsüber bleibt es trocken. Dazu wird es mit bis zu 23 Grad richtig warm. Am Abend ziehen mehr Wolken auf und bringen Regen mit. Der Donnerstag wird sehr regnerisch. Auch Freitag und Samstag gibt es Regen, aber dazwischen wieder mehr trockene Phasen.
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3: Und jetzt für euch die längsten Staus, alles ab 14 Minuten Zeitverlust. A1 Dortmund-Köln zwischen Burscheid und Köln-Niel, 4 Kilometer, da steht ihr 16 Minuten. Auf der A4 Aachen-Köln zwischen Kreuz-Köln-West und Köln-Eiffeltor, 5 Kilometer, müsst ihr 29 Minuten mehr Zeit einplanen. A4 Olpe-Aachen zwischen Köln-Merheim und Köln-Eiffeltor, 5 Kilometer, dauert 25 Minuten. Die A52 Essen-Düsseldorf zwischen Essen-Rüttenscheid und Dreieck-Breitscheid, 5 Kilometer, kostet euch 15 Minuten. Und die A57 Nimwegen-Köln zwischen Krefeld-Gartenstadt und Krefeld-Oppum, 2 Kilometer, 14 Minuten on top. Gutes Ankommen mit uns. Lionel Messi hat sich jetzt von der argentinischen Nationalmannschaft verabschiedet. Nach 10 Minuten Spiel wurde dieses Abschiedsspiel unterbrochen, weil er ja Rücken Nummer 10 hat. Und dann gab es Standing Ovations, es gab Applaus, Feuerwerk. Und als diese 10 Minuten zu Ende war, haben sie einfach weitergespielt. Am Ende hat er dann noch sehr emotional gesprochen.
4: Ich will eigentlich gar nicht weg von hier, will den Platz nicht verlassen. Ich will euch nur sagen, ich hab euch lieb.
3: Ich bin Kevin Zimmer, ich hab euch auch lieb. So, die 10 Minuten werden übrigens nach Roxette, Sleeping in My Car und Eminem um. Also ich wäre dann bereit für ein Feuerwerk. Ich sag nur, falls ihr was vorbereitet habt.
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0: Das ist neue Musik bei uns, habt ihr gemerkt, ne? Stella Lefty, amerikanische Singer-Songwriterin. Die hatte den großen Wunsch, dass ihr Song mal ein Riesenhit wird. Und weil ganz viele bei TikTok den Song gepostet haben, ist ihr Wunsch in Erfüllung gegangen. So, ihr braucht keinen TikTok, ihr müsst noch nicht mal einen Song schreiben, ihr braucht nur uns.
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0: Anja hat sich bei uns mit ihrem Wunsch über unsere Homepage gemeldet. Sie hat Anfang Dezember Geburtstag, sie wird 40 und das wird die erste große Party, die sie schmeißt.
2: Also ich feiere auch das erste Mal groß. Ich habe meinen 18., meinen 30., ich habe noch nie groß gefeiert und die Leute verpflegen stresst mich total.
0: Ja, die Location hat sie schon. Sie feiert in so einer Kleingartenanlage. Deko und Getränke sind auch geplant, nur das Essen noch nicht. Und da kommen wir jetzt ins Spiel.
2: Ich könnte mir so einen Foodtruck gut vorstellen. Das wäre einfach super, wenn ich mit dem Ganzen nichts an der Mütze hätte. Die Leute werden versorgt und dass ich dann einfach raus aus der Nummer bin.
0: Genau, Anja hat sich nämlich beim Wunscherfüller hier bei uns einen Foodtruck für 50 wilde Partygäste gewünscht. Und den Wunsch erfüllen wir.
2: Das ist ein Traum. Oh mein Gott, ich weiß gar nicht, was ich sagen soll. Danke, vielen, vielen Dank.
0: Sehr, sehr gerne. Kein Wunsch ist uns zu groß, zu verrückt oder zu klein. Wir wollen eure größten Wünsche einfach in Erfüllung gehen lassen. Schickt uns einfach euren Wunsch auf unserer Homepage, geht das? Oder sucht euch was Schönes auf unserer Wunschliste aus, ja? Und mit ein bisschen Glück wird euer Wunsch dann heute schon wahr. Kygo jetzt zusammen mit Whitney Houston, Higher Love. Ich bin Kevin Zimmer, wünsche euch einen schönen Mittwoch.

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0: Es ist 11:30.
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0: Mit Bernd Müller. Guten Tag. Eine Mehrheit der Deutschen hält Friedrich Merz als Bundeskanzler für gescheitert. In einer aktuellen Umfrage für den Spiegel stimmten 48% dieser Aussage voll und ganz zu. Weitere 19% stimmten eher zu. Besonders deutlich ist die Ablehnung im Osten. Einen klaren Nachfolger für Merz gibt es laut der Umfrage nicht. Am besten schneidet CSU-Chef Söder ab. Bundeswirtschaftsministerin Reiche hat noch einmal deutlich gemacht, in diesem Winter droht kein Gasmangel. In den Speichern liege mehr Gas, als selbst im kältesten Jahr verbraucht wurde, sagte Reiche der Süddeutschen Zeitung. Dennoch hält sie es für sinnvoll, die strategischen Gasreserven zu erhöhen. Sie sollen Deutschland für den Fall unerwarteter Ereignisse absichern. Beim Glasfaserausbau in der Stadt Hilchenbach ist ein wichtiger Meilenstein erreicht. Wie das Unternehmen Westconnect mitteilt, wurde der zentrale Knotenpunkt für Hilchenbach in Betrieb genommen. Von diesem Verteilerpunkt aus werden Glasfaserkabel zu den einzelnen Haushalten und Unternehmen geführt. Im nächsten Frühjahr soll der Wochenmarkt in der Ortsmitte von Neunkirchen wiederbelebt werden. Das beabsichtigt die Gemeindeverwaltung. CDU und SPD hatten im Rat danach gefragt. Laut Verwaltung haben bislang zwei Markthändler Interesse an einer regelmäßigen Teilnahme. Man wolle sich bemühen, ausreichend Anbieter für ein vielfältiges Warenangebot zu finden. Das waren die Radio Siegen Nachrichten von hier mit Bernd Müller. Die Wetteraussichten für Siegen-Wittgenstein. In den nächsten Stunden bleibt es sonnig und trocken. Die Temperaturen steigen am Nachmittag auf höchste Werte zwischen 17 und 22 Grad. Im Laufe des Abends werden dann Wolken aufziehen, die später Regen bringen. Der wird dann in der Nacht zum Donnerstag fallen. Auch morgen Vormittag wird es noch nass und windig sein und deutlich kälter als zuletzt. Wärmer als 9 bis 14 Grad wird es nicht mehr.
1: Das war das Wetter.
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0: Der Radio Siegen Verkehrsservice. Es gibt 2 Kilometer Stau auf der A4 Olpe-Köln zwischen Reichsdorfberg-Neustadt und Gummersbach. Da solltet ihr mehr Zeit einplanen. Das gleiche gilt für die B508 in Kreuztal. Zwischen Kreuztal und Kredenbach an der Baustelle verliert ihr 6 Minuten. Und diese Radarkontrollen sind bekannt. Geisweid, Birlenbacher Straße in Richtung Geisweider Straße. Auf der HTS Kreuztal Siegen zwischen Buschütten und Geisweid. Und nochmal HTS in Gegenrichtung Eiserfeld Siegen zwischen Eiserfeld und der Anschlussstelle Rinsenau. Dann wird auch geblitzt in Wilnsdorf, die Kalteiche rauf an der Frankfurter Straße in beide Richtungen. Und Weidenau Engsbachstraße bergab in Richtung Siegstraße.

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1: Mit Malte Albrecht. Guten Tag. Immer mehr Firmen nutzen künstliche Intelligenz. Aber beim Schutz vor digitalen Angriffen gibt es noch große Lücken. Das zeigt eine aktuelle Studie vom TÜV-Verband und dem Bundesamt für Sicherheit in der Informationstechnik. Thorsten Adolfs aus dem News-Team. Wie gefährlich ist KI für Unternehmen?
2: Sie ist auf jeden Fall nicht ganz ohne und das wird leider auch ein immer größeres Thema. Jedes sechste Unternehmen in Deutschland hat im vergangenen Jahr schon Bekanntschaft mit KI-gestützten Angriffen gemacht. Ganz oben auf der Liste stehen täuschend echte Phishing-Mails, die mithilfe von KI erstellt werden und extrem überzeugend und persönlich rüberkommen. Auch automatisierte Angriffsskripte, die selbstständig nach Sicherheitslücken suchen, sind weit verbreitet. Und in manchen Fällen werden sogar Stimmen von Führungskräften täuschend echt nachgeahmt, um Mitarbeiter zum Beispiel dazu zu bringen, Überweisungen durchzuführen.
1: Wie können sich Firmen gegen solche Angriffe schützen?
2: Also die Experten vom TÜV und vom BSI raten dazu, bestehende Sicherheitspläne schnell um KI-Szenarien zu erweitern. Ein wichtiger Schritt für mehr Sicherheit könnten unabhängige Prüfungen und Zertifizierungen sein, auf die schon jetzt viele Firmen setzen. Aber auch wer selbst keine KI nutzt, sollte aufmerksam bleiben, denn sicher vor solchen Attacken ist heute leider niemand mehr. Der beste Schutz bleibt, Mitarbeiter schulen, Risiken regelmäßig bewerten und Anwendungen vor dem Einsatz intensiv testen. Genau bei diesen Punkten besteht laut der Untersuchung in vielen Firmen noch Nachholbedarf.
1: Thorsten Adolfs, Dankeschön für die Infos. Und das sind weitere Nachrichten. Zum dritten Jahrestag des Hamas-Großangriffs auf Israel hat Bundeskanzler Merz zu einem entschlossenen Kampf gegen Antisemitismus aufgerufen. Jüdinnen und Juden müssten in Deutschland ohne Angst leben können, sagte Merz. Auch Bundespräsident Steinmeier warnte vor zunehmendem Antisemitismus. Besitz, Herstellung und Verbreitung von Vergewaltigungsvideos soll künftig strafbar sein. Das sieht ein Gesetzentwurf von Bundesjustizministerin Hubig vor, den das Bundeskabinett am Vormittag beschlossen hat. Auch sexualisierte Deepfakes und heimliche Aufnahmen intimer Körperstellen sollen unter Strafe gestellt werden. In Frankreich gehen die Schülerproteste weiter. Am Morgen gab es erneut Blockaden an Gymnasien und Unis. Fast 530 Schulen blieben ganz oder teilweise geschlossen. Präsident Macron rief zu mehr Zurückhaltung bei den Polizeieinsätzen auf. Außerdem sollen bei Schülerprotesten vorerst keine Blendgranaten mehr eingesetzt werden, nachdem einem Jugendlichen durch so ein Geschoss die Hand abgerissen wurde. Was macht den Deutschen mit Blick auf ihre finanzielle Zukunft am meisten Sorgen? Das sind vor allem zwei Dinge, Pflegebedürftigkeit und Altersarmut. Das ergab eine aktuelle Umfrage des Meinungsforschungsinstituts CIVEI. Demnach fürchten 34% im Alter auf Pflege angewiesen zu sein. 27% haben Angst vor Armut im Ruhestand. Interessant ist auch der Blick auf die Altersgruppen. Bei den 18- bis 29-Jährigen steht die Altersarmut mit 40% ganz oben. Bei den über 65-Jährigen ist es dagegen die Pflege. 56% sehen darin ihr größtes finanzielles Risiko. Experten raten deshalb, möglichst früh selbst vorzusorgen. Gerade junge Menschen könnten schon mit kleinen Beträgen langfristig ein finanzielles Polster aufbauen. Und das waren die Nachrichten mit Malte Albrecht.
3: Das Wetter. Heute noch mal schön, also genießt es. Viel Sonne und ein paar Wolken begleiten uns durch diesen goldenen Oktobermittwoch. Bis zum Abend bleibt es trocken bei Temperaturen von bis zu 23 Grad. Dann kommen Wolken auf und die bringen Regen mit. Am Donnerstag regnet es dann sehr viel. Freitag und Samstag müssen wir ebenfalls mit Regen rechnen haben. Zwischendurch aber auch mal trockene Abschnitte.
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3: Und jetzt alle Staus ab 12 Minuten Wartezeit. A1 Köln-Münster zwischen Schwerte und Kreuz Dortmund-Unna 6 Kilometer 12 Minuten. A1 Dortmund-Köln zwischen Volmerstein und Kreuz Wuppertal-Nord 5 Kilometer, plant 14 Minuten mehr Zeit ein. Auf der A4 Aachen-Köln zwischen Kreuz Köln-West und Köln-Eiffeltor 4 Kilometer, dauert 24 Minuten länger. Die A4 jetzt Olpe-Aachen zwischen Kreuz Köln-Ost und Kreuz Köln-Süd 6 Kilometer, 26 Minuten on top. Die A57 nimmt wegen Köln zwischen Krefeld-Gartenstadt und Krefeld-Oppum 2 Kilometer, hier sind es 17 Minuten mehr. Und die A61 Mönchengladbach-Koblenz zwischen Zwisttal und Rheinbach 6 Kilometer, 24 Minuten mehr. Ich wünsche euch eine gute Fahrt und kommt gut an. Hallo, Kevin Zimmer hier. Wir sind ja in der Pilzsammelzeit. Klassisch so im Herbst. Viele von euch gehen gerade in den Wald, um Pilze zu sammeln. Beste Zeit einfach dafür. Allerdings haben wir euch auch ein paar Tipps gegeben, wie ihr die Pilze richtig erkennt, damit ihr auch morgen noch Pilzragout essen könnt, ohne dass man euch den Magen auspumpen muss. Und jetzt ist uns noch was aufgefallen. Wenn ihr euch mal so richtig kreativ streiten wollt, da helfen Pilze auch. Beweise ich euch gleich nach 3 Hits am Stück.
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0: Ihr wart doch schon Pilze sammeln bestimmt, oder? Komm, es ist Herbst. Und natürlich könnten wir euch jetzt wirklich Tipps zur Pilzsuche geben. Aber die Todesrate ist da immer so hoch, deswegen machen wir das besser nicht mehr. Es ist ein Scherz, hallo. Nee, aber statt Tipps haben wir uns gedacht, Mensch, wie wär's, wenn wir nicht nur eure Küche, sondern auch euren Wortschatz herbstlich ein bisschen aufpimpen. Statt Herbstdeko im Fenster hübschen wir euren Fundus an Schimpfwörtern herbstlich auf. Wir sind bei Pilznamen fündig geworden. Kollegin Laura Potting ist da, hallo.
1: Hallo, du geschmückter Schleimkopf.
0: Das ist nett. Wir dachten uns, wir beleidigen uns einfach mit Pilznamen. Das funktioniert sehr gut, passt wunderschön zum Herbst. Oh, Sünde. Und so kreativ besser, als wenn man sagt, dumme Sau, oder?
1: Ja, das stimmt. Der geschmückte Schleimkopf ist übrigens essbar. Darf's aber nicht mit dem schönen gelben Klumpfuß verwechseln. Das wird dann gefährlich.
0: Ja, wir halten uns streng an echte Pilznamen, wie ihr merkt. Schön gelber Klumpfuß, das gefällt mir als Beleidigung. Wie wolltest du unseren Chef letztens noch nennen?
1: Du rötelnder Wüstling.
0: Laura, bitte, reiß dich zusammen, du krause Glucke.
1: Vielen Dank.
0: Warum? Nee, Moment, ich wollte dich beleidigen.
1: Ja, dann musst du aber was Besseres aussuchen.
0: Was
1: im Netz
0: denn?
1: Steht, die krause Glucke ist eine Delikatesse. Wer sie findet, ist ein Glückspilz und sie hat ein einzigartiges optisches Erscheinungsbild. Und ich muss sagen, das trifft alles auf mich zu.
0: Ja, dass du immer direkt so größenwahnsinnig dann werden musst, ich weiß es auch nicht.
1: Pass mal auf, du gedrungener Wulstling.
0: Oh, jetzt wird's aber sehr gut. Oh, nicht so gut, aber gekocht, durchaus essbar. Wobei auch hier Verwechslungsgefahr besteht mit einem giftigen Pilz. Ne?
1: Wobei im Internet auch steht, der Geschmack des Wulstlings ist unbedeutend. Das passt wieder zu dir.
0: Ich bedeute dir also nichts, du blöde Bauchwehkoralle.
1: Jetzt gehst du aber wirklich zu weit.
0: Warum, das passt es?
1: Ja, leider schon.
0: Erzähl, das will ich jetzt wissen.
1: Nee,
0: erzähl
1: lieber nicht.
0: Mir.
1: Nee, halt. Feinlich.
0: Los, jetzt erzähl es.
1: Okay, bei Wikipedia steht, die Bauchwehkoralle, auch bekannt als blasse Koralle, ist eine giftige Pilzart aus der Familie der Schweinsohrverwandten.
0: Herrlich, da gibt es so viele Parallelen zu dir. Also, wenn ihr euch mal wieder ordentlich beschimpfen wollt, aber ein bisschen kreativer sein wollt, wir empfehlen euch Pilznamen. Gehen super.
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0: Es ist 12:30.
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0: Mit Bernd Müller. Guten Tag. Der Nobelpreis für Chemie geht in diesem Jahr an den Franzosen Henri Cargan und den Japaner Kenzo Sohai für die Entdeckung nichtlinearer Effekte und der Autokatalyse in der asymmetrischen organischen Synthese. Das hat die Königlich Schwedische Akademie der Wissenschaften in Stockholm mitgeteilt. Die Mehrheit der Deutschen ist einer Umfrage zufolge tief enttäuscht von Friedrich Merz als Bundeskanzler. 48% stimmten der Aussage, die Kanzlerschaft von Friedrich Merz ist gescheitert, voll und ganz zu. Weitere 19% stimmten der Aussage eher zu. Das geht aus einer Umfrage im Auftrag des Spiegel hervor. Beim Glasfaserausbau in der Stadt Hilchenbach ist ein wichtiger Meilenstein erreicht. Wie das Unternehmen Westconnect mitteilt, wurde der zentrale Knotenpunkt für Hilchenbach in Betrieb genommen. Von diesem Verteilerpunkt aus werden Glasfaserkabel zu den einzelnen Haushalten und Unternehmen geführt. Im nächsten Frühjahr soll der Wochenmarkt in der Ortsmitte von Neunkirchen wiederbelebt werden. Das beabsichtigt die Gemeindeverwaltung. CDU und SPD hatten im Rat danach gefragt. Laut Verwaltung haben bislang 2 Markthändler Interesse an einer regelmäßigen Teilnahme. Man wolle sich bemühen, ausreichend Anbieter für ein vielfältiges Warenangebot zu finden. Das waren die Radio Siegen Nachrichten von hier mit Bernd Müller. Die Wetteraussichten für Siegen-Wittgenstein. Zunächst bleibt es sonnig und trocken mit Höchstwerten heute Nachmittag zwischen 17 und 22 Grad. Im Laufe des Abends werden dann Wolken aufziehen. In der Nacht wird es Regen geben. Auch morgen Vormittag soll es nass und windig sein und deutlich kälter als zuletzt. Wärmer als 9 bis 14 Grad wird es morgen nicht.
1: Das war das Wetter.
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0: Der Radio Siegen Verkehrsservice mit dem Blick auf die A4 Olpe-Köln zwischen Reichshoffberg-Neustadt und Bielstein. 1 Kilometer Stau. Da braucht ihr 4 Minuten länger, so der ADAC. Hier gibt's Radarkontrollen Weidenau-Engsbachstraße bergab in Richtung Siegstraße. In Wilnsdorf an der Frankfurter Straße wird in beide Richtungen kontrolliert. Auf der HTS gibt's eine Kontrolle Fahrtrichtung Eiserfeld-Siegen zwischen Eiserfeld und der Anschlussstelle Rinsenau. Und dann nochmal HTS, diesmal die Gegenrichtung Kreuztal-Siegen. Dort wird zwischen Buschütten und Geiswald kontrolliert. Und nochmal Geiswald, da gibt's einen Blitzer an der Billenbacher Straße in Richtung Geiswalder Straße.
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0: Das sind die 90er mit The Rembrandts und I'll Be There For You. Und welche Rocker haben eigentlich die 2000er geprägt? Welche Band fällt euch da ein? Es kann eigentlich nur eine geben, oder? Nickelback. Mittlerweile sind sie über 30 Jahre schon unterwegs und machen Musik. Ein neues Album ist jetzt auch am Start. Everything Under the Sun kommt am 30. Oktober raus, dauert also noch ein bisschen. Katrin Teske aus der Musikredaktion hat Bassist Mike Krüger gestern in Köln getroffen und ein Listening-Session mit Fans gab es auch noch. Es muss toll gewesen sein, oder?
1: Getroffen haben wir uns in einem schicken Hotel-Konferenzraum. Da gab es für Mike erstmal einen entkoffeinierten Kaffee. War ihm ganz wichtig, weil er vor Nickelback als Barista immer ein bisschen zu viel Koffein hatte. Aber wir waren ja nicht für Kaffee da, sondern für das kommende Album. Und das hat Mike ganz simpel mit dem Titel beschrieben.
2: The album is truly best described by the title, from one end to the other of sounds and styles, you know, hard bangers to the classic love songs and everything in between, and it's everything under the sun.
1: Der Titel umfasst das ganze Spektrum des Albums, von harten Bängern bis hin zu den typischen Balladen und allem dazwischen, also stumpf übersetzt alles unter der Sonne. 12 Songs werden auf der neuen Platte sein, keiner klingt wie der andere und Mike hat auch schon einen klaren Favoriten.
2: Technicolor Steamboat is probably the one that I think is the most fun, because it's kind of unusual.
1: Den mag er, weil er so anders und ungewöhnlich klingt. Ähnlich ungewöhnlich wie Nickelbacks Entscheidung, das Album vor Veröffentlichung Fans im Kino zu zeigen. Und deswegen hieß es nach dem Interview auch ab ins Kino. Da haben die Fans schon im Saal gewartet und dann zack ging es auch schon los. Alle 12 Songs liefen einer nach dem anderen. Mal mit Musikvideo, mal ohne. Und die Meinung der Fans?
3: Ja. Anders als was man so kennt.
4: Ich find's mega.
5: Besonders hat mir gefallen, dass es sehr dynamisch war und man einfach so eine andere Seite von denen auch nochmal kennenlernt. So ein bisschen was Tanzbares, hat mir sehr gut gefallen.
6: Ja, war mega gut.
1: Aber das Highlight blieb natürlich die Fragerunde mit Mike höchstpersönlich, bei der die Fans ihre Fragen zum Album und auch generell frei raushauen konnten. Und auch da.
7: Wahnsinn. Puls von 200. Aber super netter Typ, also wirklich ganz authentisch.
5: Super nahbar, super witzig.
8: Das ist toll, dass er sich für uns die Zeit nimmt, mit uns Bilder macht, Fragen beantwortet. Ne? So ein Fanherz lebt davon.
1: Also ein schöner und gelungener Abend und ein vielseitiges Album, auf das wir uns freuen können.
0: Ja, und zum Glück haben sie uns ein bisschen was vom Album dagelassen, das wir schon jetzt ein bisschen reinhören können. Nickelback neu bei uns, Make Me Love You.
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1: Mit Lena Bauer, guten Tag. Unser Alltag ist in den letzten Jahren immer teurer geworden. Das macht vielen Menschen in Deutschland zu schaffen und bereitet ihnen Geldsorgen. Vor allem auch mit Blick auf die Zukunft. Denn da sind vor allem zwei Dinge, die uns große Sorgen machen. Später selbst zum Pflegefall zu werden oder in die Altersarmut zu rutschen. Danny Hoppe aus dem News-Team, das zeigt jetzt eine neue Survey-Umfrage im Auftrag der Krankenversicherung DBK.
2: Genau, jeder Dritte hat demnach Angst, später auf Pflege angewiesen zu sein, denn das bringt natürlich erhebliche Kosten mit sich. Schauen wir auf NRW, da liegen die Kosten für einen Pflegeheimplatz im ersten Jahr im Schnitt bei mehr als 3.600 Euro pro Monat. Da sehen viele der Befragten deshalb ihr größtes Finanzrisiko. Etwas mehr als jeder vierte Befragte hat aber auch so Angst, im Rentenalter in die Armut abzurutschen. Da sind wir dann wieder bei den hohen Lebenshaltungskosten, teuren Mieten oder auch den Sorgen, dass es mit der Rente später einfach nicht hinkommt. Also diese beiden Punkte sind klar die größten Finanzsorgen. Danach folgen laut Umfrage mit Abstand, Berufsunfähigkeit durch Krankheit oder Unfall und Langzeitarbeitslosigkeit. Unterschiede gibt es aber je nach Altersklasse. Bei den 18- bis 29-Jährigen ist die Altersarmut ganz klar auf Platz 1, dass sie selbst später mal zum Pflegefall werden könnten. Daran denken dagegen nur 12%. Das Thema ist in dieser Altersgruppe anscheinend einfach noch nicht so präsent und noch weit weg. Anders sieht es bei den Befragten ab 50 Jahren aus. Da wurde die eigene Pflegebedürftigkeit ganz klar als größtes Risiko genannt.
1: Danke, Danny, und damit zu weiteren Meldungen in Kürze. Der Tankrabatt kommt nur teilweise bei uns an. Zu der Einschätzung kommen das IFO-Institut und der ADAC. So sieht der Automobilclub weiter Spielraum für niedrigere Preise und das IFO-Institut sagt, teilweise gäbe es starke Schwankungen, wie stark der Rabatt an den Zapfsäulen ankommt. Wer Videos von Vergewaltigungen besitzt, herstellt oder verbreitet, soll in Zukunft bestraft werden können. Das Bundeskabinett hat einen Gesetzentwurf dazu beschlossen. Das Gesetz gegen digitale Gewalt beinhaltet auch Strafvorschriften zum Identitätsmissbrauch und zum Herstellen und Verbreiten sexualisierter Deepfakes. Wie viel Strom verbrauchen eigentlich KI-Anfragen im Vergleich zu anderen Dingen, die wir zu Hause so machen? Also Haushalt, Streaming oder Zocken. Ein Vergleich des Energieanbieters EWI Einfach zeigt, eine komplexe KI-Anfrage kommt demnach auf rund 0,02 Kilowattstunden. Zum Vergleich, eine Stunde PlayStation spielen oder Film schauen über einen Beamer verbraucht rund 18 Mal so viel mit rund 0,3 bis 0,4 Kilowattstunden. Besonders viel brauchen demnach vor allem Geräte, die Wärme erzeugen. Wichtig dabei, gerade beim Stromverbrauch von KI handelt es sich um Schätzwerte, die je nach Modell und Anfrage deutlich schwanken können. Und am Ende steigt mit jeder neuen Anfrage, Nachfrage oder einfachen Eingabe auch wieder der Stromverbrauch. Und das waren die Nachrichten mit Lena Bauer.
3: Das Wetter. Der Oktober zeigt uns heute nochmal, was er kann. Sonne satt, ein paar Wolken und bis zu 23 Grad. So sieht's heute tagsüber aus. Trocken bleibt's auch. Erst am Abend schieben sich Wolken rein und die bringen dann Regen mit. Am Donnerstag wird's dann sehr regnerisch. Freitag und Samstag bleibt der Regen ein Thema. Allerdings gibt es wieder mehr Pausen dazwischen.
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3: Und das sind die längsten Staus, alles ab 12 Minuten Wartezeit. Wir starten auf der A1 Dortmund-Köln zwischen Gevelsberg und Kreuz-Wuppertal-Nord, 4 Kilometer, 12 Minuten. A3 Köln-Oberhausen zwischen Duisburg-Wedau und Oberhausen-Lierich, 3 Kilometer, 14 Minuten on top. A4 Aachen-Köln zwischen Kreuz-Köln-West und Köln-Eiffeltor, 5 Kilometer. Hier müsst ihr eine halbe Stunde mehr Zeit einplanen. Und die A61 Mönchengladbach-Koblenz zwischen Zwisttal und Rheinbach, 9 Kilometer, 25 Minuten mehr. Allen unterwegs, gute Fahrt. Der Mittwoch mit Kevin Zimmer. Es gibt einen Film über Bruce Springsteen. Es gibt einen Film über Queen, über Elton John. Madonna will auch ein sogenanntes Biopic über sich. Ja, so nennt man diese Filme über Stars. Und da will sie nichts dem Zufall überlassen. Und deswegen will sie auch selbst Regie führen. Ja, Madonna hören wir gleich mit Frozen.
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3: Noch Martin Garrix und Ed Sheeran zusammen Repeat It.

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0: Es ist kurz nach 13:30.
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0: Mit Simon Volkmann, guten Tag. Die Deutschen haben Angst vor dem Alter, zeigt eine aktuelle Umfrage des Instituts CIVAI. Die meisten Sorgen machen wir uns demnach darüber, im Alter nicht genügend Geld zu haben oder zum Pflegefall zu werden. Ein Drittel der Befragten hat hiervor am meisten Angst. Und die Angst ist nicht unbegründet. Aktuell kostet ein Heimplatz im NRW-weiten Schnitt mehr als 3.600 Euro und das jeden Monat. Die Polizei in Siegen-Wittgenstein liegt im NRW-weiten Mittelfeld, zumindest wenn es um die Geschwindigkeit der Beamten geht. Bei dringenden Einsätzen braucht ein Streifenwagen hier bei uns im Schnitt knapp unter 5 Minuten zum Einsatzort, heißt es in einer aktuellen Auswertung des NRW-Innenministeriums. Bei weniger dringenden Einsätzen sind es fast 13 Minuten. Hier sind die Siegerländer und Wittgensteiner Beamten die zweitschnellsten in NRW. Schülerinnen und Schüler in Siegen-Wittgenstein und Olpe können kostenlos Bus und Bahn fahren. Dafür gibt es bei den VWS das sogenannte Schülerticket Westfalen Süd, gesponsert von den Sparkassen hier bei uns. Und die haben ihr Engagement mit den VWS jetzt verlängert. Heißt, das Schülerticket gibt es auch in diesem Schuljahr wieder. Es gilt für alle Schulen, von der Grundschule bis zu den Berufskollegs. Nutzen könnt ihr es in allen normalen Buslinien rund um die Uhr, auch in den Ferien. Für Nachtbusse müsst ihr einen Zuschlag zahlen. Und das waren die Radio Siegen Nachrichten von hier mit Simon Volkmann. Wir schauen aufs Wetter für Siegerland und Wittgenstein. Gerade scheint noch die Sonne und der Nachmittag wird nochmal richtig mild. In Gierkhausen bis zu 18 Grad, in Burbach bis zu 20 und in Stendenbach rund 21 Grad. Zum Abend ziehen von Westen dichtere Wolken auf und in der Nacht zum Donnerstag kommen Regen und einzelne Gewitter. Dabei kann es kräftig schütten und stürmisch werden. Donnerstag und Freitag dann deutlich kühler und nass mit Höchstwert nur noch zwischen 9 und 14 Grad.
1: Das war das Wetter. 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
0: Der aktuelle Radio Siegen Verkehrsservice. Die A4 Richtung Köln zwischen Reichshofberg-Neustadt und Bielstein. 1 Kilometer Stau, 6 Minuten plus. Und A45 Richtung Dortmund zwischen Kreuzhagen und Westhofener Kreuz. 3 Kilometer stocken, 5 Minuten plus. Die B508 zwischen Kredenbach, Ferndorf und Kreuztal braucht ihr 4 Minuten länger. Hier gibt's stockenden Verkehr. Und ihr habt uns einen Blitzer gemeldet. Vielen Dank dafür. A45 Gießen Richtung Hagen zwischen Heiger-Burbach und Wilnsdorf. Allen unterwegs eine gute und sichere Fahrt.

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0: Leute, wir haben es fast geschafft mit den Prime Deal Days. 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
1: Mit Lena Bauer. Guten Tag. In dieser Woche lernen wir wieder einiges dazu, denn jeden Tag wird ein Nobelpreis verkündet, oft für Dinge, von denen viele noch nie was gehört haben. Die aber wichtig für die Wissenschaft sind und oft auch für unseren Alltag. Heute Mittag wurde der Nobelpreis für Chemie vergeben an den Franzosen Henri Kagan und den Japaner Kenzo Sohai. Danny Hoppe aus dem News-Team, es geht um ihre Forschung zur asymmetrischen organischen Synthese.
2: Ja, das klingt erstmal wieder ganz weit weg. Ihre Erkenntnisse sind aber wichtig für die Pharmaindustrie, zum Beispiel für die Herstellung von Arzneimitteln. Sie haben aber auch zur Entwicklung neuer Farb- und Geschmacksstoffe beigetragen. Ich versuche es mal zu erklären. Einige Moleküle wie Aminosäuren existieren als zwei Varianten, die das Spiegelbild des anderen sind. Sie verhalten sich zueinander wie unsere rechte und linke Hand. Sie sehen völlig gleich aus, lassen sich aber nicht deckungsgleich übereinander legen. Die beiden Forscher haben das große Rätsel gelöst, wie in der Natur Stoffe entstehen können, die nur in einer einzigen Variante vorliegen, obwohl es im Labor eigentlich immer zwei spiegelverkehrte Versionen gibt. Für Chemiker war es extrem schwer, im Labor gezielt nur die eine richtige Handform herzustellen. Das ist aber lebenswichtig, denn bei Medikamenten kann die eine Form heilen, während das Spiegelbild nutzlos oder sogar giftig ist. Durch die Erkenntnisse von Kagan und Sohai können Pharmaunternehmen heute lebensrettende Arznei- und Wirkstoffe im Labor nachbauen, extrem präzise, rein und ohne gefährliche spiegelverkehrte Nebenprodukte.
1: Und wieder was gelernt. Danke dir, Danny, und damit zu weiteren Meldungen im Überblick. Erstmals ist ein mutmaßliches Mitglied der russischen Hackergruppe Chilling festgenommen und nach Deutschland ausgeliefert worden. Das hat das NRW-Innenministerium mitgeteilt. Der Mann soll demnach unter anderem ein deutsches Logistikunternehmen mit gestohlenen Daten erpresst haben. Ex-BND-Präsident August Hanning kommt unter anderem wegen Spionageverdachts in Untersuchungshaft. Ein Ermittlungsrichter des Bundesgerichtshofs in Karlsruhe habe den Haftbefehl gegen den 80-Jährigen in Vollzug gesetzt. Das hat eine Sprecherin der Bundesanwaltschaft mitgeteilt. Nach jahrelangem Streit ist der Weg für den Bau der A445 zwischen Hamm und Werl frei. Das Bundesverwaltungsgericht hat Klagen von Naturschützern und einem Anwohner abgewiesen. Die Autobahn soll in Zukunft die A2 bei Hamm mit der B63 bei Werl verbinden. Studieren und gleichzeitig mit sehr wenig Geld auskommen. Das betrifft offenbar viele. Laut einer Studie des Paritätischen Gesamtverbands und des Deutschen Studierendenwerks gelten fast 40% der Studierenden in Deutschland als armutsgefährdet. Die Quote ist demnach mehr als doppelt so hoch wie in der Gesamtbevölkerung. Besonders schwierig sei es für Studierende, die alleine wohnen. Von ihnen liegen mehr als 8 von 10 unter der Armutsgrenze. Als großes Problem nennt die Studie vor allem die hohen Wohnkosten. Die beiden Organisationen kritisieren mit Blick auf die Zahlen die geplante BAföG-Reform als nicht ausreichend. Und das waren die Nachrichten mit Lena Bauer.
3: Dankeschön, Lena. Hier ist der aktuelle Radio Siegen Verkehrsservice. A45 Hagen Richtung Gießen zwischen Olpe und dem Kreuz Olpe Süd. Dichter Verkehr, 2 Minuten kommen da oben drauf. Dann die A4 Olpe Richtung Köln zwischen Reichshofberg Neustadt und Bielstein. 1 Kilometer, 3 Minuten plus. Auf der B508 zwischen Hilchenbach und Kreuztal. Da gibt es dichten Verkehr, 7 Minuten. Und dann noch 2 Blitzer. HTS Kreuztal Richtung Siegen zwischen Buschütten und Geisweid. Sowie A45 Gießen Richtung Hagen zwischen Haiger-Burbach und Wilnsdorf. Allen unterwegs eine gute und sichere Fahrt rüber zum Wetter. Heute Nachmittag und am Abend gibt es nur ein paar dünne Wolken. Die Sonne ist noch ziemlich gut dabei. Bis zu 23 Grad gerade. Morgen dann ein spürbarer Wetterumschwung. Wir bekommen über den Tag immer wieder Regen ab und es wird deutlich frischer. Bis zu 10 Grad bekommen wir in Entebrück. In Seelbach sind bis zu 13 Grad drin.
0: Das war das Wetter.
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3: Ihr merkt, es wird herbstlich und deswegen wäre das doch ein super Zeitpunkt, um nochmal ein Buch in die Hand zu nehmen. Inspiration gibt's ab heute auf der Frankfurter Buchmesse wieder. Es gibt aber auch immer mal wieder hier bei uns im Programm Buchtipps aus der Redaktion. Gleich gibt's bei mir was für die Fantasy-Freunde. Das hört ihr in rund 4 Minuten.
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3: Ich bin Florian Rubens. Hallo zusammen.

0: so langsam aber sicher wird's Herbst. Nicht nur auf dem Blatt Papier, sondern auch temperaturmäßig. War ja eher Spätsommer bis jetzt. Aber wenn es jetzt kälter wird, fängt endlich auch die Buchzeit für viele wieder an. Und deswegen stellen wir euch diese Woche unsere persönlichen Buchtipps vor. Ein Genre darf man dabei natürlich nicht vergessen, das gute alte Fantasy. Und da ist Kollege Jonas Mikolajczak, unser Experte bei Radio Siegen. Jonas, du hast uns was Einsteigerfreundliches mitgebracht.
1: Ja, und zwar Kinder des Nebels von Brandon Sanderson. Das ist der erste Teil der Nebelgeborenen-Reihe.
0: Oha, das klingt schon nach Herbst und Oktober.
1: Ja, tatsächlich. Und es ist auch so ein bisschen Halloweenös, sag ich mal. Es spielt in einer Welt, die fast durchgängig vom Nebel geplagt ist und auch sonst gar nicht mal so geil zum Leben ist. Denn diese Welt lebt seit über 1000 Jahren unter der Knechtschaft einer Art Gott, dem obersten Herrscher. Und wer nicht zum Adel gehört, der hat in dieser Welt auch nichts zu sagen.
0: Also fast schon so ein bisschen moderner, also nicht so Mittelalter-Fantasy, würde ich jetzt mal so grob sagen, ne?
1: Ja, teilweise schon. Unser Hauptcharakter ist die 16-jährige Vin, ein Straßenkind, was auf einmal herausfindet, dass sie eine Nebelgeborene ist. Das bedeutet, sie kann gewisse Metalle benutzen, um Fähigkeiten zu kriegen. Das sind jetzt aber nicht so einfache Zaubertricks, sondern es arbeitet sehr viel mit Physik und der Wechselwirkung von den Metallen. Wird alles super cool beschrieben in dem Buch. Ja, und Vin wird dann per Zufall Teil einer Untergrundbande, die den hirnrissigen Plan hat, den 1000-jährigen Herrscher zu stürzen.
0: Das ist jetzt irgendwie nach typisch Fantasy. Also erstmal viel Input.
1: Ja, und kann ich komplett verstehen, wenn das erschlagend ist. Aber ich muss sagen, die Stärke des Buches liegt auf jeden Fall in den Charakteren. Die Gespräche zwischen denen, die sind so herzlich und echt geschrieben. Also ich habe beim Lesen gelacht, mitgefiebert und teilweise Tränen verdrückt. Und das bei allen drei Büchern.
0: Also wenn ihr Bock auf Fantasy habt, ist Kinder des Nebels von Brandon Sanderson vielleicht der perfekte Einstieg für euch. Danke dir, Jonas, für den Tipp hier bei Radio Siegen. 10 nach 2 ist es.

0: The Kid LAROI und Justin Bieber waren das hier bei Radio Siegen. Und jetzt gibt's nochmal Musik von hier und zwar von Destination Anywhere, Ska-Punk-Band aus Siegen. Die haben dieses Jahr ihr 20-jähriges Jubiläum gefeiert. Und jetzt spielen wir euch einen Song aus dem Jahr 2018, Astronaut.
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0: Destination Anywhere.
1: Irgendwann.
0: Ska-Punk aus Siegen.
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0: In unserem Hit von hier. 14.22 Uhr. Ihr schaut jetzt wahrscheinlich auch gerade mal raus, weil das Wetter ist hervorragend. Die Sonne scheint und wir haben Blitzer für euch. Einmal gerade durchgegeben bekommen, ganz frisch. Willensdorf, Frankfurter Straße am Ortseingang. In beide Richtungen, das ist, wenn man oben von der Kalteiche runterkommt, hat uns Caro durchgegeben, vielen Dank dafür. Dann HTS Kreuzer Richtung Siegen zwischen Buschhütten und Geiswald und auch noch A45 Gießen Richtung Hagen zwischen Heiger-Burbach und Wilnsdorf. Wenn was fehlen sollte, gebt es uns gerne durch 0271 23 22 21 0. Gute Fahrt.

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0: Die Infos gibt's jetzt von Simon Volkmann.
2: Guten Tag. Nochmal, guten Tag. Der Nobelpreis für Chemie geht in diesem Jahr an zwei Wissenschaftler aus Frankreich und Japan. Sie bekommen den Preis für ihre Entdeckungen in der asymmetrischen organischen Synthese. Heißt übersetzt, sie haben herausgefunden, wie Stoffe in nur einer Variante entstehen können, obwohl sie im Labor eigentlich immer in zwei Varianten vorkommen. Mit ihren Ergebnissen konnten neue Medikamente entwickelt werden, sowie neue Farb- und Geschmacksstoffe entstehen. Siegen dürfte in immer mehr Wohnzimmern dieser Welt eine Rolle spielen, denn das Stadtmarketing hat letztes Jahr deutlich mehr Souvenirs verkauft als noch in den Vorjahren. Insgesamt gingen Mitbringsel im Wert von rund 15.700 Euro über die Ladentheke in der Touristinfo. Das sind knapp 5.000 Euro mehr als noch im Vorjahr, hieß es heute bei der Vorstellung der Jahresbilanz. Stolz sei man auch auf zahlreiche neue Projekte, so die Verantwortlichen. Man habe zahlreiche Feste organisiert, Blumeninseln in der Oberstadt aufgestellt und auch bei dem neuen Wanderweg in der Truppacher Heide mitgeholfen. Die Sportfreunde Siegen bekommen einen neuen Defensivspieler. Der 31-jährige Robin Bormuth spielt künftig für unsere Regionalligisten. Er bringt ordentlich Erfahrung mit. In der zweiten Bundesliga hat er bereits bei mehr als 130 Spielen auf dem Platz gestanden. Zuletzt hat Bormuth in der dritten Liga für Saarbrücken gespielt. Sein größter Erfolg liegt aber bereits eine Weile zurück. 2018 ist er mit Fortuna Düsseldorf in die erste Bundesliga aufgestiegen. Und das waren die Radio Siegen Nachrichten von hier mit Simon Volkmann.
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0: Wir haben ein bisschen Stau auf der B508 zwischen Hilchenbach und Kreuztal. Da stockt es rund 5 Minuten, kommen da oben drauf. Dann Blitzer am Ortseingang Wilnsdorf unter anderem. Das ist die Frankfurter Straße, also wenn ihr oben von der Kalteiche runterkommt, in beide Richtungen wird da kontrolliert. HTS Kreuztal Richtung Siegen, auch da wird geblitzt zwischen Buschütten und Geisweid. Und dann noch A45 Gießen Richtung Hagen zwischen Haiger-Burbach und Wilnsdorf. Kommt gut und sicher an euer Ziel. Das Wetter für Siegen-Wittgenstein, das ist heute Nachmittag nochmal richtig, richtig schön. Der Spätsommer lässt nochmal grüßen. Kein Regen in Sicht und die Sonne, die ist sehr gut dabei. Bis zu 23 Grad zeigt das Thermometer gerade. Morgen dann der spürbare Wetterumschwung. Dann bekommen wir über den Tag immer wieder Regen ab und es wird deutlich frischer. Die Höchstwerte dann 10 Grad bekommen wir in Berleburg, bis zu 13 Grad in Siegen und immer wieder Regen, wie gesagt. Ja, bei mir wird dieses Jahr die 40 fällig. Ich habe noch ziemlich genau einen Monat, um mich da ein bisschen drauf vorzubereiten. Rund 10 Jahre jünger ist Louis Capaldi. Der wird heute 30. In rund 6 Minuten gratulieren wir ausführlich. Vorher aber noch Leonie und Bowser.
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0: Ich bin Florian Rubens. Einen schönen Mittwoch euch.

0: Bowser mit Magnetic hier bei Radio Siegen, noch ziemlich frisch bei uns in der Playlist. Florian Rubens meldet sich. Hallo zusammen. Und ich finde es manchmal schon ziemlich komisch, die Stimmen von Sängern beim Reden zu hören, besonders bei Louis Capaldi. Der singt hier wunderschöne Lieder über Liebe und so weiter, und beim Reden hat er auf einmal den dicksten schottischen Akzent. Das ist schon irgendwie verrückt. Ich habe es euch eben schon mal erzählt, heute ist Louis Capaldis 30. Geburtstag und Kollege Jonas Mikolajczak aus der Radio Siegen Musikredaktion, der gratuliert.
1: Ja, ganz ehrlich, also wenn das mit der Musik nicht geklappt hätte, dann hätte Louis Capaldi aber auch locker Comedian werden können.
2: So didn't the tour sell out before your debut album came out?
3: Yeah.
2: How is that possible?
3: Just raw sex appeal.
1: Für manche ist es seine Anziehungskraft, für manche sein Humor, aber ich glaube für alle seine unglaublich markante Stimme.
4: So, before you go.
1: Mit 11 schmuggelt Louis Capaldi sich in lokale Pubs, um mit seiner Gitarre aufzutreten. 2018 dann der Raketenstart seiner Karriere. Seine erste Single, Bruises, hat in kürzester Zeit über 20 Millionen Streams auf Spotify angesammelt.
4: There must be something in the water. 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
1: Seine erste Arena-Tour war ausverkauft, noch bevor sein Debütalbum überhaupt rausgekommen ist. Das hat vor ihm noch niemand geschafft.
3: Lots of seats,
4: yeah.
3: Lots of bums and seats and lots of money in my fucking pocket.
1: Louis Capaldi überzeugt durch Musik und einen unglaublich ehrlichen Charakter. Doch es sollte nicht alles für immer glatt laufen. 2023 wird bei ihm Tourette diagnostiziert. Auf der Bühne kriegt er immer öfter starke Ticks und teilweise müssen die Fans sogar seine Songs für ihn fertig singen. Louis Capaldi entscheidet im gleichen Jahr, sich für unbestimmte Zeit aus der Öffentlichkeit zurückzuziehen und sich auf seine Gesundheit zu konzentrieren. Doch die Geschichte hat natürlich ein gutes Ende. Seit letztem Jahr ist Louis Capaldi wieder zurück. Er spielt wieder Live-Auftritte, arbeitet an seinem dritten Album und feiert seinen 30. Geburtstag. Also alles Gute, Louis Capaldi.

Song Tipsy, Shabuzi hier bei Radio 7. Und jetzt gibt's einen Klassiker von Meatloaf. I'd do anything for love. 5 Minuten 17. Viel Spaß damit.

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1: Mit Lena Bauer. Guten Tag. Deutschland soll in Zukunft moderner und digitaler sein. Außerdem soll es deutlich weniger Bürokratie geben. Das hatte die Bundesregierung vor einem Jahr versprochen. Über 80 Maßnahmen waren damals vereinbart worden in einer Modernisierungsagenda. Heute im Kabinett hat Digitalminister Wildberger eine Zwischenbilanz gezogen. Danny Hoppe aus der Nachrichtenredaktion, wie fällt die denn aus?
2: Das kommt ganz drauf an, wen man fragt. Wildberger selbst zeigt sich zufrieden. In dem Zwischenbericht werden alle bisherigen Erfolge aufgeführt. Einfachere Firmengründungen oder schnellere Baugenehmigungen. Auch der schon eingeführte digitale Fahrzeugschein auf dem Smartphone wird im Bericht aufgeführt. Von den 80 Maßnahmen seien 62 in Umsetzung, 7 abgeschlossen und 11 in Vorbereitung, heißt es. Bei der Senkung der Bürokratiekosten ist dagegen noch Luft nach oben. Dazu zählt der übliche Papierkram wie Formulare, Anträge oder Berichte. Hier wurden laut Bericht bisher erst 232 Millionen Euro eingespart. Und deshalb sagt auch Wildberger, dass man noch viel Arbeit vor sich habe auf dem Weg hin zu einem moderneren Staat.
1: Das sehen auch mehrere Wirtschaftsverbände so, die fordern mehr Tempo.
2: Genau, zum Beispiel der Bundesverband der deutschen Industrie. Der sagt, aus den Ankündigungen müssten jetzt auch endlich Taten werden. Die Ungeduld in der Wirtschaft wachse. So sieht es auch der Digitalverband Bitkom. Er lobt zwar einige Pilotprojekte, diese müssten jetzt aber auch in der Breite im Alltag ankommen. KI-Anwendungen zum Beispiel, die sich in einzelnen Behörden bewährt hätten, müssten jetzt auch bundesweit genutzt werden, sagt Bitkom. Dem Verband des deutschen Handwerks geht es vor allem beim Bürokratieabbau viel zu langsam. Die ganzen Berichts- und Dokumentationspflichten müssten endlich reduziert werden, denn das kostet Zeit und Geld, sagt er.
1: Danke, Danny, und damit zu weiteren Meldungen im Überblick. Der Ex-BND-Chef August Hanning sitzt jetzt in Untersuchungshaft. Das hat die Bundesanwaltschaft mitgeteilt. Sie wirft ihm unter anderem Spionage und versuchten Landesverrat vor. Zum dritten Jahrestag des Hamas-Angriffs haben die EU-Spitzen der Opfer gedacht. EU-Kommissionspräsidentin von der Leyen betonte die Solidarität mit Israel. Gleichzeitig will die EU weiter auf einen dauerhaften Frieden und eine Zwei-Staaten-Lösung hinarbeiten, so von der Leyen. Die AfD ist in Thüringen mit ihrem Vorstoß für Neuwahlen gescheitert. Für die Auflösung des Landtags stimmten 34 Abgeordnete. Nötig gewesen wären mindestens 59. Mit Durchsuchungen in mehreren Bundesländern ist die Polizei gegen eine mutmaßlich international aktive Goldschmugglerbande vorgegangen. Laut Polizei und Staatsanwaltschaft Köln gab es 3 Festnahmen. Sichergestellt haben demnach Einsatzkräfte außerdem Gold und mehrere 10.000 Euro Bargeld. Insgesamt durchsuchten Einsatzkräfte offiziellen Angaben nach rund 40 Objekte, vor allem Juweliere, in mehreren NRW-Städten, Berlin und in den Niederlanden. Die Bande soll über 6 Jahre bis zu 4 Tonnen Gold im Wert von bis zu 210 Millionen Euro in die Türkei geschmuggelt haben, so der Vorwurf. Und das waren die Nachrichten mit Lena Bauer.
3: Dankeschön, Lena. Hier geht's weiter mit dem aktuellen Radio 7 Verkehrsservice. A45 Hagen Richtung Gießen zwischen Wilnsdorf und Dillenburg. 1 Kilometer Stau, 5 Minuten plus für euch bedeutet das. Und dann auf der B508 zwischen Kreuzhall und Hilchenbach. Auch da stockt es in beide Richtungen dichter Verkehr. 5 Minuten rund, die oben drauf kommen. Die Blitzer, die wir gemeldet bekommen haben, geben wir gerne weiter. 3 Stück haben wir hier auf dem Zettel. Weidenau, Engsbachstraße bergauf. Wilnsdorf, die Frankfurter Straße, das ist am Ortseingang. In beide Richtungen, wenn ihr beispielsweise oben von der Kalteiche runterkommt. Und dann auch HTS, Kreuztal Richtung Siegen zwischen Buschhütten und Geisweid. Allen unterwegs eine gute und sichere Fahrt. Weiter geht's mit dem Wetter für Siegen-Wittgenstein. Da sieht's so aus, dass wir heute Nachmittag und am Abend ein paar dünne Wolken haben. Die Sonne ist ziemlich gut dabei, bis zu 23 Grad. Morgen dann die Wetteränderung, die wir spüren werden über den Tag. Immer wieder Regen und ab und an auch deutlich kräftiger. Frischer ist es außerdem, bis zu 10 Grad bekommen wir in Larsfe-Freudenberg. Schafft 13 Grad in der Spitze.
0: Das war das Wetter.
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3: Florian Rubens meldet sich. Hallo in die Runde.

0: Tiffany Harris bei Radio Siegen. Find Me frisch in der Radio Siegen Playlist. Und jetzt geht's rüber aus Siegen-Wittgenstein nach Stockholm. Da geht's nämlich heute weiter. Da wird der Chemie-Nobelpreis bekannt gegeben. Aber bevor wir wissen, wer den bekommt, kümmert sich Radio Siegen-Kollege Robert Jans erstmal wieder um Nobelpreis-Wissenschaft, die längst in unserem Alltag angekommen ist. Und heute gucken wir in die Röhre.
1: Ich weiß ja nicht, wer von euch schon einmal in einem MRT war, aber als ich zuletzt da reingeschoben wurde, hatte ich eigentlich nur zwei Gedanken. Erstens, hoffentlich ist es nichts Schlimmes. Und zweitens, warum um alles in der Welt ist dieses Ding so unfassbar laut? Und wie heißt eigentlich dieser Song nochmal? Weil ganz ehrlich, so oder so ähnlich hört sich das einfach an. Und eigentlich fehlt nur noch HP Baxter, der mir über die Kopfhörer irgendwas ins Ohr brüllt. Und ja, dann wäre der Fiebertraum perfekt. Falls ihr das alles kennt, na dann herzlichen Glückwunsch. Ihr habt schon mal mitten in Nobelpreisforschung gelegen. 2003 ging der Medizinnobelpreis nämlich an Paul Lauterbur und Peter Mansfield für entscheidende Entdeckungen rund um die Magnetresonanztomographie, also genau die Technik, die hinter dem MRT steckt. Und die kann etwas ziemlich Beeindruckendes, nämlich Ärzte können damit sehr detailliert in unseren Körper schauen, ohne dafür erstmal zum Skalpell greifen zu müssen. Aua. Und anders als beim Röntgen arbeitet ein MRT auch nicht mit Röntgenstrahlung. Also ungemütlich, aber genial.
0: Ah, das MRT, vorgestellt vom Kollegen Robert Jans. Heute geht's in Stockholm weiter mit dem Nobelpreis für Chemie. Da halten wir euch auf dem Laufenden. Chemie heißt es, nicht Chemie. Sagt ihr auch nicht Schlormann.

Gleich 20 nach 3, ihr hört Radio Siegen mit dem aktuellen Radio Siegen Verkehrsservice. Ein bisschen was los. A4 Olpe Richtung Köln zwischen Reichshof, Bergneustadt und Bielstein. Gerade 1 Kilometer Stau bedeutet rund 5 Minuten plus. Auch ein bisschen mehr Verkehr auf der A45 Hagen Richtung Gießen zwischen Wilnsdorf und Dillenburg. Da sind so 5-6 Minuten, die oben drauf kommen. Genauso wie auf der B508 zwischen Hilchenbach und Kreuztal ebenfalls 5 Minuten plus. Ich habe noch 3 Radarkontrollen für euch. Vielen Dank fürs Durchgeben. Weidenau, Engsbachstraße, bergauf, Wilnsdorf, Frankfurter Straße am Ortseingang in beide Richtungen und HTS Kreuztal Richtung Siegen zwischen Buschhütten und Geisweid. Gute Fahrt!

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0: auf Silence, der Radiosiegen-Hit vor 3:30.
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0: Die Infos jetzt von Simon Volkmann.
2: Guten Tag. Durch Bürokratieabbau hätten seit Beginn der schwarz-roten Bundesregierung vor 1,5 Jahren mehr als 230 Millionen Euro eingespart werden können. Das hat Bundesdigitalminister Wildberger heute gesagt. Von den 80 geplanten Maßnahmen für mehr Digitalisierung und weniger Bürokratie seien bereits mehr als 60 in der Umsetzungsphase, so der CDU-Politiker. Wirtschaftsverbände sagen aber, es sei noch weiter deutlich mehr Luft nach oben. Die Polizei in Siegen-Wittgenstein liegt im NRW-weiten Mittelfeld, zumindest wenn es um die Geschwindigkeit der Beamten geht. Bei dringenden Einsätzen braucht ein Streifenwagen hier bei uns im Schnitt knapp unter 5 Minuten zum Einsatzort, heißt es in einer aktuellen Auswertung des NRW-Innenministeriums. Bei weniger dringenden Einsätzen sind es fast 13 Minuten. Hier sind die Siegerländer und Wittgensteiner Beamten die zweitschnellsten in NRW. Schülerinnen und Schüler in Siegen-Wittgenstein und Olpe können kostenlos Bus und Bahn fahren. Dafür gibt es bei den VWS das sogenannte Schülerticket Westfalen Süd, gesponsert von den Sparkassen hier bei uns. Und die haben ihr Engagement mit den VWS jetzt verlängert. Heißt, das Schülerticket gibt es auch in diesem Schuljahr wieder. Es gilt für alle Schulen, von der Grundschule bis zu den Berufskollegs. Nutzen könnt ihr es in allen normalen Buslinien rund um die Uhr, auch in den Ferien. Für Nachtbusse müsst ihr einen Zuschlag zahlen. Und das waren die Radio Siegen Nachrichten von hier mit Simon Volkmann.
3: Danke, Simon.
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3: Keine größeren Staus oder Störungen, die gute Nachricht. Wir haben einen Blitzer für euch, Wilgersdorf. Am Ortseingang von Willensdorf kommend, Weidenau, Engsbachstraße bergauf und dann nochmal Willensdorf, Frankfurter Straße in beide Richtungen. Könnte auch mit Wilgersdorf vielleicht sich überschneiden. Das klären wir gleich nochmal. Allen unterwegs jedenfalls eine gute und sichere Fahrt. Weiter geht's mit dem Wetter für Siegen-Wittgenstein und da haben wir heute Nachmittag nochmal richtig viel Sonnenschein, keinen Regen, der runterkommt und bis zu 23 Grad. Morgen dann allerdings der große Wetterumschwung. Es wird deutlich kühler, bis zu 10 Grad, dann nur noch in Berleburg 13 Grad. Gibt es in der Spitze für Geisweit. Immer wieder dann auch Regen mit dabei.
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3: Florian Rums ist hier. Hallo zusammen. Bibi Rexha jetzt für euch in der Playlist New Religion.

0: Anja hat sich einen Foodtruck gewünscht und den kriegt sie auch natürlich.
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0: Klammer auf, nur für ihre Geburtstagsfeier, Klammer zu. Den muss sie natürlich später wieder abgeben, aber trotzdem toll. 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
2: Hallo Andrea, Jürgen Bangert hier vom Wunscherfüller.
3: Hallo.
2: Andrea, du hast uns deinen Wunsch geschickt. Es geht um Tickets für Samu Haber.
3: Ja, ich habe da sonntags im Radio gehört und habe gedacht, ach, ich versuche einfach mal mein Glück, weil ich Samu Haber schon lange gut finde auf Sunrise Avenue. Und da habe ich gesagt, versuch es mal.
2: Was ist so dein Lieblingssong von Samu Haber, / Sunrise Avenue?
3: You Destroy My Life im Moment. Weil der so schön gefühlvoll ist, weil der so, ja, richtig schön ist.
2: Soll man gar nicht meinen, dass er so gefühlvoll ist, ne? Wenn der Titel sagt, du zerstörst mein Leben. Und weißt du, was das richtig Gute ist? Wenn man so ein Konzert dann als Radiosender präsentiert, dann hat man auch mal ein paar Möglichkeiten. Dann hat man vielleicht auch mal die Möglichkeit, für die Andrea 2 Karten an die Seite zu reißen.
3: Wirklich?
2: Und dann gibt mir das die Möglichkeit, an dieser Stelle zu sagen, Andrea,
3: ja?
2: Wir erfüllen dir diesen Wunsch.
3: Wow, super, Hammer.
2: Wir schicken dich hin. Freitag nach Köln, Samu Haber und es sind 2 Tickets. Wen nimmst du mit?
3: Meine Tochter.
2: Andrea, ich wünsche dir und deiner Tochter ganz viel Spaß mit und bei Samu Haber.
3: Super, danke.
2: Und sage an dieser Stelle Bye-bye Hollywood Hills.
3: Oh Gott, danke.
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Viertel vor vier ist durch. Radio Siegen meldet sich mit Florian Rubens und ich weiß es noch ganz genau, in den 90ern, man musste sich entscheiden. Zwischen den Boybands, ist man dann vielleicht Take That oder ist man Backstreet Boys? Die drehten ja gerade ganz viel auf in Düsseldorf. Oder eben NSYNC, die habe ich jetzt für euch. 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
1: Mit Lena Bauer, guten Tag. Das, was sich gestern schon abgezeichnet hatte, ist jetzt wahr geworden. Der frühere Chef des Bundesnachrichtendienstes, August Hanning, muss in U-Haft. Unter anderem wegen Spionage und versuchten Landesverrats, so der Verdacht. Das hat die Bundesanwaltschaft am Mittag bestätigt. Danny Hoppe aus dem News-Team, zu weiteren Details äußerte sie sich aber nicht.
2: Nein, Hanning soll ja von seinem früheren Büroleiter, der schon seit gestern in U-Haft sitzt, geheime BND-Erkenntnisse gekauft und zum Teil auch weitergegeben haben. Unter anderem an einen Mitarbeiter eines fremden Geheimdienstes. An welchen, das ist weiter unklar, da hält sich die Bundesanwaltschaft weiter bedeckt. Der Spiegel hatte zuletzt aber geschrieben, dass es dabei um Aserbaidschan gehen soll. Hanning soll demnach Kontakt zu einem Agenten von dort gehabt haben. Ob das Material diesen aber auch wirklich erreicht habe, werde noch überprüft, heißt es. Aber wie gesagt, offiziell gibt es dazu noch kein Statement. Ansonsten soll Hanning das BND-Material für seine eigene Tätigkeit als Berater genutzt haben.
1: Der Fall hat im politischen Berlin auf jeden Fall für Entsetzen gesorgt. Die Rufe nach Konsequenzen werden lauter.
2: Ja, der Chef der Innenministerkonferenz, Grote, fordert zum Beispiel strengere Regeln für hochrangige Sicherheitsbeamte. Die dienstliche Treuepflicht gelte auch nach dem Ausscheiden aus dem Amt, sagte er dem Kölner Stadtanzeiger. Die Geschäftemacherei mit dienstlich erworbenem Wissen sei ein Sicherheitsrisiko. So sieht es auch der grünen Politiker Nuripur. Er ist dafür, dass hohe Geheimdienstmitarbeiter nach dem Ausscheiden aus dem Amt keine Lobbyarbeit im Sicherheitsbereich machen dürfen. Der Fall Hanning zeige, wie sensibel solche privatwirtschaftlichen Beratungsjobs seien, sagte Nuripur.
1: Danke, Danny, und damit zu weiteren Meldungen in Kürze. Der Tankrabatt kommt nach Einschätzung von IFO-Institut und ADAC zwar nicht komplett bei uns an, aber seit Anfang Oktober seien die Spritpreise deutlich gesunken. Allerdings nicht überall um die vollen 17 Cent pro Liter. Die Mineralölbranche widerspricht, die Entlastung werde vollständig weitergegeben. Die umstrittenen Atommülltransporte von Jülich nach Ahaus dauern wohl länger als geplant. Nach Einschätzung des NRW-Wirtschaftsministeriums könnten die 152 Behälter beim bisherigen Tempo erst bis August 2028 verlagert sein. Dafür müssten die bisherigen Transportgenehmigungen noch verlängert werden. Audi will Beschäftigte vorübergehend an Rüstungsunternehmen verleihen. Das Angebot ist laut Unternehmen freiwillig. Die Beschäftigten bleiben bei Audi angestellt und bekommen weiter das gleiche Gehalt. In der Nähe des Münchner Flughafens ist möglicherweise ein Puma unterwegs. Nach Angaben des Landesamtes Erding wurde im Nutzinger Moos eine größere Raubkatze gesichtet. Erste fachliche Einschätzung sei, es könnte sich um einen Puma handeln. Von dem Tier existiert wohl eine Aufnahme, veröffentlicht wurde sie aber bisher nicht. Woher die mutmaßliche Wildkatze kommen könnte, ist noch völlig unklar. Das Landesamt ruft die Bevölkerung zur Vorsicht auf und bittet darum, Hunde nicht frei laufen und kleine Kinder nicht unbeaufsichtigt spielen zu lassen. Und das waren die Nachrichten mit Lena Bauer.
3: Danke, Lena. Hier ist der aktuelle Radio Siegen Verkehrsservice. Wir schauen auf die A4 Olpe Richtung Köln zwischen Reichshof, Bergneustadt und Bielstein gerade. 1 Kilometer Stau, aber fast 10 Minuten, die oben drauf kommen. 3 Blitzer noch. Ortseingang Wilgersdorf auf der Hauptstraße bergauf. Weidenau, Engsbachstraße ebenfalls bergauf und dann noch Willensdorf auf der Frankfurter Straße in beide Richtungen. Allen unterwegs eine gute und sichere Fahrt. Rüber zum Wetter für Siegen-Wittgenstein. Heute nochmal Spätsommer angesagt, nur dünne Wolken dabei. Die Sonne kommt gerade noch richtig gut durch, so 20 Grad in der Spitze. Morgen dann der spürbare Wetterumschwung. Dann bekommen wir über den Tag immer wieder Regen ab und es wird deutlich frischer. Die Höchstwerte dann 10 Grad. Die wir bekommen unter anderem in Raumland, Oberscheldenschaft, 13 Grad in der Spitze.
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3: Ich freue mich schon aufs Wochenende, auch wenn heute erst Mittwoch ist. Aber da bin ich auf der Frankfurter Buchmesse, die ist ja heute gestartet. Und ich habe für mich das Lesen irgendwie wieder neu entdeckt. So richtige Bücher, Papier, Oldschool. Wie sieht's bei euch aus? Antworten gibt's gleich in rund 6 Minuten.
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3: Ich bin Florian Rubens. Hi zusammen.

0: Mixtape bei Radio Siegen, 11 nach 4. Hallo zusammen am Mittwochnachmittag. Heute öffnet sie die Tore für die Lesebegeisterten da draußen. Die Frankfurter Buchmesse startet. Ich bin am Wochenende auch da und ich wollte deswegen mal wissen von euch, ob es hier in Siegen-Wittgenstein auch genug Leseratten gibt. Und dafür war Radio Siegen-Reporterin Mia bei uns draußen unterwegs und hat mal nachgehört.
1: Ja, also jetzt nicht wirklich Bücher, sondern halt so Fanfiction.
2: Tatsächlich habe ich früher sehr viel gelesen, mittlerweile nicht mehr so viel, leider.
3: Ja, ich lese gerne.
4: Ehrlich gesagt nicht so viel, aber ja, habe ich jetzt nichts gegen.
5: An sich ja, aber jetzt keine physischen Bücher, wenn ich ehrlich bin.
6: Ja, ich lese auf jeden Fall sehr gerne.
7: Ich hole mir manchmal Bücher, wenn die Titel interessant aussehen. Ich brauche nur lange, damit ich das halt lese.
8: Ich persönlich lese in meiner Freizeit, also keine Bücher.
9: Überhaupt nicht. Also ich mag lesen gar nicht.
10: Ja, ich lese auch sehr gerne. Und ich mag das einfach total, dass man so in seine eigene Welt verschwinden kann. Einfach Kopf ausschalten und einfach mal alles vergessen, was um einen herum passiert.
0: Ja, so ein gemischtes Bild. Ich finde, das entschleunigt einfach wahnsinnig. Ich habe mir für dieses Jahr auch so eine kleine Challenge gesetzt. 12 Bücher in diesem Jahr, also jeden Monat eins. Ich bin bei 7, also ein bisschen hinten dran gerade, aber jetzt im Herbst geht die richtige Lesezeit doch erst los, oder? Wie sieht's bei euch aus? Seid ihr viel Leser? Welches Buch habt ihr zuletzt gefeiert? Gerne mal her mit euren Sprachmemos per WhatsApp an die 0271 23 und 5 mal die 2. Vielleicht kann ich da den einen oder anderen Tipp von euch weitergeben. Den Rest der Woche immer mal wieder das Thema Lesen bei mir hier präsent in der Show.
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0: gleich 20 nach 4.
1: Hallo in die Runde. Fast 30 Jahre nach dem Mord an dem Bierkönig-Gründer Manfred Meisel auf Mallorca hofft die Polizei auf neue Hinweise. Die TV-Sendung Aktenzeichen XY International greift den Fall am Abend auf. Der Bierkönig gehört zu den bekanntesten Partytempeln am Ballermann. Und Thomas Bremser berichtet für Radio Siegen. Hallo Thomas.
2: Hi.
1: Thomas, bring uns nochmal auf den Stand. Was genau ist damals passiert?
2: Der Frankfurter Geschäftsmann Manfred Meisel reist Mitte der 90er mit einem Geldkoffer nach Mallorca, kauft ein Lokal in der Schinkenstraße, macht daraus den Bierkönig und den Partytourismus richtig groß. Eines Nachts wird er aus seiner Finca erschossen, so wie seine Tierpflegerin und sein kleiner Sohn. Der oder die Täter gingen professionell vor. Mögliche Motive: Meisels wertvolle Papageienzucht, Verbindungen zur Mafia oder private Hintergründe. In Spanien sind die Morde verjährt, in Frankfurt ermitteln die Behörden weiter und hoffen jetzt auf neue Zeugen oder Hinweise.
1: Dankeschön, Thomas. Also das heute Abend ein Fall bei Aktenzeichen XY International. Das ist eine neue Reihe, wo eben so ein bisschen über den Tellerrand Deutschlands hinausgeschaut wird. Los geht's um 7:45.
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0: Das Update jetzt vom Kollegen Simon Volkmann. Hallo Simon.
2: Guten Tag. Gestern hat die Polizei den ehemaligen Chef des deutschen Auslandsgeheimdienstes festgenommen. Jetzt sitzt der 80-jährige August Hanning in U-Haft. Die Bundesanwaltschaft wirft ihm Spionage und Landesverrat vor. Hanning soll nach seinem Ausscheiden beim Bundesnachrichtendienst weiter geheime Infos bekommen und diese an einen ausländischen Geheimdienst weitergereicht haben. In der Nähe vom Münchner Flughafen ist möglicherweise ein Puma unterwegs. Das haben die Behörden jetzt bestätigt. Demnach gäbe es eine Aufnahme einer größeren Raubkatze rund um ein Moor. Die Behörden bitten darum, hier jetzt Hunde anzuleinen und Kinder nicht unbeaufsichtigt spielen zu lassen.
1: Und jetzt die Nachrichten von hier.
2: Die Stadt Siegen arbeitet daran, das sportliche Angebot in der Innenstadt und den Stadtteilen zu verbessern. Die Verwaltung führt hierüber Bericht und informiert regelmäßig die Kommunalpolitiker im Sport- und Bäderausschuss. So auch heute, und Radio Siegen-Kollegin Hanna Otto hat sich den Bericht vorab angeschaut.
3: Der Outdoor-Fitness-Parcours an der Sieg-Arena konnte planmäßig fertiggestellt und im Juli eröffnet werden. Auch abgeschlossen sind die Arbeiten am Kinderspielplatz Blauwunderstraße. Die Freigabe soll kurzfristig erfolgen. Das Tor für die Zwingli-Straße wurde bereits gekauft und wird im Laufe des Jahres installiert. Die Freibadsaison in den Siegener Bädern Geisweid und Kahn-Marienborn verlief mit über 133.000 Badegästen gut. Für die nächste Saison muss im Freibad Kahn-Marienborn unter anderem das Dach saniert und die alte Absorberanlage ausgetauscht werden.
2: 2025 ist schon seit mehreren Monaten vorbei. Trotzdem hat das Stadtmarketing in Siegen jetzt erst Bilanz gezogen und die fällt positiv aus. Man habe mehrere Projekte umgesetzt, etwa Blumeninseln in der Oberstadt oder auch Veranstaltungen wie die Nacht der 1000 Lichter und das Altstadtfest. Letzteres war für Geschäftsführerin Katja Tegera ein besonderes Highlight, sagt sie uns am Radio Siegen-Mikro.
4: Das Altstadtfest, das ist keine riesige Veranstaltung, aber das ist eine ganz besondere Atmosphäre, die ganz einmalig ist. Und das gibt es wirklich so nur in Siegen. Und die Eröffnung des Rundwanderwegs Truppacher Heide ist auch ein Highlight gewesen, weil das einfach ein wunderbarer Wanderweg ist, wo Siegen als Stadtgebiet nochmal ganz besonders hervorgehoben wird.
2: Die Stadt Siegen hat die Arbeit des Stadtmarketings letztes Jahr mit 600.000 Euro unterstützt. Positiv sind hierbei auch die Zahlen bei den Souvenirverkäufen. Die sind gestiegen auf fast 16.000 Euro. Die Sportfreunde Siegen bekommen einen neuen Defensivspieler. Der 31-jährige Robin Bormuth spielt künftig für unsere Regionalligisten. Er bringt ordentlich Erfahrung mit. In der zweiten Bundesliga hat er bereits bei mehr als 130 Spielen auf dem Platz gestanden. Zuletzt hat Bormuth in der dritten Liga für Saarbrücken gespielt. Sein größter Erfolg liegt aber bereits eine Weile zurück. 2018 ist er mit Fortuna Düsseldorf in die erste Bundesliga aufgestiegen. Und das waren die Radio Siegen Nachrichten von hier. Mit Simon Volkmann.
0: Danke, Simon.
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0: A4 Olpe Richtung Köln zwischen Reishof, Bergneustadt und Bielstein. Gerade 2 Kilometer Stau. 10 Minuten kommen für euch obendrauf. Dann die B62 zwischen Weidenau und Dreistiefenbach. Da gibt es dichten Verkehr rund 3 Minuten plus. Und 2 Blitzer gemeldet. Wilgersdorf, Hauptstraße, da in beide Richtungen, und Weidenau, Engsbachstraße, bergauf. Falls da was nicht gemeldet wurde, gerne durchgeben. 0271 23 22 21 0. Entweder anrufen oder eben eine WhatsApp rüberschicken. Kommt beides über die gleiche Nummer an. Gute und sichere Fahrt euch. Dann schauen wir aufs Wetter für Siegen-Wittgenstein. Das sind jetzt die letzten Züge der Sonne, die wir jetzt gerade noch mitbekommen. Wenige Wolken auch heute Abend am Himmel. Die 20-Grad-Marke gerade noch so da. Geht jetzt langsam runter. Morgen dann der spürbare Wetter Umschwung. Wir bekommen über den Tag immer wieder Regen ab und es wird deutlich frischer. 10 Grad, dann nur noch in der Spitze in Elsoff bis zu 13 Grad bekommen wir unter anderem in Weidenau. Hallo am Mittwoch und egal, wo ihr uns zuhört. Schön, dass ihr dabei seid, und nicht vergessen, auch außerhalb Siegen-Wittgensteins könnt ihr jederzeit die Radio Siegen-App anschmeißen und uns im Stream hören, so wie das vorbildlicherweise der Kollege Noel Schäfer gerade im Urlaub macht. Der ist mit seinem Kumpel Anton gerade auf dem Rückweg aus Frankreich. Sie tuckern gerade durch Italien, wo es übrigens saumäßig regnet. Liebe Grüße aus dem noch sonnigen Siegerland.
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0: Florian Rubens meldet sich und übrigens Noel, ich hätte da noch zwei kleine Geschenke für dich und für Anton natürlich auch. Einmal, ihr hört es gerade, AC/DC in der Playlist und Noel, unser neues Schalke-Auswärtstrikot ist heute angekommen. Es ist endlich da. Hat ja nur 3 Monate gedauert.

0: ist das schön. Und eine Welt ohne Rocklegenden, die wäre ja sowas von doof. AC/DC gehören auf jeden Fall dazu, gerade gehört hier bei Radio 7 mit Hell's Bells. Aber auch die hier, die dürften sich zumindest irgendwann mal da einreihen. Hey, hey, I wanna be a rockstar. Hey, hey, I wanna be a rockstar. Die haben unsere 2000er geprägt, mit einem Rocksong nach dem anderen, mit einem Album nach dem anderen. Über 30 Jahre gibt es die Jungs jetzt schon von Nickelback und sie haben wieder was Neues am Start. Ein neues Album, Everything Under the Sun, kommt am 30. Oktober raus. Kollegin Katrin Teske aus der Radio Siegen Musikredaktion hat Bassist Mike Kroger gestern in Köln getroffen und eine Listening-Session mit Fans gab es auch noch.
1: Getroffen haben wir uns in einem schicken Hotel-Konferenzraum. Da gab es für Mike erstmal einen entkoffinierten Kaffee, war ihm ganz wichtig, weil er vor Nickelback als Barista immer ein bisschen zu viel Koffein hatte. Aber wir waren ja nicht für Kaffee da, sondern für das kommende Album. Und das hat Mike ganz simpel mit dem Titel beschrieben.
2: The album is truly best described by the title. From one end to the other of sounds and styles. You know, hard bangers to the classic love songs and everything in between. And it's everything under the sun.
1: Der Titel umfasst das ganze Spektrum des Albums, von harten Bängern bis hin zu den typischen Balladen und allem dazwischen. Also stumpf übersetzt, alles unter der Sonne. 12 Songs werden auf der neuen Platte sein. Keiner klingt wie der andere. Und Mike hat auch schon einen klaren Favoriten.
2: Technicolor Steamboat is probably the one that I think is the most fun. Because it's kind of unusual.
1: Den mag er, weil er so anders und ungewöhnlich klingt. Ähnlich ungewöhnlich wie Nickelbacks Entscheidung, das Album vor Veröffentlichung Fans im Kino zu zeigen. Und deswegen hieß es nach dem Interview auch ab ins Kino. Da haben die Fans schon im Saal gewartet. Und dann zack, ging es auch schon los. Alle 12 Songs liefen einer nach dem anderen. Mal mit Musikvideo, mal ohne. Und die Meinung der Fans?
3: Ja. Anders als was man so kennt.
4: Ich find's mega.
5: Besonders hat mir gefallen, dass es sehr dynamisch war und man einfach so eine andere Seite von denen auch nochmal kennenlernt. So ein bisschen was Tanzbares, hat mir sehr gut gefallen.
6: Ja, war mega gut.
1: Aber das Highlight blieb natürlich die Fragerunde mit Mike höchstpersönlich, bei der die Fans ihre Fragen zum Album und auch generell frei raushauen konnten. Und auch da.
6: Wahnsinn. Puls von 200. Aber super netter Typ, also wirklich ganz authentisch.
5: Super nahbar, super witzig.
7: Das ist toll, dass er sich für uns die Zeit nimmt, mit uns Bilder macht, Fragen beantwortet. Ne? So ein Fanherz lebt davon.
1: Also ein schöner und gelungener Abend und ein vielseitiges Album, auf das wir uns freuen können.
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neue Nummer von Nickelback hier bei Radio 7 mit Make Me Love You heißt die. Und wir haben noch eine wichtige Meldung, der aktuelle Radio 7 Verkehrsservice hier. Mario hat uns was Wichtiges durchgegeben, und zwar in Neunkirchen ist die Ampelanlage ausgefallen an der Hauptkreuzung Kölner Straße, Frankfurter Straße. Da bitte vorsichtig, und ihr wisst, es gelten dann die Verkehrszeichen. Nein.

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1: Mit Lena Bauer, guten Tag. Es ist eine Meldung, die bei dem einen oder anderen seit Tagen vielleicht ein etwas mulmiges Gefühl hinterlässt. Der angebliche Fall von Lungenpest in Russland. Fakt ist, der Tod einer Wissenschaftlerin an einem Pestforschungszentrum in Sibirien beschäftigt inzwischen auch immer mehr die Weltöffentlichkeit. Danny Hoppe aus dem News-Team, die russischen Behörden versuchen weiter zu beschwichtigen. Es gibt inzwischen aber Berichte über einen zweiten möglichen Fall.
2: Ja, da ist zumindest in russischen Medien von die Rede. Es soll sich um einen zweiten Mitarbeiter handeln. Der Kreml hat heute darauf reagiert und von Falschinformationen gesprochen. Und die russischen Behörden dementieren auch weiterhin einen Laborunfall, bei dem ein Reagenzglas zu Bruch gegangen sein soll. Den Tod der 28-Jährigen haben sie zwar bestätigt, als Grund sprechen sie aber nur von einer Lungenentzündung unbekannter Herkunft. Das sorgt natürlich für Spekulationen, auch weil die Behörden bestätigt haben, dass mögliche Kontaktpersonen unter Beobachtung stünden. Laut russischen Medien sollen es bis zu 200 sein. Zur genauen Zahl äußern sich die Behörden nicht. Sie sagen nur, dass 90% von ihnen untersucht worden seien und dass es bei ihnen keine Auffälligkeiten gebe.
1: Viele sind aber skeptisch, offenbar auch die Weltgesundheitsorganisation.
2: Ja, WHO-Chef Tedros ist heute auch auf den angeblichen zweiten Lungenpestfall eingegangen. Die russische Regierung müsse Licht in diese Medienberichte bringen, sagte er. Selbst US-Präsident Trump beschäftigt das Thema inzwischen. Er hat angekündigt, dass er deshalb zeitnah mit Kreml-Chef Putin telefonieren will. Vorher hatte er auch schon das US-Außenministerium mehr Informationen aus Moskau gefordert. Und auch die EU will mehr über den Vorfall in Sibirien wissen. Wenn man sich die Reaktionen heute aus Moskau so anhört, dürfte es aber bei einem Wunsch bleiben. Die Medien würden vieles berichten, sagte Kreml. Sprecher Peskov, man solle sich nur auf die Angaben der russischen Behörden verlassen. Aber genau da sind eben viele skeptisch.
1: Danke, Danny, und damit zu weiteren Meldungen im Überblick. NRW-Ermittler haben einen mutmaßlich führenden Hacker einer russischen Gruppe festgenommen. Nach Angaben von NRW-Innenminister Reul wurde der Mann im Mai in Tokio gefasst und inzwischen nach Deutschland ausgeliefert. Die Bundesregierung kommt bei der Pflegereform nicht wie geplant voran. Die Expertenkommission startet später, weil Union und SPD noch über ihren Auftrag streiten. Nach Angaben der Bundesregierung geht es dabei unter anderem um die Frage, ob die hohen Eigenanteile in der Pflege begrenzt werden sollen. Im Notfall schnell da sein. Das ist vor allem auch bei Einsätzen der Polizei wichtig. Das NRW-Innenministerium hat jetzt Zahlen veröffentlicht, wie schnell Einsatzkräfte in einzelnen Regionen vor Ort sind. Mit dem Ergebnis, im Kreis Olpe im Sauerland sind Einsatzkräfte der Polizei im Ernstfall am schnellsten am Tatort. Sie brauchen laut der Statistik im Schnitt leicht über 3 Minuten. In Großstädten wie Köln oder Bielefeld dauert es demnach etwas länger. Der Grund dafür ist laut Innenministerium unter anderem der Verkehr innerhalb der Städte. Bei Einsätzen, bei denen die Zeit nicht so sehr drängt, dauert es übrigens oft wesentlich länger. Und das waren die Nachrichten mit Lena Bauer.
3: Dankeschön, Lena. Dann geht's hier weiter mit dem aktuellen Radio 7 Verkehrsservice. Und da haben wir gerade ein bisschen Stau auf der A4 Olpe Richtung Köln zwischen Reichshof Beck-Neustadt und Bielstein. 1 Kilometer, allerdings 10 Minuten plus. Und außerdem dann noch ein wichtiger Hinweis, und der kommt aus Neunkirchen. Ein Ampelausfall in der Hauptkreuzung Kölner Straße, Frankfurter Straße haben wir vor rund 20 Minuten gemeldet bekommen. Gerne Bescheid geben, ob es da wieder vernünftig läuft. Ansonsten noch einen Blitzer gemeldet in Wilgersdorf, Hauptstraße in beide Richtungen. Allen unterwegs, gute Fahrt. Das Wetter für Siegen-Wittgenstein. Heute Abend gibt es nur so ein paar dünne Wolken, ein bisschen Sonne noch und knapp 20 Grad. Morgen dann ein spürbarer Wetterumschwung. Wir bekommen über den Tag immer wieder Regen ab und es wird deutlich frischer. Bis zu 10 Grad dann nur noch, unter anderem in Berleburg. Siegen schafft 13 Grad an der Spitze.
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3: Florian Rubens meldet sich. So ein kleiner Swiftie bin ich schon. Hier ist sie jetzt. The Fate of Ophelia. Schönen Mittwoch euch.

0: 2025, da lief's beim Siegener Stadtmarketing. Die haben mal resümiert und sind zufrieden. 13 neue Stadtführer verstärken unter anderem das Team. Und mit Livia Murrenhoff gibt's jetzt auch die erste weibliche Nachtwächterin. Und auch sonst hat das Team rund um Geschäftsführerin Katja Tischera einiges auf die Beine gestellt. Blumeninsel in der Oberstadt, Veranstaltungen wie die Nacht der 1000 Lichter und besonders das Altstadtfest und die Vermarktung des neuen Rundwanderweges durch die Toparer Heide waren wohl ein echtes Highlight, hat sie uns am Radio Siegen-Mikro gesagt.
1: Das Altstadtfest, das ist keine riesige Veranstaltung, aber das ist eine ganz besondere Atmosphäre, die ganz einmalig ist und das gibt es wirklich so nur in Siegen. Und die Eröffnung des Rundwanderwegs Truppacher Heide ist auch ein Highlight gewesen, weil das einfach ein wunderbarer Wanderweg ist, wo Siegen als Stadtgebiet nochmal ganz besonders hervorgehoben wird.
0: Ja, das klingt schon nach einem erfolgreichen Jahr und das sieht auch Siegens Bürgermeister Tristan Fitzo.
2: Das sind gute Grundlagen, die da stattgefunden haben. Also die Veranstaltungen sind ein absoluter Mehrwert für die Stadt Siegen. Da bin ich großer Fan von. Da bin ich sehr zufrieden mit, was die Veranstaltung betrifft und den Pull-Faktor, den die so haben. Was den Magenprozess angeht, bin ich der Auffassung, dass wir da einfach noch stärker nach außen gehen müssen jetzt, dass da mehr kommen kann. Und die Grundlagen dafür sind da und insofern habe ich eine Zufriedenheit für das, was kommt.
0: Hier und da gäbe es aber auch ein bisschen Luft nach oben.
2: Es geht um Social Media für mich ganz maßgeblich. Es geht um Kampagnenarbeit insgesamt, also Siegen nach innen deutlich sichtbarer zu machen, aber auch nach außen. Wir haben insbesondere als Wirtschaftsstandort einen unglaublichen Vorteil für Menschen, die herziehen möchten oder auch aus beruflichen Gründen herziehen. Und die Attraktivität der Stadt nach innen und nach außen gleichzeitig deutlich zu machen, das halte ich persönlich für sehr wichtig.
0: Heißt also, die schönen Seiten von Siegen sollen künftig noch stärker auf Social Media gezeigt werden, damit nicht nur wir hier in Siegen wissen, was unsere Stadt zu bieten hat, sondern das Ganze auch über die Stadtgrenzen hinaus weiterhin sichtbar wird. Das Siegener Stadtmarketing tut den Beitrag dazu leisten. Herbert Grönemeyer jetzt bei Radio Siegen mit Was soll das? Gleich 4:15 Uhr.

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0: Das Update jetzt von Simon Volkmann.
2: Guten Tag. Nachdem in Russland eine Wissenschaftlerin mutmaßlich an der Lungenpest gestorben ist, berichten russische Medien jetzt über einen zweiten Infizierten. Die Behörden in Russland dementieren das aber und sagen nach wie vor auch, die tote Wissenschaftlerin habe nur eine Lungenentzündung gehabt. Die Weltgesundheitsorganisation fordert Aufklärung von Russland und auch US-Präsident Trump will mit seinem russischen Amtskollegen Putin über die Vorfälle telefonieren. Gestern hat die Polizei den ehemaligen Chef des deutschen Auslandsgeheimdienstes festgenommen. Jetzt sitzt der 80-jährige August Henning in U-Haft. Die Bundesanwaltschaft wirft ihm Spionage und Landesverrat vor. Henning soll nach seinem Ausscheiden beim Bundesnachrichtendienst weiter geheime Infos bekommen und diese an einen ausländischen Geheimdienst weitergereicht haben.
1: Und jetzt die Nachrichten von hier.
2: 2026 ist schon fast rum und 2025 schon weit weg aus unseren Köpfen. Nicht jedoch beim Stadtmarketing in Siegen. Hier haben die Verantwortlichen jetzt für das letzte Jahr Bilanz gezogen und die fällt positiv aus. Demnach konnten einige Projekte umgesetzt werden, etwa die Vermarktung des neuen Rundwanderweges in der Truppacher Heide. Auch verschiedene Veranstaltungen wie die Nacht der 1000 Lichter oder das Altstadtfest kamen gut an. Das Team freut sich außerdem über 13 neue Stadtführer, darunter die erste weibliche Nachtwächterin. Trotzdem gibt es natürlich noch Verbesserungsbedarf, sagt uns Bürgermeister Tristan Fitt am Radio Siegen Mikro.
3: Es geht um Social Media für mich ganz maßgeblich, es geht um Kampagnenarbeit insgesamt, also Siegen nach innen deutlich sichtbarer zu machen, aber auch nach außen. Wir haben insbesondere als Wirtschaftsstandort einen unglaublichen Vorteil für Menschen, die herziehen möchten oder auch aus beruflichen Gründen herziehen. Und die Attraktivität der Stadt nach innen und nach außen gleichzeitig deutlich zu machen, das halte ich persönlich für sehr wichtig.
2: Die Stadt hat die Arbeit des Stadtmarketings letztes Jahr mit 600.000 Euro unterstützt. Positiv sind dabei auch die Zahlen bei den Souvenirverkäufen. Die sind gestiegen auf fast 16.000 Euro. Die Polizei in Siegen-Wittgenstein liegt im NRW-weiten Mittelfeld, zumindest wenn es um die Geschwindigkeit der Beamten geht. Bei dringenden Einsätzen braucht ein Streifenwagen hier bei uns im Schnitt knapp unter 5 Minuten zum Einsatzort, heißt es in einer aktuellen Auswertung des NRW-Innenministeriums. Bei weniger dringenden Einsätzen sind es fast 13 Minuten. Hier sind die Siegerländer und Wittgensteiner Beamten die zweitschnellsten in NRW. Schülerinnen und Schüler in Siegen-Wittgenstein und Olpe können kostenlos Bus und Bahn fahren. Dafür gibt es bei den VWS das sogenannte Schülerticket Westfalen Süd, gesponsert von den Sparkassen hier bei uns. Und die haben ihr Engagement mit den VWS jetzt verlängert. Heißt, das Schülerticket gibt es auch in diesem Schuljahr wieder kostenlos. Es gilt für alle Schulen, von der Grundschule bis zu den Berufskollegs. Nutzen könnt ihr es in allen normalen Buslinien rund um die Uhr und auch in den Ferien. Für Nachtbusse müsst ihr aber einen Zuschlag zahlen. Und das waren die Radio Siegen Nachrichten von hier mit Simon Volkmann.
0: Dankeschön, Simon.
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0: Das sieht gerade sehr gut aus. Keinerlei Staus oder Störungen. Wenn ihr was seht, gerne durchgeben. 0271 23 22 21 0. Eine gute Fahrt in euren Feierabend. Das Wetter für Siegen-Wittgenstein, das sieht mal noch auch gut aus. Nur ein paar dünne Wolken. Die Temperaturen jetzt so langsam, aber sicher gehen sie runter. Und morgen wird es dann wirklich spürbar kälter. Dann nur noch 10 bis 13 Grad in der Spitze. Und wir kriegen auch einiges an Regen ab.
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0: Noch ein halbes Stündchen mit mir, Florian Rubens. Hallo.

0: Ich habe Montagnacht schon wieder gesündigt. Spät noch von einem Konzert aus Köln gekommen. Über die HTS gefahren. Da strahlt einem dann von Geisweit aus das goldene M entgegen. Die Gaststätte zur goldenen Möwe. Ja, was lässt, esst ihr am liebsten bei Meckes? Egal was ist, bestellt es nochmal. Ne? Es könnte gut sein, dass die bald die Speisekarte radikal ändern.
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3: Ja, nee, ist klar. 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Ja, und healthy wollen die werden. 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

Der Feierabend rückt in greifbarer Nähe für mich. Ich bin gleich raus. Ich wünsche euch noch einen schönen Mittwoch. Mich hört er wieder zwischen 14 und 18 Uhr morgen. Gerne wieder mit dabei sein. Nach 18 Uhr geht's hier weiter mit dem Kollegen Sebastian Pulli. Tschüss und bis morgen. Ich bin Florian Rubens. Ciao.

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1: Mit Lena Bauer, guten Abend. Ermittlern aus NRW ist ein Schlag gegen eine der gefährlichsten Hackergruppen der Welt gelungen. Spezialleute der Polizei konnten einen mutmaßlichen Drahtzieher der russischen Gruppe Kilin identifizieren und festnehmen lassen. Der 28-Jährige wurde in Tokio festgenommen und sitzt jetzt in Deutschland in Untersuchungshaft. Die Bande soll weltweit tausende Unternehmen und Einrichtungen gehackt haben. Später wurde für die gesperrten Daten Lösegeld erpresst. Auch hier bei uns in NRW. Einzelheiten dazu aus dem Landtagsstudio hat José Nasyandi.
2: Der Zugriff war, so sagen es die Ermittler hier in Düsseldorf, das Ergebnis monatelanger Kleinstarbeit. Spezialisten des Landeskriminalamts und der Zentralstelle Cybercrime hatten die Hackergruppe digital infiltriert und ihre Spuren verfolgt. Mit Unterstützung der japanischen Polizei wurde der 28-jährige Russe schon im Mai in Tokio festgenommen. Vor einigen Tagen wurde er nach Deutschland gebracht und das, obwohl es zwischen Japan und Deutschland kein Auslieferungsabkommen gibt. NRW-Innenminister Reul sprach vorhin von einem großen Erfolg und sagte, eigentlich habe der Mann Urlaub in Japan machen wollen. Statt Sushi gäbe es jetzt Käsebrot in einer deutschen JVA. Kilin gehöre zu den skrupellosesten Verbrecherbanden weltweit. Seit 2024 soll Kilin weltweit 4000 Unternehmen und Institutionen erpresst haben. In Deutschland waren es etwa 150 Opfer, 30 davon in NRW. Die geforderten Lösegelder summieren sich auf fast 3 Milliarden Dollar. Ob dieser Schlag die Aktivitäten der Hackergruppe nachhaltig ausbremsen kann, das muss abgewartet werden.
1: Und damit zu weiteren Meldungen im Überblick. Der Ex-BND-Chef August Hanning sitzt jetzt in Untersuchungshaft. Das hat die Bundesanwaltschaft mitgeteilt. Sie wirft ihm unter anderem Spionage und versuchten Landesverrat vor. Die umstrittenen Atommülltransporte von Jülich nach Ahaus dauern wohl länger als geplant. Nach Einschätzung des NRW-Wirtschaftsministeriums könnten die 152 Behälter bei dem bisherigen Tempo erst bis August 2028 verlagert sein. Dafür müsste die bisherige Transportgenehmigung noch verlängert werden. Nach einer möglichen Puma-Sichtung nahe dem Münchner Flughafen sucht die Polizei nach dem Tier. Ein Jäger hatte laut Behörden die Großkatze entdeckt. Polizei und Landratsamt raten weiter zur Vorsicht. Weniger Papierkram und schnellere digitale Verfahren. Mehrere Wirtschaftsverbände fordern, dass die angekündigte Modernisierung des Staates im Alltag schneller spürbar ist. Anlass ist ein Zwischenbericht der Bundesregierung. Die Verbände wollen zum Beispiel, dass Unternehmen überall innerhalb von 24 Stunden gegründet werden können und Betriebe weniger Berichts- und Dokumentationspflichten haben. Digitalminister Wildberger sagt, es habe bereits Fortschritte gegeben, räumt aber ein, dass noch viel zu tun ist. Und das waren die Nachrichten mit Lena Bauer.
3: Das Wetter.
4: Pflanzen, Flüsse und die Outdoor-Kleidungsindustrie freuen sich, das Wetter kippt. Die ganze Nacht durch immer wieder nass, teilweise auch wirklich ordentlich Regen. Hier und da auch Gewitter und Sturm dazu. Morgen gibt's das Ganze praktisch in der Light-Variante, also ab und zu mal nass. Hier und da auch mal Gewitter drin, aber stellenweise lockert's auch mal ein bisschen auf. Vor allem aber deutlich, deutlich kühler morgen. Da kriegen wir maximal nur noch 12 bis 16 Grad.
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4: Keine Überraschungen, viel los. Einmal die Staus ab 14 Minuten. A2 Dortmund-Hannover, da haben wir zwischen Herzebrock-Klarholz und Reda-Wiedenbrück 3 Kilometer, knappe 20 Minuten. A3 Frankfurt-Oberhausen zwischen Dreieck Köln-Heumer und Kreuz-Leverkusen 11 Kilometer, knappe Viertelstunde. A4 Aachen-Köln zwischen Kreuz-Köln-West und Köln-Eifeltor 6 Kilometer ist eine halbe Stunde. Dann A4 Köln-Aachen zwischen Dreieck Köln-Heumer und Kreuz-Köln-Süd 4 Kilometer, eine Viertelstunde. Und A40 Duisburg-Essen zwischen Mülheim-Winkhausen und Mülheim-Heimaterde. 3 Kilometer, auch da eine Viertelstunde plus. Haltet durch, kommt gut an. Sebastian Pulli hier und zum Feierabend jetzt Hungry Eyes, ein Lied mit einer Romantik. Denn diese hungrigen Augen, die beschreiben diesen begierigen, ja, lüsternen Blick der Freundin auf den Teller mit Essen, den ich mir allein gemacht habe, nachdem ich sie dreimal gefragt habe, ob ich ihr auch einen machen soll. Und sie jedes Mal gesagt hat, nein, danke, ich bin satt. Es ist jedes Mal dasselbe.
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4: Ja, ich hatte ja in dem Moment, wo du gefragt hast, noch keinen Hunger, sagt sie dann immer. Erst als ich deinen Teller dann gesehen habe, da habe ich dann, ja, es ist jetzt schon 200 Mal passiert. Wie... Entschuldigt bitte, die...

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0: Ab morgen die Fortsetzung eines 16 Jahre alten Films.
2: Das ist die Triebfeder des Unilebens. Hat man Sex oder hat man keinen? Und im Kern des Ganzen, weißt du, darum dreht sich für Facebook.
0: Ja, hätte man auch nicht gedacht, dass eine der größten Hassmaschinen unserer Zeit gebaut wurde, weil jemand niemanden in die Kiste gekriegt hat. The Social Network, die Story über Mark Zuckerberg und über den Anfang von Facebook damals. So Kinoexperte Jörg Albrecht jetzt eben die Fortsetzung The Social Reckoning.
3: Und zwar eine, in der abgerechnet wird. So könnte man Reckoning ins Deutsch übersetzen. Man könnte aber auch sagen, es kommt der Moment der Wahrheit.
4: Buchstabieren Sie Ihren Namen und nennen Sie Ihre derzeitige Tätigkeit.
5: MARKZUCKERBERG. Ich bin professioneller Angeklagter.
3: Da steckt viel Wahres in den Worten von Mark Zuckerberg, um den sich natürlich auch jetzt wieder alles dreht. Zuckerberg hat viel Lebenszeit in Gerichtssälen verbracht, aber in The Social Reckoning, da sind auch noch zwei andere Personen wichtig. Ein Journalist und eine junge Frau, die für Facebook arbeitet und die zur Whistleblowerin wird.
6: Es geht hier um Hilfe für Facebook, nicht um denen zu schaden, okay?
7: Worüber möchten Sie sprechen?
3: Sprechen möchte sie über vertrauliche Dokumente, in denen es um bewusste Desinformation geht, aber auch um die negativen Auswirkungen der Plattform, vor allem auf junge Menschen.
0: Also große Fragen im Film, wie geht Facebook um mit Meinungsfreiheit und mit der Wahrheit?
3: Genau, und das ist auch das Problem, denn im Gegensatz zu The Social Network ist der Nachfolger jetzt ein Film mit Botschaften. Zum Beispiel der, dass Facebook und Instagram eine Mitschuld tragen am Sturm auf das Kapitol im Januar 2021.
8: Ich bin für absolute Meinungsfreiheit. Ich bin nicht der, der lügt. Und ich halte keinen davon ab, Lügner zu enttarnen.
3: Klare Position des Films. Mark Zuckerberg stellt Profit über Verantwortung. Kann man machen, hat er nur leider auch was Belehrendes, ist aber in diesem Fall nicht ganz so schlimm wie letzte Woche beim Totalausfall Digger mit Tom Cruise.
0: Na gut, also ein solides kann man liken, kann man lassen für The Social Reckoning, die Fortsetzung von Social Network. So, jetzt ein Lied über ein Thema, mit dem Mark Zuckerberg eher so mittelfiel zu tun hat im Leben. Liebe. Phil Collins. Schönen Abend euch.

0: Es ist 6:30.
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0: Mit Simon Volkmann. Guten Abend. Die Polizei sucht aktuell nach einer 14-Jährigen aus Hilchenbach. Sie ist seit gestern Abend verschwunden, als sie nicht mehr nach Hause gekommen ist. Sie hat das Haus demnach gegen 22 Uhr verlassen. Bisher konnte die Polizei die Jugendliche noch nicht finden und braucht deshalb eure Hilfe. Eine Personenbeschreibung und auch ein Foto der 14-Jährigen findet ihr online bei uns auf radiosiegen.de und in der App. Die Stadt Siegen arbeitet daran, das sportliche Angebot in der Innenstadt und den Stadtteilen zu verbessern. Die Verwaltung führt hierüber Bericht und informiert regelmäßig die Kommunalpolitiker im Sport- und Bäderausschuss, so auch heute. In dem Bericht steht unter anderem drin, dass der Kinderspielplatz an der Blauwunderstraße bald wieder genutzt werden kann. Außerdem sei man mit der Freibadsaison sehr zufrieden. Man habe mehr als 133.000 Badegäste gehabt. In Kahn-Marienborn stehen jetzt die Sanierung des Daches und der Austausch der alten Absorbeanlage an. Autofahrer aus dem Raum Kreuztal müssen in Richtung Köln heute Nacht mehr Zeit einplanen. Die Auffahrt Krombach auf die A4 ist gesperrt wegen Sanierungsarbeiten. Los geht's gleich ab 19 Uhr. Um 6 Uhr morgen früh wird die Sperrung wieder aufgehoben. Und das waren die Radio Siegen Nachrichten von hier mit Simon Volkmann. Wir schauen aufs Wetter für Siegerland und Wittgenstein. Der Abend startet noch mild, auf der Lützel und in Rückershausen gerade noch 16, in Bühl 17 Grad. Die Wolken nehmen aber von Westen her zu und in der Nacht zieht Regen auf, teils kräftig und mit einzelnen Gewittern. Donnerstag und Freitag dann ein echter Wetterumschwung, nass, windig und mit Höchstwerten nur noch zwischen 7 und 15 Grad. Der aktuelle Radio Siegen Verkehrsservice mit der A4 Richtung Köln zwischen Gummersbach und Bielstein. 1 Kilometer Stau, 5 Minuten plus. Dann bitte aufpassen in Neunkirchen. Hier sind die Ampeln ausgefallen und zwar an der Hauptkreuzung Kölner Straße, Frankfurter Straße. Da, wo Hauptmann Hyundai ist, da an der Kreuzung. Wenn die Ampeln ausgefallen sind, achtet darauf, dass dann die Verkehrsschilder gelten, die da sind. Und einen Blitzer habt ihr uns gemeldet, Allenbach in Richtung Grund. Allen unterwegs eine gute und sichere Fahrt.

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3: Ja, nee, ist klar.
4: 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McDonald's, das ist für mich Kindheit, Jugend, Geborgenheit. Der Ort, wo ich auch nachts um drei nach zwei Kisten Bier und dem Verlust der Muttersprache noch was zu essen kriege. Okay, es ist dann zwar nie das, was ich bestellt habe, aber das ist es ja auch dann nicht, wenn du nüchtern in McDrive bestellst. Ja, aber genau das lieben wir doch am McGis. Also, hört auf mit diesem Edel-Healthy-Scheiß und seht lieber zu, dass der Big Rösti wieder an den Start kommt.
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1: Mit Lena Bauer, guten Abend. Die Spitzen von CDU, CSU und SPD treffen sich heute Abend zum ersten Mal seit dem Ende der

0: Sommerpause wieder zum Koalitionsausschuss. Bei dem Treffen werden üblicherweise die Regierungsziele der nächsten Monate vereinbart. Diesmal dürfte das schwierig werden, denn bei etlichen Reformplänen herrscht Uneinigkeit in der Koalition. Außerdem wirken die teilweise katastrophalen Ergebnisse der Landtagswahlen im Osten noch nach. Marc Weiß mit weiteren Infos dazu.
1: Die Stärke der AfD sorgt inzwischen dafür, dass selbst die Grünen die schwarz-rote Regierung aus der Opposition heraus fast schon anflehen, die Wahlen als Weckruf zu sehen und den Kurs zu korrigieren, beziehungsweise einiges auch ganz auf Neustart zu stellen. Die Situation ist bei vielen Themen aktuell tatsächlich ziemlich verfahren. Die Zuckersteuer von Finanzminister Klingbeil zum Beispiel wurde von Kanzler Merz fürs Erste gestoppt, weil sie so angeblich nicht einer früheren Einigung entspricht. Bei der Pflegereform von Gesundheitsminister Lindemann schaffte es zuletzt nur ein Minimalkompromiss ins Kabinett. Die gesamte Reform ist auf das nächste Jahr verschoben. Die Rentenreform ist immer noch nicht fertig. Hier will die SPD an der sogenannten Rente mit 63 festhalten. Die Union will das nicht. Und auch die AfD spaltet die Koalition. Die SPD will ein Verbotsverfahren. Die Union weist immer wieder darauf hin, wie schwierig das würde, auch wenn es im Fall der AfD um eine in weiten Teilen rechtsextreme und bekanntlich demokratiefeindliche Partei geht. Immerhin gibt es aber auch Bereiche, in denen man vorankommt. Bei der Einkommensteuerreform deuten sich zumindest Kompromisse an. Das Gleiche gilt auch für die Reform des Arbeitsmarktes und des Elterngeldes.
0: Und damit jetzt zu weiteren Meldungen im Überblick. In Berlin haben heute viele Menschen an die Opfer des Hamas-Angriffs vom 7. Oktober 2023 erinnert. Bei der zentralen Gedenkveranstaltung kamen Polizeiangaben nach rund 1.700 Menschen zusammen. Bundesinnenminister Dobrindt rief dort zu einem entschlossenen Vorgehen gegen Antisemitismus auf. Polizei und Staatsanwaltschaft sind gegen eine mutmaßliche Goldschmugglerbande vorgegangen. Drei Verdächtige wurden laut den Behörden festgenommen. Die Gruppe soll demnach Gold im Wert von bis zu 210 Millionen Euro in die Türkei geschmuggelt haben. Ein stundenlanger Stromausfall hat für Probleme auf Sylt und Rügen gesorgt. Auf Rügen waren nach Angaben des Netzbetreibers rund 10.000 Haushalte betroffen. Inzwischen ist die Versorgung auf beiden Inseln wiederhergestellt. Studieren und gleichzeitig mit sehr wenig Geld auskommen. Das betrifft offenbar viele. Laut einer Studie des Paritätischen Gesamtverbands und des Deutschen Studierendenwerks gelten fast 40% der Studierenden in Deutschland als armutsgefährdet. Die Quote ist demnach mehr als doppelt so hoch wie in der Gesamtbevölkerung. Besonders schwierig sei es für Studierende, die alleine wohnen. Von ihnen liegen mehr als 8 von 10 unter der Armutsgrenze. Als großes Problem nennt die Studie vor allem die hohen Wohnkosten. Die beiden Organisationen kritisieren mit Blick auf die Zahlen die geplante BAföG-Reform als nicht ausreichend. Und das waren die Nachrichten mit Lena Bauer.
2: Das Wetter.
3: Von heute Nachmittag zu heute Nacht ja einmal kompletter Garderobenwechsel in den wasser- und winddichten Friesennerz. Immer wieder nass die Nacht durch, teilweise auch Gewitter und Sturm hier und da. Morgen dann ja so mittelusselig, immer mal wieder nass, hier und da Gewitter möglich, aber es lockert auch stellenweise mal auf. Dazu vor allem deutlich kühler, morgen kriegen wir nur noch maximal 12 bis 16 Grad.
2: NRW Verkehr.
3: Stellenweise noch einiges los. Einmal die Staus ab 8 Minuten Wartezeit. A1 Köln-Dortmund zwischen Wuppertal-Ronsdorf und Kreuz Wuppertal-Nord. 3 Kilometer, 10 Minuten. A4 Aachen-Köln zwischen Kreuz Köln-West und Köln-Eiffeltor. 5 Kilometer, 20 Minuten. A4 Köln-Aachen zwischen Dreieck Köln-Holmar und Kreuz Köln-Süd. 4 Kilometer, 10 Minuten. Dann die A44 Essen-Mönchengladbach zwischen Kreuz Düsseldorf-Nord und Düsseldorf-Messe-Arena. 3 Kilometer, 8 Minuten. Und als letztes die A52 Essen-Düsseldorf. Aktuell zwischen Dreieck Breitscheid und Ratingen 3 Kilometer sind 8 Minuten. Eine gute Fahrt, kommt gut an. Sebastian Bulli hier, Feierabend im besten Fall gleich. Deswegen ein Lied über Erlösung. Release Me von Agnes oder wie wir hier in NRW sagen, Agnes. Davor Sarah Larsson, Lush Live. Schönen Abend.
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0: Jetzt Musik mit so einer richtig verkifft spirituellen 90er-Romantik.
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0: Und zwar Joan Osborne mit One of Us, die sicher fragt, was, wenn Gott ein Mensch wäre. Lässt sich übrigens nachlesen, nennt sich Neues Testament. Nein, sie hat sich dann vorgestellt, wie er mit uns Bus fährt zum Beispiel und ihn niemand anruft, außer dem Papst. Und geht Gott auch ins Gym und hat manchmal unteren Rücken oder braucht orthopädische Einlagen oder macht sich Sorgen um KI und Spinnen, vergisst manchmal im Supermarkt vielleicht den Pfandbon im Automaten und findet niemals eine Avocado mit dem richtigen Reifegrad. Man könnte sehr lang weitermachen. Bitte keine Beschwerdemails, Gott hat Humor. Wenn nicht, muss ich gleich extrem vorsichtig durchs Gewitter gehen. One of Us jetzt, Joan Osborne. Schönen Abend euch.

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0: Verkehr.
1: Die Staus ab 12 Minuten, da haben wir die A4 Aachen-Köln zwischen Langerwehe und Düren, 2 Kilometer, 13 Minuten plus. A4 Aachen-Köln zwischen Kreuzköln-West und Köln-Eiffeltor, 4 Kilometer, 13 Minuten. A44 Dortmund-Kassel zwischen Marsberg und Diemelstadt, 3 Kilometer, 13 Minuten. Okay, und die A44 Essen-München-Gladbach zwischen Kreuz-Düsseldorf-Nord und Düsseldorf-Messe-Arena, 3 Kilometer, auch 13 Minuten. Wir hoffen, es ist kein schlechtes Omen. Eine gute Fahrt, kommt gut an. Ja, hallo, Sebastian Pulli hier und unsere Musik, die wird ja noch mühsam handgeschöpft und von zarten Musikredakteurshänden liebevoll Ton für Ton in die Playlist eingefügt. Ist ganz tolles Zeug diese halbe Stunde. Wir haben Fleetwood Mac, wir haben die Ärzte mit Junge, Toto, Africa und den Anfang machen Depeche Mode, Enjoy the Silence. Schönen Feierabend.

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0: 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Ja, ja, es war ein emotionaler Abschied im Fußball.
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0: Denn der Messi ist raus. Ist ein Satz, den Vermieter gerne hören, die Fans mehr so mittelgerne. Messi hatte jetzt sein letztes Spiel für die argentinische Nationalmannschaft. Gegen Benin, hat sogar noch ein Tor gemacht zum Abschied und hinterher sehr, sehr warmherzig tschö gesagt.
2: Ich will eigentlich gar nicht weg von hier, will den Platz nicht verlassen. Ich will euch nur sagen, ich hab euch lieb. Ich werde euch vermissen und ich bin dankbar, Argentinier zu sein und stolz darauf, diesen Traum mit euch allen erfüllt zu haben. Vielen Dank, ich hab euch lieb.
0: Oh, wie süß, oder? Und er ist ja jetzt auch 78, also 39 Fußballerjahre, die muss man immer doppelt rechnen. Da kann man auch mal ein bisschen kürzer treten. Euch auch einen schönen Ruhestand, vielleicht auch nur den Kleinen jetzt im Feierabend. Schönen Restmittwoch mit fantastischer Musik. Fleetwood Mac jetzt, Little Lies.

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1: Ich bin Tanja Wagner. Nach den Spionagevorwürfen gegen Ex-BND-Präsident Hanning werden schärfere Regeln für frühere Geheimnisträger gefordert. Der Vorsitzende des Parlamentarischen Kontrollgremiums, Henrich Mann, sagte, hochrangige Vertreter von Sicherheitsbehörden sollten dienstbezogene Kontakte und bezahlte Tätigkeiten offenlegen müssen. Außerdem solle geprüft werden, ob Beschäftigte in sensiblen Bereichen zu lange auf denselben Positionen blieben und ob das Need-to-Know-Prinzip konsequent genug angewendet werde. Bundeskanzler Merz hat sich entsetzt über die Wahl des ersten AfD-Landtagspräsidenten in Sachsen-Anhalt gezeigt. Gleichzeitig warnte er beim Deutschlandgipfel von Handels-

0: Handelsblatt und Wirtschaftswoche vor voreiligen Schlussfolgerungen, dass Abgeordnete der CDU ihn gewählt haben könnten.
1: Wie und ob die Aufklärung dieser geheimen Wahl jemals gelingen wird, das wird dort zu klären sein. Aber gleichzeitig gilt, jedenfalls für mich, wer einen Abgeordneten einer rechtsextremen Partei zum Landtagspräsidenten wählt, muss das mit seinem Gewissen vereinbaren.
0: Er verdächtigte Abgeordnete anderer Fraktionen, den AfD-Politiker Rausch zum Landtagspräsidenten gewählt zu haben, um CDU-Abgeordnete als AfD-Unterstützer zu diskreditieren. Sicherheitsbehörden haben ein Mitglied der russischen Hackergruppe Killin festgesetzt. Dabei handelt es sich um eines der bekanntesten und aggressivsten Hackernetzwerke weltweit, so das NRW-Innenministerium.
2: Ermittler des Landeskriminalamtes hätten die Hackergruppe infiltriert und monatelang überwacht. Schließlich habe der 28-Jährige im Mai in Japan Urlaub machen wollen. Dort sei er in Tokio festgenommen und inzwischen nach Deutschland ausgeliefert worden. Die Hackergruppe habe weltweit tausende Unternehmen erpresst, in Deutschland 150 und Milliarden an Lösegeldforderungen gestellt. Onni Thorau, Nachrichtenredaktion.
0: Der Tankrabatt wird laut IFO-Institute und ADAC bisher nur teilweise an die Verbraucher weitergegeben. Beim Diesel haben die Tankstellen in den ersten 5 Tagen von den 17 Cent je Liter durchschnittlich 15 Cent weitergegeben. Beim Superbenzin E10 waren es durchschnittlich gut 16 Cent. Aktuell kostet der Liter E10 im bundesweiten Tagesdurchschnitt 2,12 Euro. Diesel liegt bei 2,23 Euro pro Liter. Das waren die Nachrichten mit Tanja Wagner.
3: Das Wetter.
4: Wird eine nasse Nacht, auch richtig ordentlich Regen hier und da mal, teilweise auch mit Gewittern und Sturmböen. Morgen kriegen wir praktisch die Light-Version davon, ab und zu Regen, aber hier und da lockert es auch streckenweise mal auf. Vor allem wird es aber kühler, morgen nur noch maximal 12 bis 16 Grad.
3: NRW Verkehr.
4: Nichts allzu wildes, paar mittelgroße Staus hier, die ab 5 Minuten. A1 Köln-Dortmund zwischen Wuppertal-Langerfeld und Kreuz Wuppertal-Nord, 2 Kilometer, 6 Minuten. A4 Aachen-Köln zwischen Weißweiler und Düren, 3 Kilometer, knappe Viertelstunde. A4 Aachen-Köln nochmal zwischen Kreuz Köln-West und Köln-Eiffeltor, 3 Kilometer, 7 Minuten. Und A44 Dortmund-Kassel zwischen Lichtenau-Westfalen und Diemelstadt sind 3 Kilometer, ist eine Viertelstunde, eine gute Fahrt. Sebastian Pulli hier mit der Schreckensmeldung des Tages. Achtung vor Geisterpferden im Kreis Oelde. Tatsächlich ist da heute ein Pferd über die Autobahn gepäst, mehrere Kilometer, und das auch noch entgegen der Fahrtrichtung. Ein Geisterpferd. Autobahn ist gesperrt worden, Pferd ist betäubt worden und dann schwer erschrocken leider, aber unverletzt wieder in die Koppel gebracht. Ein Pferd auf der Autobahn ist selten. Da sieht man höchstens ab und zu mal einen Mustang. Naja, schönen Feierabend.
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0: Knockin' on Heaven's Door jetzt hier, toll.
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0: Ursprünglich selbstverständlich von Bob Dylan, dem legendären einmaligen Texter und ebenso großen Singer-Songwriter. Wobei der Teil mit dem Singer, gut, da ist er ja bekanntermaßen stimmlich ein wenig eigen.

dann gab es ja eine legendäre Coverversion von Knockin' on Heaven's Door, diesmal gesungen von einem Sänger mit einer samtweichen, wunderschönen, massenkompatiblen Stimme. Spaß, es war Axl Rose die stimmliche Kreissäge. Ist ein bisschen schade, dass Bob Dylan und Axl Rose kein Duett gesungen haben. Es wäre in die Nasalen der Musikgeschichte eingegangen. Naja gut, ich sitze im Glashaus, ich lasse die Steine fallen. Grandioser Song, so oder so, den genießen wir jetzt. Knockin' on Heaven's Door in der Version von Guns N' Roses. Schönen Abend. Da läuft die Kreissäge langsam an im Hintergrund.

0: Verkehr.
1: Hier und da noch ein bisschen mehr los. Einmal die Staus ab 5 Minuten. A1 Dortmund-Köln zwischen Wuppertal-Langerfeld und Wuppertal-Ronsdorf. 2 Kilometer, knappe Viertelstunde. A4 Aachen-Köln zwischen Weißweiler und Düren sind 3 Kilometer, 13 Minuten. Nochmal A4 Aachen-Köln, diesmal zwischen Kreuzköln-West und Köln-Eifeltor. 2 Kilometer, 7 Minuten. Und A44 Dortmund-Kassel zwischen Lichtenau-Westfalen und Diemelstadt. 3 Kilometer, knappe Viertelstunde. Gute Fahrt. Sebastian Pulli hier, sorry Papi jetzt, wo der Papi natürlich nicht der Papa, sondern der Partner ist. Ist so ein bisschen wie mit dem hotten Daddy oder der sexy Mama. Wann ist das passiert, dass Familienmitglieder erotisch geworden sind? Naja, Song ist cool, sorry Papi, schönen Abend.

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1: 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Ja, wirklich? Auch um die Zeit noch? Später Abend sind wir geruchlich noch annehmbar? Das ist ja die eine große Frage bei der Hygiene. Abends oder morgens duschen? Und jetzt kommt er hier mit der zweiten großen Frage. Duschen oder baden?
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3: Als Mensch bist du ja entweder Typ Dusche oder Typ Wanne. Ich muss allerdings direkt sagen, dass ich mit Baden irgendwie nichts anfangen kann. Ja, du liegst da in deiner eigenen Suppe und musst danach eh nochmal duschen. Für mich sind Badewannen zum Abwaschen von Dingen, die man sonst schlecht sauber bekommt. Grillroste, Neoprenanzüge oder den Hund. Duschen, das ist doch das bessere Baden. Wacker fix drunter, dann hast du auch eine Brause, womit du an schwer erreichbare Stellen kommst. Ja, und unter der Dusche zu pieseln ist kein Thema. Aber beim Baden? Mir wird in der Badewanne auch so schnell langweilig. Ja, du hast ja nichts zu tun. Als Kind, da hast du ja einen halben Wasserpark aufgebaut. Quietschenten, Wasserräder, Piratenschiff. Darfst du heute alles nicht mehr. Meine Freundin wollte mich mal mit einem romantischen Bad überraschen. Als ich gefragt habe, ob sie lieber Pirat oder Wasserschutzpolizei sein will, dachte sie erst noch, das ist ein interessantes Rollenspiel. Als ich dann wirklich die Flotte zu Wasser gelassen habe, ja, da ging die Stimmung aber den Abfluss runter. Aber so ist das. Heute darfst du nur da sitzen und zugucken, wie du langsam schrumpelig wirst. Also immer dran denken, lieber schlecht geduscht als gut gebadet.
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1: Ich bin Tanja Wagner. Nach den Spionagevorwürfen gegen Ex-BND-Präsident Hanning werden schärfere Regeln für frühere Geheimnisträger gefordert. Der Vorsitzende des Parlamentarischen Kontrollgremiums, Henrich Mann, sagte, hochrangige Vertreter von Sicherheitsbehörden sollten dienstbezogene Kontakte und bezahlte Tätigkeiten offenlegen müssen. Außerdem solle geprüft werden, ob Beschäftigte in sensiblen Bereichen zu lange auf denselben Positionen blieben und ob das Need-to-Know-Prinzip konsequent genug angewendet werde. Bundeskanzler Merz hat sich entsetzt über die Wahl des ersten AfD-Landtagspräsidenten in Sachsen-Anhalt gezeigt. Gleichzeitig warnte er beim Deutschlandgipfel von Handelsblatt und Wirtschaftswoche vor voreiligen Schlussfolgerungen, dass Abgeordnete der CDU ihn gewählt haben könnten.
2: Wie und ob die Aufklärung dieser geheimen Wahl jemals gelingen wird, das wird dort zu klären sein. Aber gleichzeitig gilt, jedenfalls für mich, wer einen Abgeordneten einer rechtsextremen Partei zum Landtagspräsidenten wählt, muss das mit seinem Gewissen vereinbaren.
1: Er verdächtigte Abgeordnete anderer Fraktionen, den AfD-Politiker Rausch zum Landtagspräsidenten gewählt zu haben, um CDU-Abgeordnete als AfD-Unterstützer zu diskreditieren. Sicherheitsbehörden haben

0: ein Mitglied der russischen Hackergruppe Killin festgesetzt. Dabei handelt es sich um eines der bekanntesten und aggressivsten Hackernetzwerke weltweit, so das NRW-Innenministerium.
1: Ermittler des Landeskriminalamtes hätten die Hackergruppe infiltriert und monatelang überwacht. Schließlich habe der 28-Jährige im Mai in Japan Urlaub machen wollen. Dort sei er in Tokio festgenommen und inzwischen nach Deutschland ausgeliefert worden. Die Hackergruppe habe weltweit tausende Unternehmen erpresst, in Deutschland 150 und Milliarden an Lösegeldforderungen gestellt. Onni Thorau, Nachrichtenredaktion.
0: Der Tankrabatt wird laut IFO-Institute und ADAC bisher nur teilweise an die Verbraucher weitergegeben. Beim Diesel haben die Tankstellen in den ersten 5 Tagen von den 17 Cent je Liter durchschnittlich 15 Cent weitergegeben. Beim Superbenzin E10 waren es durchschnittlich gut 16 Cent. Aktuell kostet der Liter E10 im bundesweiten Tagesdurchschnitt 2,12 Euro. Diesel liegt bei 2,23 Euro pro Liter. Und das waren die Nachrichten mit Tanja Wagner.
2: Das Wetter.
3: Pflanzen, Flüsse und die Outdoor-Kleidungsindustrie freuen sich, das Wetter kippt. Die ganze Nacht durch immer wieder nass, teilweise auch wirklich ordentlich Regen. Hier und da auch Gewitter und Sturm dazu. Morgen gibt's das Ganze praktisch in der Light-Variante, also ab und zu mal nass. Hier und da auch mal Gewitter drin, aber stellenweise lockert's auch mal ein bisschen auf. Vor allem aber deutlich, deutlich kühler morgen. Da kriegen wir maximal nur noch 12 bis 16 Grad.
2: NRW Verkehr.
3: Achtung, die A44 ist gesperrt, München-Gladbach Richtung Aachen zwischen Titz und Jülich-Ost nach einem Unfall. Entsprechend auch aktuell Stau zwischen Dreieck-Jackerath und Jülich-Ost, 10 Minuten mehr im Moment. Dann noch 2 weitere Staus ab 5 Minuten Dauer, A4 Aachen-Köln zwischen Langerwehe und Düren, 2 Kilometer, 7 Minuten mehr. Und A44 Dortmund-Kassel zwischen Marsberg und Diemelstadt, 3 Kilometer, 11 Minuten, eine gute Fahrt. Sebastian Bulli hier und der nächste Song, der führt uns zurück in die Pizzerien der 90er Jahre. Es ist praktisch Lambrusco-Musik. Und im Namen des Sängers, da steckt gleich noch ein Alkohol drin, Eros Ramazzotti, Cosa della Vita. Schönen Abend euch.
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0: Verkehr.
1: Hält sich in Grenzen, einmal die Staus ab 3 Minuten. A4 Aachen-Köln zwischen Langerwehr und Düren 2 Kilometer 4 Minuten. A4 Aachen-Köln nochmals zwischen Kreuz Köln-West und Köln-Eiffeltor 1 Kilometer 6 Minuten. A44 Dortmund Richtung Kassel zwischen Marsberg und Diemelstadt 2 Kilometer 7 Minuten plus. Und die A44 München-Gladbach Richtung Aachen, die ist wieder frei nach dem Unfall, aber da gibt's noch Stau zwischen Dreieck-Jackerath und Jülich-Ost 2 Kilometer 16 Minuten plus. Eine gute Fahrt. Ja, hallo, Sebastian Pulli hier mit dem Haribo Colorado, der Musik. Es ist für jeden was drin. Sophie and the Giants haben wir. Wir haben die neue Single von Nickelback. Wir haben die Größte, die Königin, Whitney Houston. Das ist doch die Himbeere mit den Perlen, die alle immer wollen, oder? Und dann haben wir noch Culture Candela mit Hammer. Weiß ich gar nicht, was die sind. Gibt's alles in der nächsten halben Stunde. Erstmal You Not Us, Flipside. Schönen Abend.

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0: Es geht so mancher Pickel weg, aber niemals Nickelback.
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0: Es gibt sie schon seit sage und schreibe über 30 Jahren. Und jetzt steht das neue Album an, Everything Under the Sun, kommt Ende Oktober raus. Und Kollegin Katrin Teske aus der Musikredaktion hat den Nickelback-Bassisten Mike Kröger treffen können in Köln, wo dann auch vor Fans das neue Album gespielt wurde.
2: Getroffen haben wir uns in einem schicken Hotel-Konferenzraum. Da gab es für Mike erstmal einen entkoffeinierten Kaffee. War ihm ganz wichtig, weil er vor Nickelback als Barista immer ein bisschen zu viel Koffein hatte. Aber wir waren ja nicht für Kaffee da, sondern für das kommende Album. Und das hat Mike ganz simpel mit dem Titel beschrieben.
3: The album is truly best described by the title. From one end to the other of sounds and styles. You know, hard bangers to the classic love songs and everything in between. And it's everything under the sun.
2: Der Titel umfasst das ganze Spektrum des Albums, von harten Bängern bis hin zu den typischen Balladen und allem dazwischen. Also stumpf übersetzt, alles unter der Sonne. 12 Songs werden auf der neuen Platte sein. Keiner klingt wie der andere. Und Mike hat auch schon einen klaren Favoriten.
3: Technicolor Steamboat is probably the one that I think is the most fun, because it's kind of unusual.
2: Den mag er, weil er so anders und ungewöhnlich klingt. Ähnlich ungewöhnlich wie Nickelbacks Entscheidung, das Album vor Veröffentlichung Fans im Kino zu zeigen. Und deswegen hieß es nach dem Interview auch ab ins Kino. Da haben die Fans schon im Saal gewartet und dann zack ging es auch schon los. Alle 12 Songs liefen einer nach dem anderen. Mal mit Musikvideo, mal ohne. Und die Meinung der Fans?
4: Ja. Anders als was man so kennt.
5: Ich find's mega.
6: Besonders hat mir gefallen, dass es sehr dynamisch war und man einfach so eine andere Seite von denen auch nochmal kennenlernt. So ein bisschen was Tanzbares, hat mir sehr gut gefallen.
7: Ja, war mega gut.
2: Aber das Highlight blieb natürlich die Fragerunde mit Mike höchstpersönlich, bei der die Fans ihre Fragen zum Album und auch generell frei raushauen konnten. Und auch da.
8: Wahnsinn. Puls von 200. Aber super netter Typ, also wirklich ganz authentisch.
6: Super nahbar, super witzig.
9: Das ist toll, dass er sich für uns die Zeit nimmt, mit uns Bilder macht, Fragen beantwortet. Ne? So ein Fanherz lebt davon.
2: Also ein schöner und gelungener Abend und ein vielseitiges Album, auf das wir uns freuen können.
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1: Ich bin Dirk Zeitler. Im Kanzleramt in Berlin sind Spitzenvertreter von Union und SPD zu Beratungen im Koalitionsausschuss zusammengekommen. Bei verschiedenen geplanten Reformen streiten die Regierungsparteien noch. Für zusätzlichen Druck sorgen die Wahlerfolge der AfD.
2: Ein Bekenntnis, den eigentlich schon abgesprochenen Reformkurs auch durchzuziehen, das erwartet Kanzler Merz von den Gesprächen wieder einmal, muss man sagen, denn schon mehrfach hatten Union und SPD versprochen, nicht mehr zu streiten, sondern zu liefern. Auch um der AfD den Wind aus den Segeln zu nehmen und Vertrauen in die Politik zurückzugewinnen. Aber es hakt weiter an vielen Stellen. Bei der Rentenreform fehlt immer noch ein Gesetzentwurf. Bei Plastik- oder Zuckersteuer gehen der Union die Pläne aus der SPD zu weit. Jan-Henner Reitz zur Nachrichtenredaktion.
1: Das Bundeskabinett hat einen Gesetzentwurf gegen digitale Gewalt beschlossen. Vorgesehen sind neue Straftatbestände, etwa für sexualisierte Deepfakes, digitalen Voyeurismus, Cyberstalking und bestimmten Identitätsmissbrauch.
3: Wer eine nackte Frau ungefragt am Strand fotografiert oder einen nackten Mann ohne Erlaubnis in der Sauna filmt, macht sich künftig strafbar, wenn das Gesetz dann in Kraft tritt. Und wer sich Bilder einer realen Vergewaltigung ansieht oder auf dem Laptop oder in der Cloud hat, das alles wird zur Straftat. Bestraft wird künftig auch, wer unter dem Namen eines anderen Dinge im Netz verbreitet, die dem Ansehen dieses Menschen schaden können. Identitätsdiebstahl. Lea Matschulat, Nachrichtenredaktion.
1: Im Kampf gegen Cyberkriminalität ist Nordrhein-Westfalens Ermittlern ein Schlag gegen eine weltweit tätige Hackergruppe aus Russland mit dem Namen Qwin gelungen. Sie soll für digitale Angriffe und Erpressungen von fast 4000 Unternehmen und Institutionen verantwortlich sein. Ein 28-jähriger Russe wurde in Tokio festgenommen und nach Deutschland ausgeliefert. Bei ihm soll es sich um einen der führenden Köpfe der

0: behandeln. Die Hackergruppe soll Millionenzahlungen von ihren Opfern erpresst haben. In der Nähe des Münchner Flughafens ist möglicherweise eine freilaufende Raubkatze unterwegs. Nach erster fachlicher Einschätzung könnte es sich um einen Puma handeln. Das sagte eine Sprecherin des Landratsamts Erding. Laut der Kreisbehörde ist die mutmaßliche Raubkatze in der Gemeinde Oberding gesichtet worden. Diese liegt nur wenige Kilometer vom Airport München entfernt. Und das waren die Nachrichten mit Dirk Zeitler.
1: Das Wetter.
2: Von heute Nachmittag zu heute Nacht ja einmal kompletter Garderobenwechsel in den wasser- und winddichten Friesennerz. Immer wieder nass die Nacht durch, teilweise auch Gewitter und Sturm hier und da. Morgen dann ja so mittelusselig, immer mal wieder nass, hier und da Gewitter möglich, aber es lockert auch stellenweise mal auf. Dazu vor allem deutlich kühler, morgen kriegen wir nur noch maximal 12 bis 16 Grad.
1: NRW Verkehr.
2: Aktuell noch zwei kleinere Staus. A1 Euskirchen-Köln zwischen Hürth und Gleuel, dichter Verkehr 7 Minuten. Und A44 Dortmund-Kassel zwischen Marsberg und Diemelstadt 2 Kilometer, auch da 7 Minuten. Eine gute Fahrt. Ja, Sebastian Pulli hier. Grundsatzfrage zum Tag des Mineralwassers heute. Leitung oder Sprudel? Es gibt ja inzwischen sehr viele Videos von Amis, die das erste Mal in ihrem Leben Sprudel trinken. Ist ja nicht so weit verbreitet da. Und dadurch haben wir jetzt einfach online eine Riesensammlung von Videos mit überraschten Rülpsern. Wir ersparen euch die Tonbeispiele und spielen lieber Bebe Rexha, New Religion. Das ist auch laut und befreiend.
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0: jetzt haben wir hier Christina Aguilera mit Beautiful.
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0: Mit der altbekannten Aussage, wir sind doch alle schön. Ja, sind wir das? Also mein Instagram sagt was anderes. Sind völlig bizarre Zeiten, oder? In denen gleichzeitig Body Positivity gepredigt wird, aber online natürlich vornehmlich perfekte Körper gezeigt werden und 16-Jährige schon meinen, dass sie dreimal die Woche ins Fitnessstudio müssten, weil sie nicht reichen würden, so wie sie sind. Es ist wirklich traurig. Raus aus dem Internet, dann ist die Welt eine bessere. Abgesehen davon, dass es doch so offensichtlich ist, wie viel unwichtiger das Aussehen ist im Vergleich zum Charakter. Also so viel besser, ein lieber Mensch ohne Bikini-Figur als ein Vollidiot mit guter Kieferlinie. Gib's Ihnen, Christina. Schönen Abend euch.

0: NRW Verkehr.
1: Alles sehr entspannt. Einen Stau haben wir A44 Dortmund-Kassel zwischen Marsberg und Diemelstadt. 1 Kilometer, 2 Minuten seid ihr durch. Eine gute Fahrt. Hi, Sebastian Pulli hier. Und wenn ihr sagt, ach, ich mag einfach das Gefühl, dass nachts um kurz nach 11:30 eine komplette 40-Mann-Trommelgruppe mit Karneval in Rio-Vibes in mein Wohnzimmer kommt und mir so richtig den Gehörgang besinnungslos bläst, dann haben wir richtig gute Nachrichten. Ricky Martin gibt's gleich. Livinda Vida Loca. Erstmal das entspanntere Self-Aware Tempa City. Einen schönen Abend.

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0: Bei den Nobelpreisen ging heute raus der für Chemie.
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0: Haben Forscher aus Frankreich und Japan gewonnen für ihre Forschung im Bereich der Autokatalyse. Mein Auto hat auch einen Katalysator, ich verstehe es trotzdem nicht. Wir gucken bei uns mit dem Kollegen Robert Jahns auf Nobelpreis-prämierte Erfindungen der Vergangenheit, die direkt mit unserem Alltag zu tun haben. Und heute gucken wir da in die Röhre.
2: Ich weiß ja nicht, wer von euch schon einmal in einem MRT war, aber als ich zuletzt da reingeschoben wurde, hatte ich eigentlich nur zwei Gedanken. Erstens, hoffentlich ist es nichts Schlimmes. Und zweitens, warum um alles in der Welt ist dieses Ding so unfassbar laut? Und wie heißt eigentlich dieser Song nochmal? Weil ganz ehrlich, so oder so ähnlich hört sich das einfach an. Und eigentlich fehlt nur noch H.P. Baxter, der mir über die Kopfhörer irgendwas ins Ohr brüllt und ja, dann wäre der Fiebertraum perfekt. Falls ihr das alles kennt, na dann herzlichen Glückwunsch. Ihr habt schon mal mitten in Nobelpreisforschung gelegen. 2003 ging der Medizinnobelpreis nämlich an Paul Lauterbur und Peter Mansfield für entscheidende Entdeckungen rund um die Magnetresonanztomographie, also genau die Technik, die hinter dem MRT steckt. Und die kann etwas ziemlich Beeindruckendes, nämlich Ärzte können damit sehr detailliert in unseren Körper schauen, ohne dafür erstmal zum Skalpell greifen zu müssen. Aua. Und anders als beim Röntgen arbeitet ein MRT auch nicht mit Röntgenstrahlung. Also ungemütlich, aber genial.

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1: Ich bin Dirk Zeitler. Sicherheitsbehörden haben nach Angaben der nordrhein-westfälischen Landesregierung im Ausland ein Mitglied der russischen Hackergruppe Kwilin festgenommen. Dabei handelt es sich um eines der bekanntesten und aggressivsten Hackernetzwerke weltweit, so das NRW-Innenministerium.
2: Der festgenommene 28-jährige Russe sei einer der führenden Köpfe der Hackergruppe Kwilin, so NRW-Innenminister Reul. Ermittler des Landeskriminalamtes hätten die Hackergruppe infiltriert und monatelang überwacht. Schließlich habe der 28-Jährige im Mai in Japan Urlaub machen wollen. Dort sei er in Tokio festgenommen und inzwischen nach Deutschland ausgeliefert worden. Die Hackergruppe habe weltweit tausende Unternehmen erpresst, in Deutschland 150 und Milliarden an Lösegeldforderungen gestellt. Onni Thorau, Nachrichtenredaktion.
1: Im Kanzleramt in Berlin sind Spitzenvertreter von Union und SPD zu Beratungen im Koalitionsausschuss zusammengekommen. Bei verschiedenen geplanten Reformen streiten die Regierungsparteien noch. Für zusätzlichen Druck sorgen die Wahlerfolge der AfD.
3: Ein Bekenntnis, den eigentlich schon abgesprochenen Reformkurs auch durchzuziehen, das erwartet Kanzler Merz von den Gesprächen wieder einmal, muss man sagen, denn schon mehrfach hatten Union und SPD versprochen, nicht mehr zu streiten, sondern zu liefern. Auch um der AfD den Wind aus den Segeln zu nehmen und Vertrauen in die Politik zurückzugewinnen. Aber es hakt weiter an vielen Stellen. Bei der Rentenreform fehlt immer noch ein Gesetzentwurf. Bei Plastik- oder Zuckersteuer gehen der Union die Pläne aus der SPD zu weit. Jan-Henner Reitze, Nachrichtenredaktion.
1: Russland hat die Ukraine erstmals in diesem Herbst mit einem der gefürchteten kombinierten Angriffe mit ballistischen Raketen, Marschflugkörpern und Kampfdrohnen überzogen. Die Ukraine hatte danach viele Tote, Dutzende Verletzte und schwere Schäden zu beklagen. Präsident Zelensky sprach am Abend von mindestens 25 Toten und über 100 Verletzten. In der Nähe des Münchner Flughafens ist möglicherweise eine freilaufende Raubkatze unterwegs. Nach

0: erster Einschätzung könnte es sich um einen Puma handeln, sagte eine Sprecherin des Landratsamts Erding. Laut der Kreisbehörde ist die mutmaßliche Raubkatze in der Gemeinde Oberding gesichtet worden. Dies liegt nur wenige Kilometer vom Airport München entfernt. Das Landratsamt rief die Bevölkerung zur Vorsicht auf. Das waren die Nachrichten mit Dirk Zeitler.
1: Das Wetter.
2: Wird eine nasse Nacht, auch richtig ordentlich Regen hier und da mal, teilweise auch mit Gewittern und Sturmböen. Morgen kriegen wir praktisch die Light-Version davon, ab und zu Regen, aber hier und da lockert es auch streckenweise mal auf. Vor allem wird es aber kühler, morgen nur noch maximal 12 bis 16 Grad.
1: NRW Verkehr.
2: Zwei mittelgroße Staus, A1 Euskirchen-Köln zwischen Hürth und Gleuel, dichter Verkehr 7 Minuten und A44 Dortmund-Kassel zwischen Marsberg und Diemelstadt, 2 Kilometer sind 10 Minuten. Gute Fahrt, kommt gut an. Hi, Sebastian Pulli hier und jetzt zwei Songs nacheinander, die für zwei komplett unterschiedliche Schulen von Musik stehen. Hozier, Too Sweet. Musikalisch hoch anspruchsvoll, gar nicht orientiert an Trends und klingt wie nichts anderes, große Kunst. Und davor der Mainstream Nummer 1 Song, im Ursprung gemacht mit KI, um die möglichst breite Masse mitzunehmen. Moving to the Sun. Beides geil, aber auf ganz andere Art. Einen schönen Abend.
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0: Jahr. Ach, Herbst, da ist immer wieder mehr drin. Die Stromkosten für die PlayStation sehr teuer gerade.
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0: Alternativ hätten wir jetzt im Programm diverse Buchtipps für euch für den Herbst. Jetzt vom Kollegen Jonas Mikolajczak. Du hast vorgelegt Brandon Sanderson, Kinder des Nebels, der erste Teil der Nebelgeborenen-Reihe, hast du gesagt. Niklas, es klingt sehr nach Herbst.
2: Ja, tatsächlich. Und es ist auch so ein bisschen Halloweenös, sag ich mal. Es spielt in einer Welt, die fast durchgängig vom Nebel geplagt ist und auch sonst gar nicht mal so geil zum Leben ist. Denn diese Welt lebt seit über 1000 Jahren unter der Knechtschaft einer Art Gott, dem obersten Herrscher. Und wer nicht zum Adel gehört, der hat in dieser Welt auch nichts zu sagen.
0: Also Klassensystem klingt gesellschaftskritisch auf eine Art und etwas modernere Fantasy, ne?
2: Ja, teilweise schon. Unser Hauptcharakter ist die 16-jährige Vin, ein Straßenkind, was auf einmal herausfindet, dass sie eine Nebelgeborene ist. Das bedeutet, sie kann gewisse Metalle benutzen, um Fähigkeiten zu kriegen. Das sind jetzt aber nicht so einfache Zaubertricks, sondern es arbeitet sehr viel mit Physik und der Wechselwirkung von den Metallen. Wird alles super cool beschrieben in dem Buch. Ja, und Vin wird dann per Zufall Teil einer Untergrundbande, die den hirnrissigen Plan hat, den 1000-jährigen Herrscher zu stürzen.
0: Okay, wenn ihr sagt, das klingt nach was für mich. Die Nebelgeborenen-Reihe, Teil 1, Kinder des Nebels, Brandon Sanderson. Danke, Jonas.
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0: Verkehr.
1: Nichts Großes, einmal die A1 Euskirchen-Köln haben wir zwischen Hürth und Gleuel, dichter Verkehr, 7 Minuten obendrauf. Und A3 Köln-Frankfurt zwischen Kreuzborn-Siegburg und Bad Honnef-Linz, 1 Kilometer, 2 Minuten. Gute Fahrt, kommt gut an. Sebastian Pulli hier und Kesha gleich mit TikTok. Die erste Zeile ja da schlecht gealtert. Wake up in the morning feeling like P. Diddy. Wache morgens auf, fühle mich wie P. Diddy. Ja, der Rapper ja damals noch sehr, sehr cool in der Außenwahrnehmung. Ist ja inzwischen verurteilt wegen Sexualstraftaten zu mehr als 4 Jahren Haft. Und deshalb singt Kesha inzwischen live bei dem Song Wake up in the morning like F. Pünktchen, Pünktchen, Pünktchen. P. Diddy, der Stinkefinger an ihn. TikTok gibt's gleich hier, aber erstmal Shallow. Lady Gaga, Bradley Cooper. Kommt gut durch die Nacht.

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0: Bloody Sunday. Also so weit sollte es nicht kommen bei der Verdauung. Sprechen wir über ungesunde Ernährung. McDonald's hat ja offenbar festgestellt, der Trend in der Gesellschaft geht eher zum Gesundheitsbewussten. Und da haben sie sich gedacht, na ja, da müssen wir wohl ein bisschen an unserem Menü schrauben.
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3: Ja, nee, ist klar.
4: McDonald's will sich veredeln. 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Hand aufs Herz, wollt ihr das wirklich? Ich kann es mir nicht vorstellen. McDonald's, das ist für mich Kindheit, Jugend, Geborgenheit. Der Ort, wo ich auch nachts um drei nach zwei Kisten Bier und dem Verlust der Muttersprache noch was zu essen kriege. Okay, es ist dann zwar nie das, was ich bestellt habe, aber das ist es ja auch dann nicht, wenn du nüchtern in McDrive bestellst. Ja, aber genau das lieben wir doch am McGis. Also, hört auf mit diesem Edel-Healthy-Scheiß und seht lieber zu, dass der Big Rösti wieder an den Start kommt.
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1: Ich bin Dirk Zeitler. Die Spitzen von Union und SPD haben ihre Beratungen im Koalitionsausschuss nach etwa 4 Stunden beendet. Um 22.08 Uhr verließ CSU-Chef Söder das Kanzleramt, eine Minute später der SPD-Landesvorsitzende Klingbeil. Über die Ergebnisse soll erst am Morgen unterrichtet werden. Hauptthemen der Sitzung waren die weitere Umsetzung der Reformvorhaben. Die Stimmung wurde als gut und sehr konstruktiv beschrieben. Sicherheitsbehörden haben nach Angaben der nordrhein-westfälischen Landesregierung im Ausland ein Mitglied der russischen Hackergruppe Shilin festgenommen. Dabei handele es sich um eines der bekanntesten und aggressivsten Hackernetzwerke weltweit, so das NRW-Innenministerium.
2: Der festgenommene 28-jährige Russe sei einer der führenden Köpfe der Hackergruppe Shilin, so NRW-Innenminister Reul. Ermittler des Landeskriminalamtes hätten die Hackergruppe infiltriert und monatelang überwacht. Schließlich habe der 28-Jährige im Mai in Japan Urlaub machen wollen. Dort sei er in Tokio festgenommen und inzwischen nach Deutschland ausgeliefert worden. Die Hackergruppe habe weltweit tausende Unternehmen erpresst, in Deutschland 150 und Milliarden an Lösegeldforderungen gestellt. Onni Thorau, Nachrichtenredaktion.
1: Mit Durchsuchungen in verschiedenen Städten in NRW, in Berlin und den Niederlanden ist die Polizei gegen eine Bande von Goldschmugglern vorgegangen. 3 Hauptverdächtige wurden festgenommen. Es geht um den Verdacht der Geldwäsche.
3: Mit Geld aus Drogengeschäften soll die Bande bei verschiedenen Juwelieren Altgold gekauft haben. Das wurde eingeschmolzen und zu Barren verarbeitet. Die wurden dann in die Türkei geschmuggelt. Insgesamt geht es um 4 Tonnen Gold im Wert von mehr als 200 Millionen Euro erbucken haben. Sichergestellt wurden auch mehrere Autos mit professionell eingebauten Schmuggelverstecken. Jan-Henner Reitze, Nachrichtenredaktion.
1: Beim Frontalzusammenstoß eines Autos mit 3 Kleinkrafträdern sind in Brandenburg 4 Menschen ums Leben gekommen. Der Unfall passierte am Abend bei Biesetal, wie die Polizei mitteilte. Demnach wollte der Autofahrer mehrere Fahrzeuge überholen und stieß dabei mit 3 von 4 entgegenkommenden Mopeds zusammen. Der Wagen geriet dann in Brand.
4: Das Wetter.
5: Das ist wirklich ein ungemütliches Wetter. Stark Regen, immer mal wieder örtlich, ist auch mal ein Gewitter drin. Temperaturen so zwischen 9 und 12 Grad. Dann nachher der Donnerstag. Dann nachher der Tag wird auch nicht so viel besser. Bedeckt, immer wieder Regen, Temperaturen so zwischen 12 und 16 Grad. Also es wird nicht nur regnerischer, es wird auch frischer. Und auch am Freitag gibt es immer wieder Wolken.

0: Und es ist immer wieder regnerisch zwischendurch bei 11 bis 14 Grad. Und auch der Samstag, der wird auch relativ regnerisch. Aber da gibt es ein paar Wolkenlücken endlich mal und ein paar trockenere Phasen.
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2: A4 Köln-Aachen zwischen Kreuz-Aachen und Grenzübergang Fetschau, 3 Kilometer Stau. Und A44 Düsseldorf-Essen zwischen Düsseldorf-Stockum und Kreuz Düsseldorf-Nord, 1 Kilometer stockender Verkehr. Wir wünschen allen unterwegs gute Fahrt.
0: Schöne Nacht mit uns. Robbie Williams ist ja derzeit auf Europa-Tour. Unter anderem hat er ja auch schon Halt gemacht in Düsseldorf in diesem Jahr. Und jetzt hat er angekündigt, im nächsten Jahr, da macht er vielleicht so ein, zwei Festivals. Und er kommt auch für ein Festival nach Deutschland, zum Lollapalooza. Das ist dummerweise in Berlin, also ein bisschen weiter weg. Aber ich sag mal so, wir holen euch Robbie Williams jetzt, in diesem Moment, nach NRW. Wir spielen ihn nämlich gleich. Robbie Williams mit Let Me Entertain You.
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0: Das kennt ihr vielleicht auch, ja, von den Kindern, wenn die mal von der Schule zurückkommen und euch dann erzählt, war mal wieder so dreckig da, vor allen Dingen die Schulklos und so. Aber, dass ihr vom Schuldirektor eine E-Mail bekommt, wo drin steht, so, ihr könnt überlegen, ob ihr die Kinder heute zur Schule bringt oder nicht, weil die Schule ist unfassbar dreckig. Das will ich keinem zumuten. Das ist neu. Kollege Sascha Fassbender, ist so ähnlich passiert in Minden, ne?
1: Ja, genau. Wegen Personalmangel wurde die Schule einfach mehrere Tage nicht sauber gemacht. Also Personalmangel beim Reinigungsunternehmen. Die Stadt Minden hat der Reinigungsfirma dann auch gekündigt. Dann hat die Schule gesagt, die Eltern sollen selbst entscheiden, ob die Kids in die dreckige Schule gehen oder eben nicht.
0: Ist bei vielen Eltern ja weniger eine Frage der Lust und mehr eine Frage der Betreuung, würde ich mal sagen,
1: ja,
0: oder?
1: Ja, ganz genau. Deswegen sind tatsächlich relativ viele Schulkinder in die Klassen gekommen, in die dreckigen Klassen.
0: Ja, ich will es mir gar nicht vorstellen, wie es da ausgesehen haben muss. Sascha, du hast ja mit dem Direktor dieser Grundschule an der Bastau in Minden gesprochen.
1: Ja.
0: Wie ist der aktuelle Stand?
1: Besser, deutlich besser. Gestern waren wieder Reinigungskräfte da und es ist jetzt auch wieder sauber und es gibt jetzt auch ein Sportfest.
0: So. Happy End. Also. Krasse Geschichte da in Minden.

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1: A40 Duisburg-Venlo zwischen Wachtendonk und Wankum. 1 Kilometer Stau. Und A44 Düsseldorf-Essen zwischen Düsseldorf-Stockum und Kreuz Düsseldorf-Nord. 1 Kilometer stockender Verkehr. Wir wünschen allen unterwegs gute Fahrt.
2: Bon Jovi kommen vermutlich, das hoffen zumindest die Fans und so ein paar deuten es sogar schon an aus dem Kreise von Bon Jovi. Sie kommen nach Deutschland für ein einziges Konzert oder zumindest für Konzerte in einer Stadt nur. Also sie touren nicht so richtig durch Deutschland. Ist ja gerade sehr, sehr trendy. Die Backstreet Boys haben es vorgemacht. Die haben ja ihre 10 Konzerte nur in Düsseldorf gegeben in Europa. Und Bon Jovi wollen es auch so machen. Zumindest nur ein paar Konzerte geben. Und das dann auch nur in München. Ist aber alles noch nicht bestätigt. Und deswegen müssen wir noch abwarten. Ihr müsst nicht abwarten, bis ihr Bon Jovi hört. Ihr hört sie gleich bei uns mit Always aus den 90ern. Vorher noch Cyril und Christina Perry. Schöne Nacht mit uns.

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1: Ich bin Dirk Zeitler. Der frühere BND-Präsident August Hanning sitzt in Untersuchungshaft. Ein Ermittlungsrichter am Bundesgerichtshof in Karlsruhe setzte den Haftbefehl gegen den 80-Jährigen in Vollzug. Ihm wird Spionage vorgeworfen.
2: Nach seiner Beamtenlaufbahn soll Hanning über Jahre von seinem früheren Büroleiter interne BND-Dokumente bekommen und für seine Tätigkeit als Sicherheitsberater verwendet haben. Kunden dieses Geschäftsmodells sollen unter anderem Nachrichtendienste anderer Länder gewesen sein. Welche genau ist unklar, auch welche geheimen BND-Infos so nach außen gedrungen sind. Der frühere Büroleiter sitzt auch schon in Untersuchungshaft wegen Beihilfe. Jan-Henner Reitze, Nachrichtenredaktion.
1: Die Spitzen von Union und SPD haben ihre Beratungen im Koalitionsausschuss am Abend nach etwa 4 Stunden beendet. Über die Ergebnisse soll erst am Morgen unterrichtet werden, voraussichtlich schriftlich. Hauptthema der Sitzung war die weitere Umsetzung der Reformvorhaben. Die Stimmung wurde als gut und sehr konstruktiv beschrieben. Sicherheitsbehörden haben nach Angaben der nordrhein-westfälischen Landesregierung im Ausland ein Mitglied der russischen Hackergruppe Shilin festgenommen. Dabei handele es sich um eines der bekanntesten und aggressivsten Hackernetzwerke weltweit, so das NRW-Innenministerium.
3: Der festgenommene 28-jährige Russe sei einer der führenden Köpfe der Hackergruppe Chilin, so NRW-Innenminister Reul. Ermittler des Landeskriminalamtes hätten die Hackergruppe infiltriert und monatelang überwacht. Schließlich habe der 28-Jährige im Mai in Japan Urlaub machen wollen. Dort sei er in Tokio festgenommen und inzwischen nach Deutschland ausgeliefert worden. Die Hackergruppe habe weltweit tausende Unternehmen erpresst, in Deutschland 150 und Milliarden an Lösegeldforderungen gestellt. Onni Thorau, Nachrichtenredaktion.
1: Bei einem Frontalzusammenstoß sind in Brandenburg 4 Menschen ums Leben gekommen. Der Unfall passierte am Abend bei Biesenthal im Landkreis Barnim, wie die Polizei mitteilte. Demnach wollte der Autofahrer mehrere Fahrzeuge überholen und stieß dabei mit 3 von 4 entgegenkommenden Mopeds zusammen. Der Wagen geriet dann in Brand.
4: Das Wetter. Das ist eine sehr, sehr ungemütliche Nacht, mit der wir da gerade rechnen müssen. Immer mal wieder gibt es Starkregen örtlich. Es kann auch mal ein Gewitter dabei sein, 9 bis 12 Grad. Und nachher im Tagesverlauf wird es nicht so richtig viel wärmer, 12 bis 16 Grad. Dann und auch da immer mal wieder Regen, teilweise auch kurze Gewitter, aber das nur örtlich. Und ja, von der Sonne ist eigentlich heute dann im Tagesverlauf nichts zu sehen. Am Freitag wird es dann auch eher ungemütlich, sehr viel Regen und sehr viel Wolken und Temperaturen dann auch nur noch so bis 14 Grad.
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5: Zurzeit liegen uns keine Meldungen vor. Wir wünschen allen unterwegs gute Fahrt.
4: 8. Oktober, es ist Donnerstag, Woche ist ja auch schon fast wieder geschafft. Egal, wo ihr gerade seid, weswegen ihr nicht schlafen könnt oder nicht schlafen dürft, wir sind bei euch, jetzt mit 3 Hits. Gute Nacht.
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0: Ihr wart doch schon Pilze sammeln bestimmt, oder? Komm, es ist Herbst. Und natürlich könnten wir euch jetzt wirklich Tipps zur Pilzsuche geben. Aber die Todesrate ist da immer so hoch, deswegen machen wir das besser nicht mehr. Es ist ein Scherz, hallo. Nee, aber statt Tipps haben wir uns gedacht, Mensch, wie wär's, wenn wir nicht nur eure Küche, sondern auch euren Wortschatz herbstlich ein bisschen aufpimpen. Statt Herbstdeko im Fenster hübschen wir euren Fundus an Schimpfwörtern herbstlich auf. Wir sind bei Pilznamen fündig geworden. Kollegin Laura Potting ist da, hallo.
1: Hallo, du geschmückter Schleimkopf.
0: Das ist nett. Wir dachten uns, wir beleidigen uns einfach mit Pilznamen. Das funktioniert sehr gut. Passt wunderschön zum Herbst. Oh, Sünde. Und so kreativ besser, als wenn man sagt, dumme Sau, oder?
1: Ja, das stimmt. Der geschmückte Schleimkopf ist übrigens essbar. Darf's aber nicht mit dem schönen gelben Klumpfuß verwechseln. Das wird dann gefährlich.
0: Ja, wir halten uns streng an echte Pilznamen, wie ihr merkt. Schön gelber Klumpfuß. Das gefällt mir als Beleidigung. Wie wolltest du unseren Chef letztens noch nennen?
1: Du rötelnder Wüstling.
0: Laura, bitte, reiß dich zusammen, du krause Glucke.
1: Vielen Dank.
0: Warum? Nee, Moment, ich wollte dich beleidigen.
1: Dann musst du aber was Besseres aussuchen. Im Netz steht, die krause Glucke ist eine Delikatesse. Wer sie findet, ist ein Glückspilz. Und sie hat ein einzigartiges optisches Erscheinungsbild. Und ich muss sagen, das trifft alles auf mich zu.
0: Ja, dass du immer direkt so größenwahnsinnig dann werden musst, ich weiß es auch nicht.
1: Pass mal auf, du gedrungener Wulstling.
0: Oh, jetzt wird's aber sehr gut. Oh, nicht so gut, aber gekocht, durchaus essbar. Wobei auch hier Verwechslungsgefahr besteht mit einem giftigen Pilz. Ne?
1: Wobei im Internet auch steht, der Geschmack des Wulstlings ist unbedeutend. Das passt wieder zu dir.
0: Ich bedeute dir also nichts, du blöde Bauchwehkoralle.
1: Jetzt gehst du aber wirklich zu weit.
0: Warum, das passt es?
1: Ja, leider schon.
0: Erzähl, das will ich jetzt wissen.
1: Nee,
0: erzähl
1: lieber nicht. Nee, halt.
0: Los jetzt, erzähl es.
1: Okay, bei Wikipedia steht, die Bauchfehlkoralle, auch bekannt als blasse Koralle, ist eine giftige Pilzart aus der Familie der Schweinsohrverwandten.
0: Herrlich, da gibt es so viele Parallelen zu dir, das ist herrlich.
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1: Zurzeit liegen uns keine Meldungen vor. Wir wünschen allen unterwegs gute Fahrt.
2: Das ist wirklich so eine Konstellation. Ja, da denkt man sich, hätte ich jetzt gar nicht mit gerechnet. Wir hatten das damals ja schon bei Apache 207 und Udo Lindenberg. Die haben ja mit Kometen einen richtigen Hit da geleistet und alle haben sich gedacht, was machen die beiden zusammen? Ja, Musik machen die beiden zusammen. Und letztendlich ist es nichts anderes wie der Star-DJ Martin Garrix, der sich zusammengetan hat mit dem Singer-Songwriter Ed Sheeran, ja? Also elektronische Musik mit handgemachter Popmusik. Und das passt zusammen sehr, sehr gut. Hören wir gleich Repeated nach Ronan Keating, Father and Son.

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0: Welche Rocker haben eigentlich die 2000er geprägt? Welche Band fällt euch da ein? Es kann eigentlich nur eine geben, oder? Nickelback. Mittlerweile sind sie über 30 Jahre schon unterwegs und machen Musik. Ein neues Album ist jetzt auch am Start. Everything Under the Sun kommt am 30. Oktober raus, dauert also noch ein bisschen. Katrin Teske aus der Musikredaktion hat Bassist Mike Krüger gestern in Köln getroffen und ein Listening-Session mit Fans gab es auch noch. Es muss toll gewesen sein, oder?
1: Getroffen haben wir uns in einem schicken Hotel-Konferenzraum. Da gab es für Mike erstmal einen entkoffinierten Kaffee. War ihm ganz wichtig, weil er vor Nickelback als Barista immer ein bisschen zu viel Koffein hatte. Aber wir waren ja nicht für Kaffee da, sondern für das kommende Album. Und das hat Mike ganz simpel mit dem Titel beschrieben.
2: The album is truly best described by the title. From one end to the other of sounds and styles. You know, hard bangers to the classic love songs and everything in between. And it's everything under the sun.
1: Der Titel umfasst das ganze Spektrum des Albums. Von harten Bängern bis hin zu den typischen Balladen und allem dazwischen. Also stumpf übersetzt alles unter der Sonne. 12 Songs werden auf der neuen Platte sein. Keiner klingt wie der andere. Und Mike hat auch schon einen klaren Favoriten.
2: Technicolor Steamboat is probably the one that I think is the most fun. Because it's kind of unusual.
1: Den mag er, weil er so anders und ungewöhnlich klingt. Ähnlich ungewöhnlich wie Nickelbacks Entscheidung, das Album vor Veröffentlichung Fans im Kino zu zeigen. Und deswegen hieß es nach dem Interview auch ab ins Kino. Da haben die Fans schon im Saal gewartet und dann zack ging es auch schon los. Alle 12 Songs liefen einer nach dem anderen. Mal mit Musikvideo, mal ohne. Und die Meinung der Fans?
3: Ja. Anders als was man so kennt.
4: Ich find's mega.
5: Besonders hat mir gefallen, dass es sehr dynamisch war und man einfach so eine andere Seite von denen auch nochmal kennenlernt. So ein bisschen was Tanzbares, hat mir sehr gut gefallen.
6: Ja, war mega gut.
1: Aber das Highlight blieb natürlich die Fragerunde mit Mike höchstpersönlich, bei der die Fans ihre Fragen zum Album und auch generell frei raushauen konnten. Und auch da.
6: Wahnsinn. Puls von 200. Aber super netter Typ, also wirklich ganz authentisch.
5: Super nahbar, super witzig.
7: Das ist toll, dass er sich für uns die Zeit nimmt, mit uns Bilder macht, Fragen beantwortet. Ne? So ein Fanherz lebt davon.
1: Also ein schöner und gelungener Abend und ein vielseitiges Album, auf das wir uns freuen können.
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0: Ich bin Dirk Zeitler. Der Koalitionsausschuss von Union und SPD ist nach rund 4 Stunden zu Ende gegangen. Über Ergebnisse soll erst am Morgen informiert werden, voraussichtlich schriftlich. Eine Pressekonferenz ist diesmal nicht geplant. Hauptthemen waren der Haushalt 2027 und die Umsetzung bereits beschlossener Reformen. Die Stimmung sei gut und sehr konstruktiv gewesen, heißt es. Seit einer Woche gilt jetzt wieder der Tankrabatt. Der Bund verzichtet auf Steuern in Höhe von knapp 17 Cent pro Liter, um die Autofahrer zu entlasten. Das Ganze ist aber weiter ziemlich umstritten.
1: Bisher sehen sich eher die Kritiker bestätigt. Der Tankrabatt werde, wie befürchtet, nicht vollständig an die Autofahrerinnen und Autofahrer weitergegeben, rechnen zum Beispiel Experten des IFO-Instituts vor. Teilweise gäbe es erhöhte Preise, für die keine offensichtliche Erklärung durch Ölpreis- oder Währungswechselkurse erkennbar sei. Branchenvertreter der Tankstellengesellschaften behaupten dagegen, die 17 Cent Steuersenkung werde weitergegeben. Allerdings seien die Einkaufspreise für Kraftstoffe am Weltmarkt zuletzt gestiegen. Das sei angeblich auch bei früheren Tankrabatten so gewesen. Ronny Tochau, Nachrichtenredaktion.
0: Der frühere Präsident des Bundesnachrichtendienstes, August Hanning, sitzt nun in Untersuchungshaft. Ein Ermittlungsrichter am Bundesgerichtshof in Karlsruhe setzte den Haftbefehl gegen den 80-Jährigen in Vollzug. Ihm wird Spionage vorgeworfen.
2: Nach seiner Beamtenlaufbahn soll Hanning über Jahre von seinem früheren Büroleiter interne BND-Dokumente bekommen und für seine Tätigkeit als Sicherheitsberater verwendet haben. Kunden dieses Geschäftsmodells sollen unter anderem Nachrichtendienste anderer Länder gewesen sein. Welche genau ist unklar, auch welche geheimen BND-Infos so nach außen gedrungen sind. Der frühere Büroleiter sitzt auch schon in Untersuchungshaft wegen Beihilfe. Jan-Henner Reitze, Nachrichtenredaktion.
0: Bei Biesenthal im Landkreis Barnim hat es einen schweren Verkehrsunfall gegeben. Ein Auto ist dort frontal mit gleich 3 Mopeds zusammengestoßen. 4 Menschen sind dabei ums Leben gekommen. Das Unglück hat sich am Abend auf einer Landstraße in Brandenburg ereignet. Die genauen Umstände des Unfalls werden noch untersucht.
3: Das Wetter. Ungemütliche Nacht ist es derzeit, es ist bedeckt, es regnet, teilweise ist sogar Gewitter örtlich mal drin und auch Starkregen. Und nachher im Tagesverlauf geht es eigentlich so weiter, also relativ regnerisch, auf jeden Fall wolkig und Temperaturen so zwischen 12 und 16 Grad. Und auch der Freitag wird eher ungemütlich, sehr viel Regen ist dabei, bis 14 Grad. Am Samstag gibt es zumindest wieder ein paar trockenere Phasen.
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5: Zurzeit liegen uns keine Meldungen vor. Wir wünschen allen unterwegs gute Fahrt.
3: Schönen Donnerstag, wir sind bei euch jetzt mit 3 Hits am Stück. Roxette, Wrecking Bone Man, und den Anfang macht der, der auch ja, bei Max Giesinger zum Geburtstag eingeladen war. Und zwar hat Max Giesinger auf Sylt gefeiert. Na klar musste er seinen besten Buddy Michael Schulte einladen. Waterfall hören wir jetzt.
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